0: Auch Timothy, das zeigte sich, als er mit Anne die Liste durchging, war auf keine Idee gekommen, die Sicherheitsverantwortlichen des Undergrounds nicht selbst gehabt hätten. Aber Timothy wäre nicht Timothy gewesen, wenn er nicht Blut geleckt hätte. Von Tag zu Tag arbeitete er etwas länger und intensiver. Und dass er das schaffte, gab ihm Auftrieb. Nach einer Woche konnte er sich zum ersten Mal wieder ein Kalbsragout zumuten und ein weiteres Gespräch mit Anne.
1: Tiny?
2: Ah, ist ja furchtbar, deine wundervolle Stimme wieder derart verunstaltet zu hören.
1: Aber Tiny, was sollen wir machen? Es geht nicht anders, wenn wir uns auf diesem Weg besprechen.
0: Die altbewährte Quasar-Verbindung erinnerte ihn daran, dass sie bis vor kurzem sein großer Bruder war.
2: Hör zu, große Schwester. Vielleicht ist es ja eine Schnapsidee, aber habt ihr mal versucht, die Sitzung optisch zu blockieren? Ich meine, sie nur im absolut dunklen Raum abzuhalten? Oder bei Infrarotlicht?
1: Du meinst, jemand könnte sie optisch aufzeichnen und dann mit Hilfe eines Computers die Stimmen nachsynchronisieren?
2: Mhm.
1: Darauf sind wir auch schon gekommen. Fehlanzeige.
2: Aha. Na und andersherum? Habt ihr es auch mal mit stummen Tagungen probiert? Es erscheint zwar ausgeschlossen, dass einer die Sitzung abhören kann, aber du hast gesagt, ich soll dir auch von meinen verrücktesten Ideen erzählen.
0: Es dauerte keine zwei Wochen, bis ihm Anne das Resultat des Experiments mitteilte. Der Bruder in Hollywood wusste zu berichten, dass die Drossel seit 10 Tagen schwieg. Genau jenem Tag, seitdem alle Mitglieder des inneren Kreises in eine Stummzeit gegangen waren und nur noch mit Lichtschreibern arbeiteten.
2: Das heißt also, dass die NSA doch mit Abhöranlagen arbeitet.
1: Ja, Tiny, aber wie?
2: Ich werde Napoleon nachdenken lassen. Mir geht da etwas vage im Kopf herum und ob uns das weiterführt, kann ich nur an Ort und Stelle prüfen. Beantrage bitte, dass ich nach unten darf. Ich will mit Overall sprechen.
1: Glaubst du wirklich, dass die NSA dich frei herumlaufen lässt? Sag mir, was du wissen willst. Es gibt nichts, was du nicht auch über mich klären könntest.
2: Aber wie umständlich. Wie zeitraubend. Zwischen Frage und Antwort und Rückfrage, da vergehen Tage. Hier geht es vielleicht um Stunden.
1: Es geht um deine Sicherheit. Wie willst du erklären, wo du gewesen bist? Dein Platz ist oben. Wir brauchen dich da.
2: Wenigstens einen Tag, Anne. Bitte.
1: Sei nicht bockig, Tiny. Sag mir, was du weißt.
2: Nichts. Ich habe nur eine Idee und ich würde höchstens Verwirrung und Unruhe stiften, wenn ich sie so in die Welt setze. Ich muss es mit Overall durchsprechen.
1: Es geht nicht. Du kannst nicht einfach hier oben verschwinden. Es gibt nun mal kein Double für Timothy Trucker.
2: Ich werde mein eigenes Double sein. Paddington kann helfen. Ich werde krank, verrückt. Schließlich kein Wunder bei dem, was ich bei der NSA hinter mich gebracht habe. Paddington muss mich für ein paar Tage in eine Untersuchungskammer sperren.
1: Tiny?
2: Die Werte nehmen wir vorher ab und bauen dazu ein Videodouble. Falls jemand in die Kammer gucken will.
1: Da steckt doch noch was anderes dahinter.
2: Na gut, ich gebe es ja zu. Ich habe Heimweh. Vielleicht war ich zu lange allein und ohne Arbeit. Dazu die Devlin-Kur. Bitte, Anne, du musst es möglich machen.
0: Anne gab schon am nächsten Morgen Bescheid, dass sein Antrag gebilligt worden war. Auch der Plan mit dem Videodouble. Allerdings nicht Paddingtons Hilfe. Man würde einen Bruder aus der psychiatrischen Klinik der Public Health Care schicken. Es dauerte über eine Woche, bis Timothy genug Material für einen 2-tägigen Ausflug zusammen hatte. Dann lud er Joshua Travers zum Essen ein. Schließlich brauchte er einen Zeugen für seinen Tobsuchtsanfall und einen hilfreichen Freund, der den Psychiater benachrichtigen konnte, sowie die NSA.
3: Schön, dass wir beide uns endlich mal kennenlernen, Timothy. Dass wir in unserer Sitzung sehr besonders kommunizieren werden, ist dir ja klar.
2: Ja. Ich weiß von Anne sogar, wie ihr das technisch gelöst habt. Ein Tonwandler überträgt die stumm gesprochenen Worte als Schriftzeichen auf einen Videoschirm.
3: Genau. Und das funktioniert inzwischen sehr gut. Wir machen das ja jetzt auch schon seit ein paar Tagen. Soll ich dir die Mitglieder des inneren Kreises nochmal näher bekannt machen?
2: Den einen oder anderen kenne ich ja.
3: Klar.
2: Jerome K. Jerome.
3: Der gehört seit 4 Jahrzehnten zur Underground-Führung. Und ich nehme an, Betty Wilshire?
2: An ihr kommt ja wirklich niemand vorbei. Bis heute bin ich von ihrer Courage beeindruckt.
3: Tja.
2: Und geht nach unten, um ihre Erfindung, über die man bis heute die sensationellsten Vermutungen hört, nicht den Konzernen und Staatsorganen ausliefern zu müssen. Das muss man erstmal machen.
3: So eine Hoffnung der Chemieindustrie. Das macht wirklich nicht jeder.
2: Und auch nicht jede.
3: Natürlich, du hast recht, nicht jede.
2: Naja, und dann ist da noch Ironsides.
3: Du kennst seinen Spitznamen. Auch seine Geschichte?
2: Leider nur in Ansätzen.
3: Sidney Stewart, genannt Ironsides, hat vor vielen Jahren den Streik der Minenarbeiter von Ironwood angeführt. Und als das Militär die Streikleitung mit Ethylbomben beschoss, hat er dabei beinahe sein Leben verloren. Es war ein Wunder, dass Ironsides die schweren Verbrennungen überhaupt überlebt hat. Man hatte ihm große Teile der Haut durch synthetisches Gewebe ersetzen und den rechten Unterschenkel und den linken Arm transplantieren müssen. Aber jetzt müssen wir in den Saal, Timothy. Jerome wird die Tagung jede Sekunde eröffnen.
0: Die Tagung des inneren Kreises fand dieses Mal in der Katakombe des Schwarzen Berges statt, wie sie nach der darüberliegenden Black Hill Avenue genannt wurde. Aber nicht der Name gab ihr etwas Unheimliches, auch nicht der abgedunkelte Raum, sondern die Stille.
4: Ich gelobe, mein Leben für die Verwirklichung der 12 Grundrechte eines jeden Menschen einzusetzen. Für das Recht auf Leben.
5: Leben.
4: Das Recht auf Tod.
5: Tod.
4: Das Recht auf Identität.
5: Identität.
4: Auf nicht kontrollierten Freiraum.
5: Freiraum.
4: Für das Recht auf Nahrung.
5: Nahrung.
4: Auf Wohnung.
5: Wohnung.
4: Auf Bildung.
5: Bildung.
4: Auf Arbeit.
5: Arbeit.
4: Für das Recht auf Gesundheitsschutz.
5: Gesundheitsschutz.
4: Auf Freizügigkeit.
5: Freizügigkeit.
4: Auf Gerechtigkeit.
5: Gerechtigkeit.
4: Für das Recht auf Kinder.
5: Kinder.
0: Timothys Augen gewöhnten sich nur langsam an das Dämmerlicht, aber schließlich konnte er die ohne Stimme gesprochenen Worte auf der Videowand mitlesen.
6: Das gelobe ich. Do or die.
0: Als alle IK-Mitglieder ihren Schwur sprachen, wusste er vor Feierlichkeit kaum wohin mit sich.
4: Diese IK-Tagung wurde auf Antrag unseres Overalls einberufen. Die Tagesordnung besteht aus nur einem Punkt, der uns allen bekannte Verrat von internen Informationen an die NSA. Ich habe auf Antrag des Overalls unseren Bruder Timothy Truckle eingeladen, dessen Name und dessen Arbeit allen ein Begriff ist, den aber die meisten von uns bisher nicht persönlich kannten. Gibt es Einwände?
0: Der Videoschirm blieb dunkel.
4: Das ist nicht der Fall? Dann begrüße ich unseren Bruder Timothy als offiziellen Teilnehmer der Tagung. Ich möchte die Gelegenheit nutzen, ihm unsere Anerkennung für seine Arbeit auszusprechen.
0: Jerome K. Jerome erteilte dem Overall das Wort.
4: Bitte sehr.
3: Vielen Dank, Jerome.
0: Und Patrick gab einen kurzen Überblick über das Sicherheitssystem und die zusätzlich getroffenen Maßnahmen, über die dennoch an die NSA gelangten Informationen und die vergeblichen Versuche, den Spion ausfindig zu machen. Ein paar Mal gab es Unruhe im Raum. Offensichtlich war nicht allen klar, wie ernst die Lage war.
2: Erstens, die NSA kennt die Mitglieder des inneren Kreises nicht.
3: Wie aber ist das möglich, wenn sie doch unbestreitbar Informationen bekommt, von denen niemand außerhalb dieses Kreises weiß?
2: Es scheint nicht nur als unmöglich, dass ein Außenstehender die IK-Tagung belauscht. Durch die zusätzlichen Sicherheitsmaßnahmen erscheint es auch als unmöglich, die Informationen weiterzugeben.
3: Es sei denn, wir wollten ein ganzes Spionagesystem annehmen, dessen Kopf ein IK-Mitglied ist.
2: Die dritte Ungereimtheit. Dass einer von euch ein Verräter sein soll.
3: Also bitte, ganz abgesehen von dem harten und auch überprüfbaren Weg, den jeder von uns hier unten hinter sich hat und den niemand durchgestanden hätte, der nicht für unsere Sache brennt, wo sollte ein Motiv liegen?
2: Wenn einer von euch ein sorgloses Leben führen wollte, er würde die Möglichkeit finden, nach draußen zu gehen.
3: Niemand würde es ihm übel nehmen, wenn er sagen würde, dass er müde wäre und im Kampf verbraucht.
2: Weiter. Weshalb hat mein Devlin nur vermutet, dass ich ein Bruder sei? Wenn es einen Verräter im inneren Kreis gäbe, würde er nicht als erstes unsere Kundschaft da ausspionieren?
3: Ein interessanter Punkt. Wieso kennt die Drossel dich nicht?
2: Alle Informationen haben eines gemeinsam. Es handelt sich nur um solche, die mündlich gegeben wurden. Und in keinem Fall um solche, die optisch oder elektronisch hätten ausgespäht werden können. Ist das ein Zufall?
3: Andererseits finden alle IK-Tagungen in abhörsicheren Katakomben statt, die überprüft werden. Es ist also unmöglich, ein Mikrofon oder einen Rekorder zu installieren.
2: Da sagt Napoleon, so nenne ich meinen Computer, dann müsse einer der Tagungsteilnehmer das Gerät mitbringen. Und ich, na, das ist doch undenkbar. Schon der Wahrheitstest schließt aus, dass einer ein Spion sein könnte. Nur, und Napoleon hat geantwortet, vielleicht. Unbewusst.
3: Du hast die technische Durchführbarkeit überprüft?
2: Ja. Es ist möglich, nicht nur ein Mikrofon, sondern einen ganzen Sender oder einen Rekorder in einen Körperteil einzupflanzen.
0: Ein Stöhnen ging durch den Raum. Auf dem Bildschirm flackerte es wild durcheinander.
3: Würde solch ein Gerät auch die Weitergabe der Informationen erklären?
7: Ja, sie könnten irgendwann, beispielsweise im Schlaf, abgerufen und dann von einem Unverdächtigen sichergestellt werden.
3: Aber wäre das nicht aufgefallen? Wir werden regelmäßig und gründlich von Ärzten betreut. Ein implantiertes Gerät müsste sich doch in der Röntgenaufnahme oder durch Anomalien des Blutkreislaufs oder was weiß ich was verraten.
7: Das war die Stelle, an der ich endlich wusste, wonach ich suchen musste. Und ich fand es auch in einer fast 50 Jahre alten Aufzeichnung. Eine Erfindung, die wieder verschwand, weil sie mit so hohem Aufwand verbunden war, dass es unsinnig gewesen wäre, sie kommerziell zu verwerten.
0: Timothy erklärte nun dem inneren Kreis, wie elektronische Bauelemente aus organischem Material funktionieren. Aus ihnen ließen sich Mikrofon, Transistoren und Dioden herstellen, die störungsfrei mit dem Körpergewebe verwachsen und nur durch Zufall entdeckt werden können.
7: Kabel und Schaltkreise für schwache, die Werte bioelektrischer Ströme nicht übersteigende Leitungen könnten in die Unterhaut oder die Muskulatur tätowiert werden, so ähnlich wie eine aufgedampfte Schaltung.
3: Man könnte also eine Speicherkapazität zum Beispiel auf einem Oberschenkel anlegen?
7: Sie würde reichen, um 20 Stunden Gespräch aufzuzeichnen. Kurzum, ich vermute, dass einer von euch, ohne es zu wissen, in einen lebenden Rekorder verwandelt wurde. Wer von euch hat, egal wann und wo, eine Transplantation bekommen?
0: Jerome K. Jerome hob als erster die Hand. Und eine noch ziemlich junge Frau. Schließlich auch Ironsides.

0: Die nächsten Stunden verbrachte Timothy mit Anna in einem Club, einem äußerst behaglichen Restaurant mit einem Garten unter künstlich blauem Himmel, in dem Blumen und sogar ein paar Bäume gediehen und dessen Speisekarte Timothy in Erstaunen versetzte. Es wurde Abend, der Himmel simulierte zwar keinen Sonnenuntergang, sondern war ganz plötzlich dunkel, aber zu Timothys Vergnügen tauchten jetzt Sterne und sogar die schmale Sichel des Mondes am offensichtlich naturgetreu nachgeahmten Nachthimmel auf. Schließlich wurden sie wieder in den inneren Kreis gerufen, dieses Mal in einer anderen Katakombe, in der nun tatsächlich gesprochen wurde.
1: Setzt euch. Ich darf euch Linda vorstellen. Sie leitet unsere medizinische Untersuchungskommission.
2: Hallo, Linda.
3: Hallo.
1: Tag.
3: Wenn wir nicht gewusst hätten, wonach wir suchen sollten, wir hätten es nicht entdeckt.
2: Diese verdammten Hurensöhne.
1: Ja, als Ironsides damals mit seinen Verbrennungen in der Klinik lag, muss die NSA ihn identifiziert haben.
2: Ja, das ist nicht zu fassen.
3: Ja, es ist so wie vermutet. In beide transplantierte Glieder sind Mikrofone und Tonwandler aus organischem Material eingepflanzt worden. In die Muskulatur des rechten Unterschenkels und des linken Arms wurden Speichersysteme tätowiert.
1: Das ist uns doch gar nicht.
3: Ich habe sie deaktiviert.
2: Brüder, hört mir zu. Ich bitte euch nur um eines. Glaubt mir, dass ich von alledem nichts gewusst habe.
3: Natürlich.
2: Ich war unserer Sache immer treu ergeben.
3: Selbstverständlich.
2: Erlaubt mir, dass ich mein Leben auf eine würdige Art beende. Ich bin seit Jahren als lebender Rekorder der NSA herumgelaufen. Lasst mich jetzt als lebende Bombe in das Hauptquartier der NSA gehen und es in die Luft sprengen.
3: Das kommt gar nicht in Frage. Das wird nicht nötig sein. Nein, wir finden einen anderen Weg.
1: Wir werden einen anderen Weg finden, der es erlaubt, unseren Bruder Ironsides in unseren Reihen zu behalten. Bitte, Tiny.
4: Ich schlage vor, den Unterschenkel und den Arm einfach wieder auszuwechseln. Ich verpflichte mich, geeignete Transplantate zu beschaffen. Professor Paddington würde sie organisieren, ohne zu fragen. Und wir könnten problemlos einen Einbruch in die Klinik vortäuschen.
1: Wir werden darüber beraten. Ich danke dir, Tiny. Du hast uns sehr geholfen.
4: Ich gebe ja zu, die Idee ist nicht schlecht. Es ist einfach verlockend, Ironsides so umzubauen, dass seine Apparatur ein- und auszuschalten ist.
5: Und so der NSA Falschinformationen zuzuspielen.
4: Ich wäre zu gern einmal bei Paddington eingebrochen.
5: Du mit deinen absurden Einfällen. Wer stiehlt schon Unterschenkel?

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0: musst du wirklich alles mitmachen, Tiny.
1: Ich muss, alter Freund, ich muss, leider.
0: Das ist doch total verrückt, sich jetzt auch noch die Haut zu färben.
1: Der Denjekri des Nobiety.
0: Ach ja.
1: Und ein Mann mit meinem Image darf da nicht abseits stehen.
2: Timothy Truckle saß in seinem Apartment vor dem Spiegel. Sein alter Kumpel Smiley Hepburn leistete ihm Gesellschaft in der 827. Etage eines der 6 Skyscraper von Chicago. Beide warteten sie auf das Wunder, das die Gebrauchsanweisung des Dermacolor-Präparats versprach.
1: Ich bin gewissermaßen pleite, Smiley, und brauche dringend einen neuen Klienten.
0: Ein Mann von deinem Ruf und Können? Du bist der berühmteste Mieter hier in Nebraska.
1: Ja. Und so sollte es nach Möglichkeit auch bleiben. Und wenn ich die Moden schon mitmachen muss, dann wenigstens als einer der Ersten.
2: Tiny, wie Timothy Truckle von seinen Freunden aufgrund seiner Winzigkeit genannt wurde, fürchtete zunächst, dass das Pigment sich nur in den Augenringen sammeln und ihm 2 überdimensionale Pfeilchen bescheren könnte. Doch dann verlief sich der gewählte Ton langsam über das ganze Gesicht, über Brust und Arme, Hände und Beine, fast ohne Schattierungen, und ließ den berühmtesten Privatdetektiv der Staaten in einem atemberaubenden Taubenblau erstrahlen.
1: Na, Smiley, was meinst du? Ob ich so bei den oberen 10.000 Eindruck schinden kann? Und sie sich meiner diskreten Dienste erinnern?
0: Wer so aussieht, braucht sich keine Sorgen zu machen, dass er übersehen werden könnte. Gott sei Dank, dass ich diesen Zirkus nicht mitmachen muss.
2: Timothy steckte noch schnell den Frack in den Kolorator und ließ ihn nachtblau tönen. Dann wählte er ein warmes, rötliches Umbra für seine Haare, komplimentierte Smiley hinaus und machte sich auf den Weg zum Lift, der ihn in den 1112. Stock bringen würde. In die Stardust Bar.
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4: Ihr Whisky, Sir.
1: Danke, Melvin.
4: Exakt 24 Grad.
1: Sehr aufmerksam. Ist Dumont schon da?
4: Leider nein, Sir. Er hat die Westfront reservieren lassen. Aber Sie sehen ja, gähnende Leere.
1: Allerdings.
2: Hier in der Stardust Bar hatte ich Timothy Truckle kennengelernt, in einer dieser Stunden zwischen Tag und Nacht. Drehte ich mich nach links, sah ich den sternenübersäten Nachthimmel. Sah ich nach rechts, konnte ich die Abendsonne beobachten. Nicht selten erzählte mir Timothy bei einem eigentlich unbezahlbaren Whisky von seinem Leben und seinen oft genug rätselhaften Kriminalfällen.
5: Mr. Truckle, nicht wahr?
1: Und wer will das wissen?
5: Inga. Inga Johnston.
1: Nun, Inga Johnston, Sie haben mich zwar gefunden, nur kann ich im Moment keine Klienten annehmen. Leider, Inga.
5: Mein Chef, Mr. Bentley, hat mir den Auftrag erteilt, Sie unverzüglich zu ihm zu bringen, koste es, was es wolle. Und das dürfen Sie ruhig wörtlich nehmen.
1: Bentley?
5: Abraham P. Bentley.
2: Abraham P. Bentley besaß mindestens so viel Macht und Einfluss wie Dumont. Doch als Klient war der Chef der All-American Food and Bioengineering nicht halb so viel wert. Bentley war berüchtigt für seine Publicity-Feindlichkeit.
5: Ich habe alle Vollmachten. Notfalls soll ich Sie kidnappen.
1: Ach, geben Sie sich keine Mühe, ich bin ausgebucht. Aber ich lade Sie gern zu einem Glas ein. Melvin, das gleiche für die Dame.
4: Sehr gern, Mr. Truckle.
1: Übrigens, ich finde, Ihr Teint passt hervorragend zu meinem Blau. Ich wusste gar nicht, dass man solch ein Goldbraun mit Dermacolor hinbekommt.
5: Dermacolor? Das ist Sonnenbräune.
1: Sonnenbräune?
5: Ja.
1: Wo auf diesem Planeten gibt es noch genügend Sonne für so eine Farbe?
5: Bei uns, in Seabridge.
1: Seabridge? In Kalifornien?
5: Direkt am Pazifik. Jeden Morgen und jeden Abend reißt die Thermik die Wolken für ein paar Stunden auf. Überzeugen Sie sich selbst?
1: Die ganze Küste ist Sperrgebiet.
5: Nicht für Mr. Bentley.
1: Er wohnt tatsächlich direkt am Meer?
5: mit den Füßen im Wasser sozusagen. Bentley Cottage ragt zur Hälfte über den Strand hinaus. Sie können aus dem Fenster ins Wasser springen.
2: Inga zeigte Timothy ein Foto.
0: Ach,
2: vielleicht eine Fälschung. Andererseits war es nicht ausgeschlossen, dass es in dieser verrückten Welt noch immer Dinge gab, von denen er nicht einmal eine Ahnung hatte.
1: Gut, Inga, dann haben wir wohl einiges zu besprechen. Allerdings nicht in aller Öffentlichkeit.
2: Timothy bot der Blondine, die mindestens einen halben Meter größer war als er selbst, seinen Arm an.
1: Kommen Sie, bieten wir der Welt wenigstens ein amüsantes Schauspiel.
6: Wird eine Weile dauern, bis ich mich entfärbt habe. Außerdem muss ich mich auch noch bei meinen Freunden und zwei Klienten abmelden. Man ist es nicht gewohnt, dass ich das Nebraska für länger verlasse.
5: Schön, dass ich Sie dazu überreden konnte.
6: Ja, dazu braucht es nicht viel.
5: Ich weiß eine Menge über Sie, Tiny. Auch, dass Sie ein extravaganter Gourmet sind. Und ein exzellenter Koch.
6: Oh. Sie machen Ihrer offensichtlich erstklassigen Detektivausbildung alle Ehre.
5: Wenn ich einen Wunsch äußern darf.
1: Nur zu.
5: Ich würde zu gern einmal den Café à la Napoleon probieren, den Sie kreiert haben sollen.
1: Hm.
5: Ich nehme an, er wird mit Cognac zubereitet.
1: Ein naheliegender Irrtum, in dem ich Sie einstweilen belassen will, Inga. Es wird mir ein Vergnügen sein, Ihnen einen Café Napoleon zuzubereiten. Vielleicht sehen Sie inzwischen ein wenig Videomark?
5: Etwas Musik und ein Buch wären mir lieber.
1: Ein Buch? Was denken Sie von mir?
5: Ich dachte, ein Mann wie Sie könne sich Bücher leisten. Ich lese für mein Leben gern Romane.
1: Ein lebensgefährliches Laster.
5: Sie werden mich nicht anzeigen, oder?
1: Nun, ich besitze, wenn auch ohne Lizenz, so doch mit stillschweigender Duldung der Behörden eine kleine Sammlung Kochbücher.
5: Ach.
1: Wenn Sie eines von denen ansehen wollen.
2: Timothy überlegte kurz, welche Musik zu Inga und den Kochbüchern passen könnte.
1: Na gut, das wird ihr gefallen.
2: Er legte einen Kristall mit Harfenmusik aus dem 18. Jahrhundert auf und brachte ihr einen Stapel Kochbücher.
1: Oh, erlesen.
2: Natürlich nicht die beiden neue Erscheinungen über afrikanische Kochkunst, versteht sich, die erst vor 6 Jahren draußen erschienen waren. Inga war im Nu so in die Seiten vertieft, dass sie nicht einmal wahrzunehmen schien, wie Timothy, als er ihr über ihre Schulter griff und ein Foto mit Wildspeisen aufblätterte, ihre Handtasche öffnete und ihr Identikett herausfischte. Timothy ging in die Küche, öffnete 2 Dosen und setzte Wasser auf. Im Schlafzimmer packte er ein paar Sachen in die Reisetasche. Dann erst setzte er sich vor Napoleons stählernen Bauch und erlaubte seinem maßgeschneiderten Computer das Reden.
7: Guten Morgen, Sir.
1: Halt die Klappe.
7: Darf ich Ihnen meine Verwunderung ausdrücken, Sir?
1: Nein. Worüber denn dieses Mal, alter Freund?
7: Sie haben geschworen, das Nebraska nie mehr ohne Not zu verlassen. Und Frau Ingers Anliegen scheint mir keinesfalls ein Notfall zu sein.
1: Also im Moment kann ich mir meine Klienten nicht aussuchen. Unser Konto ist in einem miserablen Zustand.
7: Nur erwähnten Sie nichts von einer Vorauszahlung oder Garantiesumme.
1: Das ist einer der Punkte, die noch zu klären sein werden, bevor ich den Fall tatsächlich annehme.
7: Wollen wir nicht ein System vereinbaren, durch das ich Sie aufspüren kann, falls sich Seabridge, wie zu vermuten steht, als Irreführung erweist?
1: Nein.
7: Darf ich Ihnen wenigstens ein paar Notfrequenzen mitgeben, unter denen der große Bruder zu erreichen ist?
1: Nein.
7: Sir.
1: Okay, gut. Für 7 Tage, jeweils 6 Uhr AM und 11 Uhr PM, Chicago-Zeit.
7: Ich danke Ihnen, Sir.
2: Timothy instruierte den Communicator für den Fall irgendwelcher Anrufe oder Besuche und meldete sich bei Smiley Hepburn ab.
1: Anrufe? Nein.
2: Auch bei ihm hinterließ er, dass er zu Bentley gerufen worden sei und gab Ingers Identikett-Daten an.
1: Besuche? Nein.
2: Und dass Bentley sich angeblich in Seabridge aufhielt und dass er ihn suchen solle, falls Timothy sich nicht in spätestens 3 Tagen bei ihm gemeldet habe.
1: Sonstiges? Nein.
2: Dann bereitete er den Kaffee für Inger zu.
5: Wie das duftet. Verraten Sie mir das Rezept.
1: Das Wichtigste ist das Wasser. Ich nehme nur Artis-Frühschmelze.
5: Aha.
1: Und dann die Bohnen, natürlich. Im Vertrauen, es ist abessinischer Hochlandkaffee.
5: Also wirklich, Tiny, ein Naturcafé, klar. Aber einer von draußen.
6: Ja, einer meiner Klienten hat mich auf die Kundenliste von Brian setzen lassen. Die haben sogar garantiert echten Tee aller Provenienzen. China, Ceylon, Indien, Grusinien.
5: Oh, hören Sie auf, Tiny.
6: Sobald ich die Probleme Ihres Chefs gelöst habe, sind Sie zu einem Tee-Happening eingeladen. Apropos Chef, kann es sein, dass wir noch gar nicht über eine fällige Vorauszahlung gesprochen haben? Und gibt es eine Frequenz, unter der ich in Seabridge zu erreichen sein werde?
2: Inga griff nach ihrer Tasche, holte ein kleines Kärtchen mit der Frequenz heraus und reichte sie Timothy.
5: Darf ich Sie daran erinnern, mir bei dieser Gelegenheit mein Identikat wiederzugeben?
6: Ja, selbstverständlich.
5: Und hier ist ein von Mr. Bentley unterzeichneter Blankoscheck. Sie sollen selbst die Summe einsetzen.
6: Nobel, nobel. Ich werde vorerst nur mein Basishonorar berechnen. Wie viele Tage, denken Sie, werden wir für die Reise brauchen?
5: Für die Reise selbst etwa 8 Stunden.
6: Veranschlage ich 4 Tage. Erst einmal, ich muss Sie jetzt noch einen Augenblick alleine lassen. Bitte seien Sie nicht beunruhigt, wenn Sie mich nicht finden.
5: Am besten, ich suche Sie erst gar nicht.
2: Als einer der ganz wenigen hatte Timothy, nachdem er begonnen hatte, als Detektiv zu arbeiten, die Genehmigung für einen abhörsicheren Raum bekommen. Sein Mausoleum. Die Voraussetzung überhaupt dafür, dass ihm die Big Bosse ihre Geheimnisse anvertrauten. Timothy setzte sich vor ein kleines Handwaschbecken. Es sah aus wie aus dem 19. Jahrhundert, verbarg allerdings modernste Technik, mit der sich eine Quasarverbindung zum großen Bruder herstellen ließ.
8: Du weißt, dass ich es gar nicht schätze, wenn du Chicago verlässt, Tiny.
6: Was soll schon passieren? Und vergiss bitte nicht, Bentley gehört zu dem Dutzend wirklich mächtiger Männer in den Staaten. Ich kann mir diesen Job nicht entgehen lassen. Und wenn ich tatsächlich ans Meer komme.
8: Das Meer. Du hast ja recht. Zu erfahren, wie es an der Küste aussieht, wäre von unschätzbarem Wert für unsere Arbeit. Ich habe tatsächlich auch noch nie davon gehört, dass es Sondergenehmigungen für die Küste gibt. Schick mir die Daten von Inga Johnstons Identikat.
6: 4? Mhm. 5? Mhm. 23, also 2-3.
8: 2-3, ja.
6: F?
8: Ah, großes F?
6: Nein, das sage ich dann schon.
2: Es dauerte eine Weile, bis sich die blecherne Stimme wieder meldete, die Timothy überhaupt nicht ausstehen konnte. Vor allem nicht, seit der große Bruder leibhaftig bei ihm aufgetaucht war. Und sie, also Anne, wie sie in Wirklichkeit hieß, und er, das Geheimnis der Drossel im Underground gelöst hatten.
8: Tiny? Ah! Bentley hat eine Inga Johnston in seinem privaten Stab. Und die Daten stimmen. Hoffentlich ist der Ausweis echt.
6: Für die Chance, einen bezahlten Urlaub in guter Luft zu machen, muss man eben Risiken eingehen.
8: Fahr, Tiny. Aber pass auf dich auf. Bitte.
0: Oh, wie das duftet.
2: Als Timothy am nächsten Morgen in Seabridge aufwachte, wehte ihm eine leichte Brise einen unbekannten, herben Duft ins Gesicht. Das musste der Geruch von Meer und Algen und Tang sein, von dem Grandma so oft gesprochen hatte. Timothys Großvater war eine Zeit lang als Kapitän eines Erztransporters zur See gefahren, als die Staaten noch eine Flotte besaßen. Und Absalom Truckle hatte seine junge Frau ein paar Mal mit auf die Reise genommen, einmal sogar nach Südafrika.
9: Machen Sie es sich bequem, Mr. Truckle. Von mir aus dürfen Sie auch in Badehose da sitzen. Hauptsache, Sie sind bereit, mir zu helfen.
6: Worum geht es?
9: Bitte, bedienen Sie sich. Orangensaft, Wodka, Eiswürfel.
6: Oh, Dankeschön.
2: Bentley empfing Timothy auf der Terrasse.
9: Mir bekommt der Alkohol leider nicht mehr.
2: Oh. Die Szene erinnerte ihn sofort an Chandlers Philip Marlowe und dessen Besuch bei General Sternwood.
6: Cheers.
2: Bentley lag in Decken gewickelt in seinem Sessel und sah aus wie eine Mumie, zumal sein Schädel mit weißen Tüchern bandagiert war.
9: Die einzigen Genüsse, die mir geblieben sind, sind Musik, Macht und ein paar schöne Anblicke. Ich bin, weiß Gott, keiner.
2: 4 Infrarotscheinwerfer ersetzten die inzwischen wolkenverhangene Sonne.
9: Wie alt schätzen Sie mich?
1: 200? Knapp?
9: Schmeichler. Aber die 150 habe ich bald erreicht. Doch genug der Vorrede. Lassen Sie uns mein Problem besprechen. Die Einzelheiten wird Inga Ihnen später erklären.
1: Sie haben ihr Ihre Sicherheit anvertraut?
9: Sie ist die Beste. Alles in allem. Hochintelligent und äußerst zuverlässig.
1: Was ist Ihr Problem, Mr. Bentley?
9: Mein Samen ist gestohlen worden.
1: Ah ja.
9: Ich habe ihn schon vor vielen Jahren deponiert. Damals, als es so aussah, als könne jeden Tag ein Kernwaffenkrieg ausbrechen. Ich bekam zusammen mit ein paar hundert anderen die Chance, ihn atomkriegssicher aufzubewahren.
1: Falls so viele Männer im zeugungsfähigen Alter sterben sollten.
9: Ich selbst sah darin vor allem die Chance, wenigstens in meinen Nachkommen zu überleben. Nun ist der Samen gestohlen worden.
1: Und ich soll ihn finden?
9: Halten Sie mich bitte nicht für verrückt. Oder für so eitel, dass ich in meinem biblischen Alter noch einmal Vater werden will.
1: Sie sind sicher längst Urgroßvater.
9: Ich weiß nicht, wie oft. Ich kann meine Sippe kaum noch überblicken. Und ich hätte auch keinen Spaß daran. Aber ich will nicht, dass irgendjemand mit meinem Samen herumhantiert.
1: Sie haben sicher Überlegungen angestellt, wer ihn gestohlen haben könnte. Und warum?
9: Es gibt viele denkbare Motive. Das naheliegendste, meine beiden Söhne wollen verhindern, dass ich noch Kinder in die Welt setze und dadurch ihr Erbteil schmälere.
1: Es könnte aber auch ein Fremder gewesen sein, der mit ihrem Samen einen illegitimen und nichtsdestotrotz echten Nachkommen zeugen will.
9: Ja, ja. Und dann mit Hilfe der Mutter einen Teil des Bentley-Vermögens zu kassieren? Vorstellbar. Und es könnte auch Judy gewesen sein, meine Urenkelin.
1: Warum gerade sie?
9: Sie ist intelligent, habgierig und skrupellos genug. Wenn sie sich auf diese Weise ein Kind von mir machen lässt, rückt sie an die Spitze der Pyramide.
1: Weil sie ihre Erbansprüche gewissermaßen verdoppelt.
9: Wie heißt es doch? Misstraue deinem Nächsten wie dir selbst.
1: Aber vielleicht hat jemand die Absicht, die Bentley-Familie zu erpressen. Also wahrscheinlich reicht der Samen aus, um ein paar hundert Erben zu produzieren.
9: Würden meine Söhne nicht horrende Summen zahlen, um das zu verhindern?
1: Vielleicht will sie ja einer ihrer Konkurrenten mit ihrem Sperma unter Druck setzen und für die Rückgabe irgendwelche Zugeständnisse fordern.
9: Ich weiß, was Sie sagen wollen. Dass die Firma die Konventionen über die neuen Menschenrechte und die Konvention über das Verbot genetischer Manipulation am Menschen unterzeichnet hat. Aber ich weiß auch, und das besser als Sie, Mr. Trucker, dass es geheime Labore gibt, in denen versucht wird, Hybride aus Mensch- und Tierzellen zu schaffen. Die Genchirurgie ist weit fortgeschritten. Und die Versuchung ist einfach zu groß. Stellen Sie sich vor, es gelänge, Affen mit menschlichen Händen zu züchten.
1: Für ein paar Tätigkeiten ideale Arbeitskräfte.
9: Wir in der All-American beschäftigen uns nur mit der Züchtung von Klonen. Wir haben sozusagen das Monopol auf die ungeschlechtliche Vermehrung aus Körperzellen.
1: Wie weit sind Sie?
9: Wir können beliebig viele Exemplare einer besonders gelungenen Züchtung produzieren.
1: Und keiner Ihrer Leute weicht ab von den vorgegebenen Pfaden? Kann ich mir bei besessenen Wissenschaftlern gar nicht vorstellen.
9: Nun ja, ein paar beschäftigen sich in der Tat mit der Frage, was bei einer Verschmelzung passieren würde.
1: Wie darf ich mir das vorstellen? Ein Pegasus aus der Eizelle eines Pferdes und dem Samen eines Adlers?
9: Nein, nun tun Sie mal nicht so. Wissen Sie, ob nicht irgendwo jemand anders daran herumdoktert, einen Minotaurus zu erschaffen?
1: Ja, oder eine Sphinx.
9: Es kann natürlich sein, dass die ganze Sache ein Irrtum ist. Dass jemand Tiersperma stehlen wollte und dabei aus Versehen meines mitgenommen hat. Aber wie auch immer, Mr. Truckle, Ich muss meinen Samen wiederbekommen. Wenn es Ihnen gelingt, den Fall zu lösen, Timothy, haben Sie einen Wunsch frei. So verrückt oder teuer er auch sein mag. Wenn es irgendwie geht, werde ich ihn erfüllen. Was könnten Sie sich vorstellen?
2: Vielleicht ging es Timothy in diesem Moment durch den Kopf, konnte man das Meer nicht nur sehen und riechen und hören, sondern sogar in ihm baden? Wenn es nicht stimmte, dass mit Ausnahme der Coast Guard, die spezielle Schutzanzüge trug, kein Mensch mehr die Küste betreten durfte, dann stimmte es vielleicht auch nicht, dass das Meer verseucht war. Würde Bentley den größten Teil des Jahres an einem lebensgefährlichen Ort verbringen? Timothy hatte nie geglaubt, dass die von draußen schuld daran seien. Doch jetzt fragte er sich, ob das am Ende nur ein gigantischer und in seiner Perfektion schon genialer offizieller Schwindel war, um die Bürger vom Meer und damit vor der Massenflucht abzuhalten. Vielleicht gab es nicht einmal mehr die Isolation.
9: Raus mit der Sprache, Timothy. Wenn Sie einen Wunsch hätten, was würden Sie wählen?
1: Mich wie ein Fisch im Meer tummeln zu können.
9: Okay. Falls Sie es sich nicht anders überlegen. Wenn Sie mein Sperma wieder beschaffen, können Sie jederzeit nach Seabridge kommen und schwimmen. So oft und so lange Sie wollen.
2: Timothy schwamm zum ersten Mal in seinem Leben im Meer. Als einer der ganz wenigen Menschen, die das überhaupt noch erleben durften, jedenfalls in den Staaten. Er nahm sich vor, alle zu fragen, wie das draußen sein mochte. Er war ausgelassen wie ein kleiner Junge, tauchte unter den Wellen hindurch, schnellte über die giechtigen Kämme, spritzte und strampelte Fontänen mit den Füßen, schwamm lange Strecken unter Wasser, sah sich den sandigen Grund an, jagte einen bläulichen Fisch, kraulte eine Strecke so schnell er konnte, viel schneller als Inga. Schließlich legte er sich auf den Rücken und machte toter Mann, damit sie ihn einholen konnte.
5: Oh, Donnerwetter! Sind Sie schnell? Zufrieden?
6: Nein, glücklich! Das war die beste Idee Ihres Lebens, Inga. Mich hierher zu lotsen. Ich könnte Sie küssen.
10: Versuchen Sie es.
2: Als er sich verlegen wegdrehte, bemerkte Timothy das fahle Licht, das sich wie ein glänzender Horizont aus dem Wasser zum Himmel schob und dann mit der Luft zu verschmelzen schien.
6: Liegt Seabridge unter einer Klimasphäre?
10: Das ist die Isolation, Tiny.
2: Das also war sie, die alles beherrschende, unüberwindliche Grenze zwischen drinnen und draußen, die wie eine Käseglocke über die Staaten gestülpt war und von niemandem und nichts ohne Genehmigung durchbrochen werden konnte.
10: Man hört oder sagt dieses Wort so oft, dass man vergisst, dass die Isolation nicht nur ein Zustand ist, sondern eine ganz konkrete materielle Form hat.
6: Man denkt überhaupt nicht mehr darüber nach, wenn man nur lang genug in einem unabänderlichen Zustand lebt.
10: Wissen Sie, wie das funktioniert? Die Isolation?
2: Timothy staunte, dass Inga davon anfing. Er hatte nicht einmal eine vage Vermutung. Vielleicht wusste Anne, wie es funktionierte, doch sie würde es ihm kaum verraten. Gib niemandem ohne zwingenden Grund eine gefährliche Information. Das oberste Gebot des Überlebens. Timothy wollte es auch gar nicht wissen. Niemals. Wenn er nur in den Verdacht geriete, er könne etwas über das Geheimnis der Isolation wissen, würde er die Videokeller der NSA nie wieder lebend verlassen. Und falls doch, dann völlig verrückt.
6: Gibt es hier Boote? Ich möchte rausfahren und es mir aus der Nähe ansehen.
10: Das hat wenig Sinn. Je näher man kommt, desto weniger sieht man. Irgendwann bleibt das Boot stehen, als stieße es gegen eine gläserne Wand.
6: Und wenn man schwimmt?
10: Das ist lebensgefährlich. Ich habe es versucht. Zusammen mit einer Kollegin. Sie ist im Boot geblieben und hat mich an einer Leine gehalten. Zu meinem Glück. Mir schwanden buchstäblich die Sinne. Ich sah und ich hörte nichts mehr. Ich fühlte nicht mehr das Wasser an meiner Haut. Ich wusste nicht, ob meine Muskeln mir überhaupt noch gehorchten. Wir konnten nicht einmal feststellen, ob das Wasser hindurchkommt. Ich denke ja.
6: Ich glaube, ich sollte mich bei Ihnen bedanken, Inge.
10: Wofür?
6: Für Ihr Vertrauen. So etwas erzählt man nicht jedem.
10: Sie sind auch nicht jeder, Tiny. Ich bewundere Sie, seit ich weiß, wie Sie das Rätsel der gestohlenen Unterschenkel gelöst haben.
6: So etwas spricht sich also rum?
10: In unseren Kreisen schon. Haben Sie schon mal vom Kap des Todes gehört? Oben in Nord-Oregon? Ich war mit Bentley da. Vor vielen Jahren soll man dort versucht haben, die Isolation mit einem Gewaltstreich zu durchbrechen.
2: Timothy ließ sich nicht anmerken, dass er ganz gut Bescheid wusste über die Aktion Independence. So genannt nach dem Independence Day am 4. Juli 2026, dem 250. Jahrestag der Unabhängigkeitserklärung der Vereinigten Staaten von Amerika. Die Aktion zählte zu den Top-Staatsgeheimnissen. Es war der letzte Versuch gewesen, auszubrechen. Und er hatte viele hundert Millionen Dollar und ein paar 10.000 Menschenleben gekostet. Man hatte Panzerschiffe und U-Boote eingesetzt, Flugzeuge und Raketen, sogar die noch auf Halde liegenden Raumschiffe. Hatte versucht, die Isolation mit Wasserstoff, Neutronen und Nihilationsbomben aufzusprengen.
10: Man darf nur in Schutzanzügen in dieses Gebiet. Und das auch nur für Minuten. Ein grausiger Anblick. Bei Ebbe ragen die rostigen Rümpfe der Maschinen aus dem Wasser. Ein riesiger Friedhof. Das Meer soll einfach verdampft sein.
6: Kennen Sie die ganze Küste?
10: Nur die Enklaven an der Westküste. Ich habe Bentley begleitet, als er sich den Platz für Seabridge aussuchen durfte.
6: Enklaven? Also ist die Küste doch verseucht.
10: Verseucht oder vermint. Aber es gibt ein paar Dutzend solcher Plätze wie hier, an denen man leben kann.
6: Wenn man ein Big Boss ist und außerdem die richtigen Beziehungen hat.
11: Baden macht hungrig, oder? Ich könnte Ihnen beim Essen einen ersten Überblick über den Samenbankraum geben. Ich bin so gespannt, wie Sie vorgehen werden.
6: Ich arbeite nie bei Tisch. Sie hätten auch keine Freude daran. Entweder ist das Essen gut, dann will ich es genießen, oder es ist miserabel, dann bin ich nicht zu genießen. Zeigen Sie mir bitte noch einmal den genauen Standort, Inga.
10: Wie gesagt, alle Proben sind in diesen Tiefkühlschränken gelagert.
2: Timothy saß in Ingas Büro. Zusammen studierten sie die Aufnahmen, die in allen Einzelheiten die Kühlhallen der All-American dokumentierten.
6: Die Spermien aller Tierarten. Ich kann es kaum glauben.
10: Die umfangreichste Sammlung, die es auf der Welt gibt. Und die All-American besitzt in der Eizellenbank auch noch die weiblichen Keimzellen.
6: Lassen Sie mich raten, auch aller Tierarten.
10: Aller Tierarten, die es in den Staaten einmal gab. Und auch die von draußen. Außerdem die Keimzellen der meisten in den letzten Jahrzehnten ausgestorbenen Tiere.
6: Sie könnten also jederzeit, sagen wir, Elefanten züchten. Oder Siamkatzen.
10: Oder Chinchillas.
6: Oder Axolotl.
10: Oder Pfeilgiftfrösche.
6: Oder Dackel.
10: Von heute auf morgen, sobald Bedarf besteht.
6: Also sobald es profitabel zu werden verspricht.
2: Ursprünglich war Bentleys Sperma in einem Safe der National Bank untergebracht gewesen, der speziell für die Aufbewahrung der Keimzellen von Big Bossen und hohen Beamten hergerichtet worden war. Doch das erschien dem alten Fuchs eines Tages nicht mehr sicher genug. Er wollte sein Sperma unter eigener Kontrolle haben. Seine Idee war einfach, wie alles Geniale. Wenn man etwas besonders verstecken will, muss man es offen hinstellen.
10: Die Kapsel von Bentleys Sperma war selbstverständlich in einem Kühlsafe untergebracht. Ich zeige es Ihnen. Hier.
6: An dem Fach steht Huftiere.
10: Genau. Zwischen Anden, Gämsen und Eseln. An denen besteht sowieso kein Bedarf. Also jedenfalls nicht jetzt. Und außerdem auch noch unter vierte Wahl. Mit diesem Schild versehen.
6: Wahrscheinlich überlagert vor Verwendung unbedingt mit der Direktion sprechen.
2: Tatsächlich wurde das Depot nur für die jährlichen Kontrollen geöffnet. Also konnte die Kapsel eigentlich nur am Tag der letzten Inventur gestohlen worden sein. Denn die Kühlsafes waren mit Identikettschlössern versiegelt. und nur ein Dutzend Mitarbeiter hatte an jenem Tag Zugang zu den Räumen.
5: Sie sind alle seit Jahren bei der All-American beschäftigt und gelten als absolut zuverlässig. Niemandem von ihnen ist ein Diebstahl zuzutrauen, zumal sie genau wissen, dass der Verdacht zwangsläufig zuerst auf sie fällt. Mit einem Wort, ein unmöglicher Diebstahl. Also genau das Richtige für sie.
6: Hoffentlich enttäusche ich sie nicht.
5: Wir haben nicht nur die Samenbank sehr sorgfältig untersucht, sondern das ganze Werk. Unter dem Vorwand, die Kapsel enthielte den absolut letzten Samen für Lipizzaner-Hengste. Auf dem Gelände jedenfalls befindet sich die Kapsel garantiert nicht mehr.
2: Timothy ging mit Inga alle verfügbaren Fakten durch. Sie überprüften die Transporte in dem betreffenden Zeitraum. Sämtliche Wege, die die Kapsel genommen haben könnte, nichts. Timothy bat um eine Pause und um eine Erfrischung. Sie einigten sich auf geeiste Malzmilch mit geraspeltem Nougat und fanden sich in einem Gespräch wieder, das die Vorteile von Seabridge auflistete.
6: Last but not least, Sie haben hier etwas, was man nirgends sonst finden kann. Eine Bibliothek.
5: Auch das wissen Sie schon.
6: Ja. Mr. Bentley war so freundlich, mir die Bücher von Chandler anzubieten.
5: Oh.
6: Ich denke, das werden nicht die einzigen Romane sein, die er besitzt.
5: Drei Kellergeschosse voll. Was soll ich Ihnen bringen? Das hohe Fenster? Der lange Abschied? Oder der tiefe Schlaf?
6: Ich würde zu gern einmal Inga im Wunderland lesen.
5: Alice. Alice im Wunderland.
2: Mit Inga Johnston über Bücher zu reden, war das eine. Etwas anderes war es, ihr gegenüber zuzugeben, dass er im Fall des Samenbankraubs nicht den leisesten Hauch einer Idee hatte. Am liebsten hätte Timothy den Auftrag auf der Stelle zurückgegeben. Nur hätte er sich damit nicht nur einen Big Boss zum Feind gemacht. Timothy musste also so tun, als gäbe er sich ungeheure Mühe, den Diebstahl aufzuklären. Vielleicht hatte er ja Glück und es handelte sich tatsächlich um eine Erpressung. Und die Täter oder Auftraggeber meldeten sich in den nächsten Tagen.
12: Entschuldigen Sie, wenn ich beim Angeln störe. Sie werden verstehen, dass ich neugierig bin.
6: Ja, auf das Angeln kommt es gar nicht an.
12: Nein.
6: Es geht mir mehr darum, mein Unterbewusstsein zu mobilisieren. Zu Hause würde ich Kartoffeln schälen oder Gläser putzen. Je schwieriger das zu lösende Problem, desto banaler die Tätigkeit, die es uns erlaubt, darüber nachzudenken.
12: Ja, haben Sie schon eine Theorie?
6: Viele. Zu viele. Aber das ist am Anfang immer so. Auf eine gegebene Summe von Fakten kann man stets mehr als eine Theorie anwenden. Dann beginnt die Abwägung ihrer Wahrscheinlichkeit in Relation zur Erklärung, die der jeweilige Denkansatz liefert.
12: Sie arbeiten streng wissenschaftlich, nicht wahr?
6: Ich nutze die Wissenschaft. Das Wichtigste aber sind und bleiben Intuition und Inspiration. Unsere kleinen grauen Zellen.
12: Ja, Sie werden den Fall schon lösen, Timothy. Inga hat recht. Sie oder keiner. Nehmen Sie sich alle Zeit, die Sie brauchen. Und alle Hilfsmittel. Geld spielt überhaupt keine Rolle.
6: In der Tat, Mr. Bentley, ich brauche noch verschiedene Informationen. Vor allem aber benötige ich Muße. Es wird in den nächsten Tagen so aussehen, als ob ich nichts tue, aber...
12: Schon gut, Timothy. Ich engagiere Sie blanko für ein Vierteljahr. Wie lange Sie wirklich brauchen, ist Ihre Sache. Und Ihr Profit. Einverstanden?
6: Einverstanden.
2: In den nächsten zwei Tagen sah man einen eifrig faulenzenden Timothy. Die meiste Zeit verbrachte er am oder im Meer, schwamm und tauchte, lernte sogar Wasserskifahren. Seine Überlegungen im Fall Bentley allerdings brachten ihn keinen Deut weiter. Also bat er Inga, ihm einen Termin mit Ben Crawford zu machen, dem Direktor der All-American.
13: Mr. Bentley und ich, wir kennen uns seit über 50 Jahren.
6: Ah.
13: Ja, wir sind Freunde.
6: Ah.
13: Kennengelernt haben wir uns, als man beschloss, nach dem Vorbild von Spitzbergen auch bei uns Biobanken für bedrohte und aussterbende Tiere einzurichten.
1: Mhm. Eine Art Arche Noah.
13: So könnte man es nennen, ja.
1: Und seit wann wussten Sie, dass Bentleys Samen in den Eistresoren der All-American schlummert?
13: Von Anfang an. Ah? Ich habe ja seinerzeit mit Bentley selbst den Standort bei den Huftieren ausgesucht.
1: Ja, gut, danke.
2: Wieder eine Spur, die ins Leere führte. Dafür eine ungewisse Zahl Mitwisser und etliche Dutzend Interessenten an diesem verdammten Sperma. Hoffnungslos. Was sollte bloß Inga von ihm denken?
1: Was soll denn Inga von mir denken?
2: Wohl oder übel musste Timothy anfangen, mit den Mitgliedern der ausufernden Bentley-Sippe zu reden. Einige von ihnen hatten sich schon, mehr oder weniger nachdrücklich, bei Inga in Stellung gebracht. Allen voran Pride Bentley, der Kronprinz.
12: 121, Mr. Truckle.
1: Dann gehören Sie ganz unzweifelhaft dem Club der Unsterblichen an, Mr. Bentley.
12: So ist es, Mr. Truckle. Allerdings glaube ich nicht an die Unsterblichkeit und sie interessiert mich auch nicht. Wissen Sie, in meinem Alter verliert man die Lust am Leben.
1: Aber dann könnte man es doch auch sein lassen.
12: Tja, leider gibt es immer das eine oder andere zu tun.
1: Zum Beispiel entscheiden, was mit dem Bentley-Vermögen passiert, nach dem Tod Ihres Vaters?
12: Wissen Sie, Mr. Truckle, ich selbst habe ja keine Kinder, aber ich bin am guten Ruf meiner Familie interessiert.
1: Ah.
12: Deshalb wäre ich auch bereit, Ihnen eine Erfolgsprämie in Aussicht zu stellen, falls Sie die Kapsel finden, und zwar über Daddys Honorar hinaus, $50,000. Was halten Sie davon?
1: $50,000.
2: Nach Pride Bentley hatte sich eine der jüngsten Verwandten angemeldet. Inga bat sie in das Besprechungszimmer, das sie extra für Timothys Befragungen hergerichtet hatte.
5: Das Biest des Clans. Judy.
14: Inga Johnston. Immer wieder eine Freude, Sie zu sehen.
1: Judy. Ich darf Sie doch so nennen. Judy, ich will gar nicht lange um den heißen Brei herumreden.
14: Fein, dann können wir das Geplänkel gleich ganz lassen. Und ich sage Ihnen klipp und klar, wenn Sie die Kapsel finden, biete ich Ihnen $1 Million dafür.
1: Und Ihr Urgroßvater weiß auch ganz genau, was Sie mit deren Inhalt anzufangen gedenken. Da er mein Klient ist, werde ich ihm die Kapsel auch geben, falls ich sie finde.
14: Sie werden sie finden. Aber Sie werden nicht so dumm sein und sie der Mumie aushändigen. Ich erhöhe mein Angebot auf 10 Millionen. Zahlbar, sobald ich das Kind zur Welt gebracht habe.
2: Auch wenn Inga viel Hoffnung in das Gespräch mit Judy gesetzt hatte, fiel ihr auf, was auch Timothy sah, dass es nicht den kleinsten Anhaltspunkt ergeben hatte.
14: 10 Millionen.
2: Wenn man einmal von der Schändlichkeit ihrer Gedanken absah.
5: Griff Bentley, Tiny. Einer der Enkel von Bentley Senior.
15: Und Bevollmächtigter der Erbengemeinschaft der Bentleys, zweiten, dritten und vierten Grades.
1: Ziemliche Herausforderung, Ihre Familienstruktur.
15: Mir würde völlig reichen, wenn irgendjemand irgendwie dafür sorgt, dass der Inhalt der besagten Kapsel sozusagen unverwendbar würde.
1: Unverwendbar? Ganz aus Versehen? Verstehe ich Sie da richtig, Mr. Bentley?
15: Ich dachte an $20,000.
2: Timothy war entrüstet über den Preis, den Griff Bentley bot. Was bildete der sich ein, wie billig man einen Timothy Truckle kaufen konnte? Was sollte Inga von ihm denken?
1: Was soll denn Inga?

0: spekulieren, dass sich der Preis mit der Zeit erhöht.
1: Na, Geld spielt bei den Bentleys keine Rolle. Was immer er verlangt, er bekäme es sofort.
0: Wenn jemand lediglich einen weiteren Erben verhindern will, warum wurde die Kapsel dann nicht für mehr als eine Minute aus dem Kühlsafe genommen und anschließend zurückgestellt?
1: Aha.
0: Das brächte kein Risiko mit sich.
1: Ja.
2: Die Fragen seines Computers schienen oft genug absurden Überlegungen zu folgen, so wie sie nur einem elektronischen Gehirn entspringen können, das sich in seinem bornierten Drang nach Vollständigkeit keinen Gedanken versagt. Eine unversiegbare Quelle unfreiwilligen Humors. Scheinbar. Timothy hatte gelernt, Napoleons Einwänden aufmerksam zuzuhören.
0: Wenn niemand die Kapsel aus der Samenbank bringen kann, ohne den Inhalt zu vernichten, muss jemand die Kapsel herausgebracht haben, den der Inhalt nicht interessiert. Folglich ist am meisten verdächtig, wer sich am wenigsten für das Sperma interessiert. Was aber will Betty Aufrey mit solch einer Kapsel?
1: Napoleon, lass den Budenzauber. Wer um Himmels Willen ist Betty Aufrey?
0: Betty Aufrey. Siehe Personalliste der All-American, Werk 5, Samenbank, Position 2197.
1: Smiley, hast du sie gefunden? Jetzt spann mich doch nicht so auf die Folter.
3: Ja klar, war gar kein Problem. Aber hör mal, das Loch, das sie Wohnung nennt, möchte man seinem ärgsten Feind nicht zumuten. Und wenn das rauskommt, dass sie das war mit der Kapsel.
1: Muss ja nicht rauskommen, Smiley, oder?
3: Sie lebt da mit ihrem Jungen, er ist vielleicht 5 und sitzt im Rollstuhl. Hat einen Unfall und ist seitdem querschnittsgelähmt.
1: Himmel, was für ein Schicksal.
3: Es wird nicht lange dauern, dass man ihr auch dieses Loch noch kündigt.
1: Die Nachbarn mögen es nicht, wenn ein krankes Kind sie mit den dunklen Seiten unseres Daseins konfrontiert.
3: Genau. Was ich sagen wollte.
1: Sie sind Putzfrau, nicht wahr?
4: Spezialistin. Ich meine, für die feineren Sachen, wo die Maschinen versagen.
1: Mhm. Und wie werden die Kapseln sauber gemacht?
4: Die werden da nicht sauber gemacht. Mister, wozu? Die nehmen keinen Fleck und keinen Staub an. Können sie sogar anfassen, nicht mal den Fingerabdruck zu sehen.
1: Und wo ist die Kapsel jetzt?
4: Benny hat sie. Oh nein.
1: Keine Angst, Betty. Wenn es irgend geht, soll die All-American nichts davon erfahren. Aber ich muss die Kapsel haben. Warum haben Sie sie genommen?
4: Ich, für Benny, weil sie doch so silbern ist. Und Benny liebt alles Glänzende. Seit dem Unfall, ich wollte ihm einfach eine Freude machen. Er sitzt doch den ganzen Tag bloß in seinem ollen Rollstuhl rum.
1: Mhm. Und jetzt guckt er sich die Kapsel an?
4: Ich kann ihm sowas doch nicht kaufen. Und ich habe doch auch nur von der 4. Wahl genommen, was sie nicht brauchen. Da stand drauf, wahrscheinlich überlagert. Ich meine, die haben doch Millionen davon, wenn der eine fehlt.
2: Timothy stand auf, ging in sein Badezimmer und kam mit einem Handspiegel mit verchromtem Griff zurück.
1: Ich mache Ihnen einen Vorschlag, Betty. Diesen Spiegel gegen die Kapsel.
4: Wow.
1: Sie ist doch unbeschädigt.
4: Klar, die kriegt doch keiner auf.
1: Gut, sobald ich die Kapsel habe, bekommen Sie ein paar tausend Dollar. Genug für ein Stück Acker und Häuschen auf dem Land, weit weg von Chicago und von unliebsamer Nachbarschaft.
4: Sie sind so eine Art Superman, der für die Armen eintritt.
1: Ja, sowas Ähnliches. Und Sie dürfen mit niemandem darüber sprechen.
4: Weiß ich doch. Ich sehe doch all diese Serien im Video. Wenn man quatscht, ist alles wieder futsch.
2: In Seabridge erwartete Bentley Timothy auf der Terrasse. Er tat so, als sei er nicht im geringsten neugierig. Er lag unter einem Schirm in seinem Sessel und blickte auf das Meer hinaus. Durch den Schleier des feinen Nieselregens sah man, wie sich die Sonnenstrahlen an der Isolation brachen und Lichtpünktchen in allen nur denkbaren Farben versprühten.
5: Man könnte es schön finden.
1: Ja.
5: Wenn es nicht das Ende der Welt bedeutete. Unser Gefängnis. Ich wollte immer mal zum Mond. Und vor 100 Jahren schien das nicht unmöglich. Ich habe viel Geld in die Raumfahrt investiert. Eines Tages, sagte ich mir, wird es so einfach sein, dass jedermann mitfliegen kann. Wer hätte gedacht, dass wir dann keine Raumfahrt mehr haben dürfen.
1: Und nicht einmal mehr Informationen darüber, was sich im Raum tut.
5: Ja.
1: Vielleicht sind längst Menschen auf dem Saturn gelandet.
5: Ja, nur auf dem Mars, Mr. Truckle. Sind Sie an Raum?

0: Raumfahrt interessiert?
1: Als ich klein war, wollte ich Astronaut werden.
0: Hm. Inga könnte Ihnen den entsprechenden Sektor des Special News Service zugänglich machen. Was halten Sie von einem Jasminblütentee? Davon hätten wir beide etwas. Sie den Tee und ich den Duft. Ich liebe das Aroma von Jasmin.
2: Erst als er sich die Teeschale unter die Nase hielt, fragte er nach der Kapsel.
0: Ich will keine Details. Vielleicht später einmal. Jetzt will ich nur wissen, ist sie unbeschädigt? Und wer war der Dieb? Und was waren seine Motive?
2: Timothy hatte sich also umsonst die ganze lange Geschichte zurechtgelegt, was er alles unternommen hatte, um den Samenbankraub aufzuklären.
1: Dann machen wir es kurz.
0: Bitte.
2: Lieber komplizierte Kleinarbeit vortäuschen, statt auf Genialität zu machen und dafür das Honorar rechtfertigen.
1: Die Kapsel ist unbeschädigt, doch sie werden trotzdem nie wieder Kinder haben, es sei denn...
0: Es ist lange vorbei, Mr. Truckle. Wie lange...
1: Das Sperma wurde leider unsachgemäß transportiert und der Dieb hat sich auch gar nicht für den Inhalt interessiert. Nein, ein wirklich armes Würstchen, kann ich Ihnen versichern. Ein schlichtes Gemüt, das nur vom silbernen Glanz der Kapsel verführt war. Leider ist mir während der erfolgreichen Wiederbeschaffung Ihres Spermas ein... kleines Missgeschick unterlaufen.
0: Was ist passiert, Timothy? Raus mit der Sprache.
1: Nun, wie Sie sehen, ist die Kapsel ungeöffnet. Und im Eifer, Ihre Kapsel sicherzustellen, da war ich einen Augenblick unaufmerksam. Und was soll ich sagen? Der Täter ist mir entwischt.
0: Der kostbarste Schatz eines der mächtigsten Männer der Erde wird aus dem bestgehüteten Gebäude der Staaten geklaut. Und Sie lassen den Täter laufen?
1: Nun ja, Sir, ich...
0: Verschonen Sie mich. Und erzählen Sie Inga ganz genau, was passiert ist. Und bereden Sie mit ihr, was zu tun ist, damit so etwas nicht noch einmal passiert.
1: Jawohl. Mir scheint übrigens nicht, dass die Samenbank der All-American das bestgeschützte Gebäude der Welt ist, Mr. Bentley. Wenn man an einen Terroranschlag denkt,
0: die Unternehmen haben sich geeinigt, keine Terroranschläge zu verüben. Und für private Gangster wäre es unsinnig.
1: Oh, weil es keinen Schwarzmarkt für Tiersperma gibt?
0: Genau. Und die Guerillas aus dem Underground sind übrigens die Letzten, die die Samenbank in die Luft jagen würden.
2: Timothy wurde heiß und kalt. Bentley Senior konnte nicht wissen, dass Timothy und seine Freunde aus dem Underground tatsächlich nicht nur von Freiheit, Gleichheit und Brüderlichkeit träumten, sondern auch davon, in einer besseren Welt noch einmal von vorn anzufangen.
0: Ganz im Gegenteil. Die NSA hat Informationen, dass die Herren Revolutionäre heimlich die Samenbank überwachen. Diese Weltverbesserer. Sie glauben, dass eines Tages sie die Macht übernehmen.
1: Also wirklich ganz ausgezeichnet, dieser Fisch. Wo bekommen Sie den denn her? Direkt aus dem Meer, geangelt vor der Haustür sozusagen?
3: Wo denken Sie hin? Sie stehen doch auch auf der Kundenliste von Old Neptune's Treasury. Spannen Sie mich nicht noch länger auf die Folter, Tiny.
1: Ja. Die alte Geschichte. Je komplizierter ein System, desto banaler die Fehlerquellen. Nehmen wir nur die Putzfrauen, diese unsichtbaren guten Geister. Man hat sich so daran gewöhnt, dass sie die Essensreste mit nach Hause nehmen, dass niemand mehr ihre Thermosbehälter kontrolliert.
3: So einfach. Eine Putzfrau. Aber warum? Und in wessen Auftrag?
1: Ohne Auftrag. Nur weil es so schön silbern ist. Als Spielzeug für ihren kranken Jungen.
3: Das kann doch nicht wahr sein. Das ist einfach ein Witz. Old Bentleys Samen als Glitzerzeug für einen Unterschichtenwanst. Das geschieht dem vertrockneten Machtprotz ganz recht. Oh.
1: Na, hoffentlich hat das jetzt niemand gehört.
4: Thank you. 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

0: willkommen.
1: Deborah, also wirklich.
0: Wie oft habe ich Sie zu mir eingeladen? Aber ich muss Sie erst von einem Polizisten kidnappen lassen, damit Sie mich besuchen.
1: Also mich mit dem Patrouillenkopf daherfliegen zu lassen?
0: Naja, ich meine, wenn der berühmteste und, wenn ich das so sagen darf, auch der erfolgreichste Privatdetektiv der Staaten sich immerzu verleugnen lässt.
1: Sie machen mich verlegen, Verehrteste. Mhm.
2: Die Bachstelze lebte in einem der Hochhäuser am Südrand von Chicago. Aber was sage ich? Nicht in einem Hochhaus, sondern auf einem. Sie bewohnte ein villenartiges Penthouse auf dem Plateau eines Wolkenkratzers. Selbst für die Chefin der Staatspolizei von Illinois ein luxuriöses Anwesen. Und auch im Verhältnis zu Timothy Truckles eigenen, keineswegs bescheidenen vier Wänden im Nebraska.
3: Oh, ist ja nett hier. Wunderschön. Sehr schön.
0: Ich habe Sie nicht zu mir gebeten, damit Sie Süßholz raspeln. Kommen Sie rein.
3: Danke.
0: Ich habe Kaffee gemacht und mein Whisky-Vorrat ist sicher nicht viel schlechter als der Ihre.
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0: Hier, schauen Sie sich ruhig um, Tiny. Gibt einiges zu sehen hier.
3: Ich wusste, dass Sie reich sind, aber... ich hatte keine Ahnung, dass Sie so reich sind.
0: Das habe ich alles Lyndon B. zu verdanken. Und seine Nachkommen haben das Vermögen fleißig vermehrt. Jetzt bin ich die Letzte der Johnsons. Unser Zweig wird aussterben.
2: Timothy konnte sich die Bachstelze auch schlecht als Mutter vorstellen. Nicht, weil sie schon um die 50 war. Ihr matronenhaftes Äußeres und ihr mütterliches Gehabe waren nur Maske. Timothy hatte von Augenzeugen gehört, wie brutal und grausam die Bachstelze sein konnte. Und er fragte sich immer wieder, warum sie gerade ihn so wohlwollend behandelte.
0: Wollen Sie mir gar nicht zum Commissioner gratulieren, Tiny?
3: Natürlich. Entschuldigen Sie bitte, Debbie. Mhm. Das nächste Mal, denke ich, werden Sie mich als Gouverneurin empfangen. 10 Jahre Polizeipräsidentin von Chicago, 10 Monate Chief Detective von Illinois, jetzt noch 10 Wochen als...
0: Nicht beschreien, Tiny.
5: Sind Sie etwa abergläubisch?
0: Sie etwa nicht? Womit wir übrigens beim Thema sind. Setzen Sie sich. Erst die Arbeit, dann das Vergnügen. Nachher zeige ich Ihnen meine Gemäldesammlung.
3: Ach.
0: Whisky zum Kaffee?
3: Danke, das ist mir entschieden zu zeitig.
0: Ist ja fast Mittag. Ich habe Sie 9 Stunden schlafen lassen, das dürfte doch wohl reichen. Oder sind Sie nicht gleich zu Bett gegangen?
3: Lassen Sie mich beobachten.
0: Ich hatte bei den Bentleys angerufen und dort sagte man mir, Sie seien auf dem Weg nach Chicago. Wo waren Sie eigentlich?
3: Sie wissen doch, ich...
0: Man kann auch zu diskret sein, Tiny. Ja, was muss ich Ihnen bieten, damit Sie mir verraten, wo sich die Mumie aufhält?
3: Nicht einmal Sie wissen das?
0: Selbst die Macht der NSA endet an den inneren Reichen der Big Bosse. Also, so heißt es. Also... verraten Sie es mir?
3: Ich werde darüber nachdenken. Mhm. Und wenn, dann nicht hier.
0: Sie können getrost sprechen. Ich werde nicht abgehört.
3: Ja, aber Sie könnten nur aus Versehen natürlich unser Gespräch aufzeichnen und mich damit in die Hand bekommen, nicht wahr? Ein indiskreter Detektiv ist erpressbar oder erledigt. Ist das alles, was Sie von mir wollten?
0: Das, mein lieber Tiny, war nur eine Frage am Rande. Sie haben vom Orakel von Queens gehört? Der Queen of Queens?
2: Der Okkultismus war damals eines der faszinierendsten Probleme der Gegenwart. Je wissenschaftlicher die Welt, desto abergläubischer die Menschen. Ein verblüffendes Paradoxon. Allein in Chicago gab es Tausende von Wahrsagern aller Schattierungen, von Handlesern und Kartenschlägern bis hin zu Kybernetik-Astrologen und Computer-Futurologen. Eine Berufsgruppe, an der man nur schwer vorbeikam. Timothy allerdings gehörte zu den wenigen, die ihre Dienste nicht in Anspruch nahmen.
0: Es scheint so, dass vor allem die Gebildeten von Jahr zu Jahr mehr dem Okkultismus anhängen.
3: In einer Welt, in der alles und jeder von Elektronengehirn berechnet wird und doch immer wieder das Unvorhergesehene einbricht, scheint mir das nicht verwunderlich.
0: Der Mensch sucht Gewissheit. Wer ist schon frei davon?
3: Vielleicht ist es eher Wahrheit, was die Leute suchen. Besonders in einer Welt des Scheins, in der nicht so ist, wie es sich darbietet.
2: Es war die Zeit, da jeder beliebige Satz, ob nun aus der Werbung, den Nachrichten oder den offiziellen Verlautbarungen, wahr sein konnte oder ebenso gut falsch. Keine öffentliche Information, die nicht manipuliert wurde, sei es nun von den Regierungsstellen, den Firmen oder irgendwelchen Interessensgruppen.
3: Wohl noch nie haben sich so viele, so hochqualifizierte Leute damit befasst, die Wahrheit zu verschleiern oder wenigstens zu verdrehen. Mundus vulticipi, ergo dicipiatur.
0: Reden Sie nicht in Zungen, Tiny. Was heißt das?
3: Das heißt seit über 2000 Jahren, die Welt will betrogen sein, also betrügen wir sie. Wenn ich in den Nachrichten höre, dass heute Dienstag ist, dann sehe ich erstmal im Kalender nach, ob das auch stimmt.
0: Heute ist Mittwoch. Seien Sie vorsichtig mit solchen Äußerungen, Tiny.
3: Ist doch wahr. Und jeder weiß das.
0: Auch die Verbreitung von wahren und nicht geheimen Informationen kann strafbar sein, wenn sie zum Schaden des Staates geschieht.
3: Die Verbreitung von unwahren Informationen zum Nutzen des Staates wird aber nicht verfolgt, oder?
0: Gibt es ein besseres Mittel gegen zu gutes, also gefährliches Wissen als gezielte falsche Informationen?
3: Also, was ist mit Ihrer Queen of Queens?
0: Sie ist eine Schwindlerin. Natürlich ist sie das, aber eine besonders erfolgreiche und eine besonders gefährliche. Und Sie sollen sie entlarven.
3: Warum ich? Und warum gerade diese eine Schwindlerin?
0: Ist es nicht Grund genug, dass ich sie bitte?
3: In der Tat. Einem Commissioner schlägt man keinen Wunsch ab. Aber etwas mehr müsste ich doch wissen.
0: Sie sollen jede Information bekommen, die Sie benötigen.
3: Wirklich jede?
0: Notfalls lasse ich sogar den Zentralcomputer für Sie arbeiten. Aber erst bringt Dundee Sie auf den Stand.
2: Am späten Nachmittag kam Inspektor Dundee ins Nebraska, der beste Mann der Bachstelze. Timothy fand, dass sie ihn wohl zu Recht so bezeichnete und dass Dundee nicht weniger berechtigt seinen Spitznamen trug. Er sah nicht nur aus wie ein Dandy, er gab sich auch so, was es ihm sicher erleichtert hatte, sich unter die exklusive Kundschaft des Orakels zu schmuggeln.
6: Sie heißt Beauty Kovac und hat ungarische Wurzeln, aber sie spricht kein Ungarisch.
7: Wie alt ist sie denn?
6: Keine 100, wie sie behauptet. Und wie sie aussieht. Sie ist vielleicht knapp 60. Ich nehme an, sie hat sich künstlich altern lassen. Und sie ist auch keine Analphabetin, sondern hat in Harvard studiert. Idiotistik und Mathematik. Bis vor ein paar Monaten war sie bei General Electric beschäftigt. Vor 12 Wochen hat sie ihren Salon in Queens eröffnet und im Nu alle Konkurrenz aus dem Feld geschlagen. Die besten und mächtigsten Leute der Staaten drängen zu ihr. Aber nicht das stört mich.
7: Sondern?
6: Sie scheint wirklich alles zu wissen. Alles. Ich habe mit ein paar Leuten gesprochen, die bei ihr waren. Sie sind fasziniert und beunruhigt.
3: Debbie könnte ihr einfach die Lizenz entziehen. Sie ist Commissioner.
6: Dazu braucht es eine Handhabe. Beweise, die Sie liefern sollen. Nicht ganz leicht, denn sie hat einflussreiche Gönner, die sie schützen.
3: Die General Electric?
6: Nicht nur. Ich weiß, was Sie denken. Industriespionage etc. Eine Wahrsagerin, bei der die Mächtigen sich Rat holen, erhält Einblick in die internsten Dinge. Auch wir bekommen viele wertvolle Hinweise von den Wahrsagern.
3: Und Deborah will sich nicht die Finger verbrennen, falls doch einer der Big Bosse dahinter steckt. Verstehe. Aber ich soll das. Ja, ich dachte, sie ist meine Freundin.
6: Ist sie, Mr. Truckle. Ist sie wirklich? Sie glauben gar nicht, wie oft sie ihre Hand schützend über sie gehalten hat. Wie oft ihre Lizenz schon in Gefahr war.
3: In meinem Job macht man sich nicht nur Freunde. Okay. Aber ich brauche einen Klienten als Rückendeckung, in dessen Auftrag ich angeblich recherchiere.
6: Mr. Huxley von der Global Insurance wird Sie offiziell beauftragen.
3: Und auch die Kosten tragen? Ich benötige Hilfskräfte.
6: Spesen können Sie abrechnen. Im Übrigen geht Deborah von einem Freundschaftsdienst aus.
2: Timothy gelang es, ein freundliches Gesicht zu machen. Nicht nur, dass er für die Bachstelze arbeiten sollte, nun auch noch umsonst. Nachdem Dundee sich verabschiedet hatte, ließ er den Servierwagen anrollen, Napoleon, und goss sich einen Four Roses ein.
3: Napoleon.
8: Einen wunderschönen guten Morgen, Sir. Ja,
3: halt die Klappe. Informiere mich über Wahrsagerei.
8: Würden Sie bitte präzisieren, um welche Form von Wahrsagerei es sich handelt, Sir? Aeromantie, Elektriomantie, Apantomantie, Kapnomantie, Kausimomantie?
2: Timothy Truckles Computer liebevoll Napoleon genannt, stammte noch aus der Zeit der Minimisierung und war viel kleiner als die zeitgenössischen Modelle, die ganze Räume füllten. Aber sein leistungsstarkes Gehirn verfügte über immerhin 17 Megadat. So viel, dass er in feinstem Oxford-Englisch parlieren konnte. Eine Tatsache, die Timothy immer wieder an den Rand des Wahnsinns brachte. Aber seit er wegen dieser akustischen Empfindlichkeit einmal fast sein Leben verloren hätte, stellte er seinem Rechner nie wieder den Snar ab.
8: Aeromantie ist die Weissagung aus der Form der Wolke. Bedient sich eines Vogels, der Körner von Buchstaben pickt. Apantomantie deutet Begegnungen mit Tieren. Kapnomantie, die Formen aufsteigenden Rauches. Die Hippomantie hingegen studiert das Stampfen von Pferden.
3: Napoleon, ich will keine historische Vorlesung. Ich will wissen, was heutzutage Mode ist.
8: Derzeit werden hauptsächlich Hand- und Fußlinien gedeutet. Außerdem nutzt man Spielkarten, Symbolwürfel und Cornflakes. Manche Wahrsager benutzen auch Zufallsgeneratoren, fluoreszierende Hologramme und Computer. Ungeachtet dessen, wenn Sie meine gewissermaßen persönliche Meinung hören wollen, handelt es sich in allen Fällen, und zwar ausnahmslos, um Scharlatanerie.
3: Gut. Also, du weißt also auch nicht mehr als ich.
8: Sir, ich möchte Sie dennoch auf eine Form der Wahrsagerei aufmerksam machen, die Ihrem persönlichen Geschmack am nächsten kommen dürfte, nämlich die Theromantie.
3: Und was ist das?
8: Die Weissagung mit Hilfe von Käse.
3: Halt die Klappe. Deborah hat mich wissen lassen, dass Sie meine Spesen übernehmen, Mr. Huxley.
9: In vernünftigem Rahmen, versteht sich. Wir sind eine Versicherung und kein Wohlfahrtsinstitut, Mr. Truckle.
3: Ich dagegen schon.
2: Wie die meisten Mächtigen dieser Welt schien auch Huxley keinen Spaß zu verstehen. Und er hatte offensichtlich die Zwangsspende für den Truckle-Hilfsfonds, die er im Zusammenhang mit einem alten Fall einmal zu leisten hatte, weder vergessen noch akzeptiert.
3: Sie sind selbst bei der Queen gewesen?
9: Ich versichere Ihnen, diese Person weiß alles über mich, Kindheit, Ehe, dieser ganze Kram. Vor allem aber eben auch über die Globe.
3: Zum Beispiel?
9: Zwei ausgefallene und öffentlich nicht bekannte Versicherungsfälle. Wenn Sie die Details kennenlernen möchten.
3: Später bitte, jetzt keine Einzelheiten.
9: Keine Ahnung jedenfalls, wie sie das macht. Aber es ist gespenstisch und beunruhigend. Äußerst beunruhigend.
2: Auch die anderen Kunden der Queen, die Bachstelze Timothy benannt hatte, zeigten sich beeindruckt, wenn auch bei weitem nicht so verunsichert wie Huxley. Vielleicht hatten sie weniger zu verbergen, aber als Timothy seine Rechercheergebnisse mit denen von Dundee verglich, stellte sich heraus, dass offensichtlich alle Klienten des Orakels die gleiche Prozedur über sich ergehen lassen mussten, um überhaupt vorgelassen zu werden.
6: Sie hat ein Sekretariat mit 4 Cerberussen, 2 akademisch gebildeten jungen Männern und 2 weiblichen Schönheiten. Ich glaube, diese Truppe ist eine Art Filter. Die haben nur eine Aufgabe, exklusive Kundschaft zu erkennen und die anderen wieder wegzuschicken.
3: Mussten Sie Fragebögen ausfüllen?
6: Nicht einen. Die wollten nur mein Identikett sehen und wissen, welche Bank für meine Kredite birgt.
3: Irgendwelche Nachforschungen über Sie?
6: Sieht nicht so aus. Keiner ist mir gefolgt, keiner hat in meiner Nachbarschaft spioniert und auch meine Personaldaten sind nicht abgefragt worden.
3: Aha. Was haben Sie überprüft?
6: Versicherungscomputer, Zentralcomputer, Polizeidatei, nichts.
3: Und die Familie der Queen?
6: Auch in diesem Zusammenhang keine Auffälligkeiten. Aber über einen Einbruch in der Depositenabteilung der Nationalbank weiß das Orakel verdammt gut Bescheid. Ein Vorgang, der streng geheim gehalten wird.
3: Also doch die NSA?
6: Debbie behauptet nein. Die NSA stecke nicht hinter dem Orakel und sie scheint sich verdammt sicher zu sein.
3: Haben Sie Anzeichen für irgendeine Art von Kommunikationssystem gefunden?
6: Weder Leitung noch leiterlose Verbindung.
3: Vielleicht hat man schon beim Bau des Hauses geheime Kabel einbetoniert.
6: Möglich. Irgendein Draht muss sie ja zu ihren Rechercheuren und zu einem Computer haben. Einem verdammt gut informierten Computer.
3: Man weiß ja, wie solche Scharlatane arbeiten, oder?
6: Ich wollte ein Abhörgerät in ihrem Sprechzimmer installieren. Unmöglich. Absolut unmöglich.
3: Ihrer Cerberusse wegen?
6: Sie hat, wie alle Wahrsager dieser Kategorie, mit ihrer Lizenz die Genehmigung für einen abhörsicheren Raum bekommen.
10: Und man hat die Anlagen nicht nur stillgelegt, man hat sie demontiert.
6: Ich wäre sogar eingebrochen, um eine Wanze zu installieren, aber sie lässt alles rund um die Uhr bewachen.
10: Kann man einen Rekorder mit ins Sprechzimmer nehmen?
6: Technische Geräte beeinträchtigen angeblich das Psi des Orakels. Ah. Sie werden höflich gebeten, alles abzulegen, sogar ihre Uhr. Und bevor sie reingelassen werden, werden sie auch noch gefilzt. Fachmännisch.
10: Was ist mit den Vorhersagen?
6: Auf den ersten Blick absolut präzise. Aber wenn man es genauer betrachtet, dunkel und zweideutig. Sie wissen doch, wenn du gegen die Perser ziehst...
10: Wirst du ein großes Reich zerstören. König Krösus, ja. Gegebenenfalls dein eigenes. Glauben Sie, dass die Queen die Gespräche aufzeichnet?
6: Natürlich macht sie das. Wer auch immer dahinter steckt, der will exakte Informationen. Und bei der Kundschaft bekommt man schließlich einiges zu hören.
2: Für Timothy gab es nichts Verführerischeres als ein scheinbar unlösbares Rätsel. Und so begann er, ernsthaft in den Fall einzusteigen. Als erstes versuchte er bei Donovan, dem Chef der General Electric und bis vor kurzem Arbeitgeber von Beauty Kovacs, einen Termin zu bekommen. Doch Donovan ließ sich, wie man ihm mitteilte, grundsätzlich nicht von Polizisten und Detektiven sprechen. Timothy solle sich an seinen Sekretär für Public Relations wenden.
11: Dass du dich daran noch erinnerst, dass ich so gern Geflügel esse?
10: Ja, ich habe nicht oft Gelegenheit, für einen wirklichen Genießer zu kochen.
2: Slim Gothrick, Donovans Sekretär für Öffentlichkeitsarbeit, hatte sich als ein längst aus den Augen verlorener Studienfreund aus Timothys Jahren an der Stanford University entpuppt. Wie sich zeigte, teilte er inzwischen Timothys Vorliebe für einen guten Tropfen. Es wurde ein Abend der Erinnerungen.
11: Prost.
2: Scheinbar nebenbei kam Timothy schließlich auf die Queen zu sprechen und erkundigte sich nach deren Verhältnis zu Donovan.
11: Er ist ihr größter Fan. Hm. Schlimmer, er ist ihr völlig verfallen. Donovan hat ja schon immer Unsummen für Okkultismus ausgegeben. Er hat sich einen ganzen Hofstaat von Scharlatanen gehalten. Aber jetzt schwört er nur noch auf Beauty Kovacs. Die Queen eben.
10: Hast du eine Ahnung, wie die beiden in Kontakt gekommen sind?
11: Nein, aber wenn du willst, kann ich versuchen, es für dich rauszufinden.
10: Am Ende liefert sie ihre Informationen an die General Electric.
2: Am nächsten Tag bestellte Timothy Smiley Hepburn zu sich. Er verriet ihm nicht, wer seine Auftraggeberin war. Es wäre ihm peinlich gewesen, zugeben zu müssen, dass er erpresst wurde. Und das ausgerechnet von der Polizei. Aber er gab Smiley alle Informationen, die er inzwischen hatte sammeln können. Denn er brauchte seine Hilfe.
10: Nein.
2: Auch wenn Smileys Vorschläge nicht die richtige Richtung einschlugen.
12: So ein Einbruch ist doch kein Ding, Tiny.
10: Vergiss es, Smiley.
12: Dann schnappen wir sie uns, am besten einzeln. Die Queen, ihren Sekretariatsdrachen und ihre Leibwache. Vielleicht finden wir Kristalle bei ihnen.
10: Ja, und auf den Kristallen die Informationen, die sie weitergibt, oder?
12: Ja.
10: Ja. Mich interessieren aber nicht die Kristalle. Mich interessiert nicht, wem sie Informationen liefert, Smiley, sondern woher sie sie bekommt.
2: Das und nur das war Timothys Auftrag. Denn glaubte man dann dies Erkenntnissen, war inzwischen ziemlich klar, dass sie nicht für die NSA arbeitete. Und auch nicht für den Underground.
10: Die Queen muss, während sie mit einem Kunden spricht, Kontakt nach draußen haben, um Informationen blitzschnell abzurufen.
12: Vielleicht steht irgendein Maschinchen in einem ihrer Nebenzimmer.
10: Nirgends in ihrem Apartment ist Platz für einen derart leistungsstarken Computer. Jedenfalls sagen das alle, die schon einmal bei ihr waren.
12: Aber wo steht dieses Wunderwerk dann?
10: Ja, wenn wir wissen, wo ihr Computer steht, sind wir ein ganzes Stück weiter, mein lieber Smiley. Ja. Pass auf. Wir gehen beide zu dem Orakel. Ich als Kunde und du als mein Gorilla.
12: Und ich darf wieder im Vorzimmer warten.
10: Genau, du im Vorzimmer. Meinen Herzschrittmacher müssen Sie mir lassen. Ich werde ihn ein bisschen frisieren, damit er senden kann. Am Ende meiner Frage und zu Beginn Ihrer Antwort klopfe ich drauf und schicke dir ein Signal.
12: Du willst die Zeit zwischen Frage und Antwort stoppen?
10: Diese Differenz liefert uns konkrete Anhaltspunkte für die Länge der Leitung, die die Queen benutzt.
12: Und wir können ausrechnen,
10: wo sich die Quelle befindet, aus der diese Pythia ihre geradezu göttliche Allwissenheit speist. Das ist der Plan.
12: Wow, toll.
13: Herzlich willkommen, Mr. Truckle.
14: Schön, dass Sie da sind, Mr. Truckle.
2: Eine Woche später bekam Timothy einen Termin bei der Queen of Queens.
14: Bitteschön.
2: Und das auch nur, weil Slim sich für ihn einsetzte. Und weil die Queen, wie eine ihrer Sekretärinnen Timothy versicherte, es sich als Ehre anrechnete, dass sogar der vielbewunderte Timothy Truckle sie um Rat bat, was ich jetzt nur noch herumzusprechen brauchte.
13: Wenn Sie so freundlich wären, mir noch die Innenseiten Ihres Jacketts zu zeigen?
2: Timothy bereitete sich gründlich auf die Sitzung vor.
10: Wer würde schon riskieren, dass das Psi der Queen gerade bei ihm gestört ist?
13: Sie sagen es, Mr. Truckle, Sie sagen es.
10: Sie unterstellen ja keinen bösen Willen, nicht wahr?
13: Nur Vergesslichkeit, Mr. Truckle.
2: Dass Smiley mitgekommen war, wunderte niemanden. Man war hier auf Gorillas eingerichtet. Es gab sogar ein eigenes Wartezimmer für Personal.
13: Bitte, hier entlang.
2: Scheinbar geistesabwesend saß die Queen in einem dunklen, mit Plüschportieren verhängten Raum. Auf ihrem Schoß thronte ein fetter Angora-Kater. Ob der unangenehme Geruch, den Timothy wahrnahm, von ihm ausging, konnte er im ersten Moment nicht verifizieren. Zu sehr war er von den optischen Eindrücken der Szenerie abgelenkt. Er hätte sich nicht gewundert, wenn noch ein Rabe auf die Schulter des Orakels geflogen wäre, denn sie sah aus wie eine Hexe. So wie sie Timothy aus seinen Märchenbüchern kannte.
15: Glaubst du an meine Allwissenheit?
10: gibt es sie? Außer bei Gott?
15: Teste es.
10: Wie starb mein Bruder?
2: Hinter ihrem Kopf glühten Strahlen auf und zuckten golden wie die Aureolen eines Heiligenbildes. Dann hörte Timothy das Orakel von Eddies Tod erzählen, so plastisch, als zeige sie ihm einen Film. Wie Eddie mit dem selbstgebastelten Fluggerät aus dem Haus lief, wie er sich in die Luft erhob, in den Bach stürzte, wie er dann in seinem Bett lag mit Pusteln auf der Haut, bis er zu atmen aufhörte. Die Queen senkte die Hände, die Strahlen erloschen. Timothy kam es vor, als wäre er aus einem Traum aufgewacht.
10: Was tat ich am Abend des 8. Dezember des vorigen Jahres?
2: Wieder leuchtete der Heiligenschein auf. Die Queen wusste tatsächlich, dass Timothy an diesem Tag in einer Videozelle der NSA einsaß und von Devlin verhört wurde. Sie beschrieb es so detailgetreu, dass Timothy einen Augenblick glaubte, wieder den riesigen Mund und die übergroßen Augen auf den Bildwänden zu erblicken und Devlins Stimme zu hören.
16: Also, Frank A. Devlin. Was liegt denn dir? Erinnert es sich nicht auch an Devlin? Ein Treffen an, findest du? Steht für Angel.
10: Nein, nein, nein. Genug. Hände auf.
15: Glaubst du jetzt an meine Allwissenheit?
10: Fast. Darf ich eine dritte Frage stellen?
15: So viele du willst. Doch bedenke, jeder Weg in die Vergangenheit verkürzt die Zeit für den Blick in die Zukunft.
10: Ja. Was bedeutet mir die Black Hill Avenue?
2: Die Queen skizzierte ein paar Szenen aus Timothys früher Kindheit, als die Truckles tatsächlich in der Black Hill Avenue gelebt hatten. Sie beschwor sogar eine Szene herauf, die Timothy fast schon vergessen hatte. Nämlich, wie er einmal beinahe von einem Auto überfahren worden war.
10: Oh.
2: Dann begann sie, die Katakomben unter der Black Hill Avenue zu beschreiben, den Atombunker, in dem die IK-Tagung stattgefunden hatte, auf der der Verräter im inneren Kreis entdeckt worden war.
17: Das Recht auf Leben. Leben. Das Recht auf Tod. Tod. Das Recht auf Identität.
18: Identität.
17: Auf nicht kontrollierten Freiraum.
18: Freiraum.
17: Für das Recht auf Nahrung.
18: Nahrung.
10: Auf. Ist genug! Aufhören!
2: Der Heiligenschein um die Queen erlosch. Aus müden, verschlafenen Augen unter uralten, faltigen Lidern sah sie Timothy an.
10: Das alles weißt du.
15: Ich weiß alles und ich weiß nichts. Ich bin nur ein Medium. Ich bin der Äther zwischen dem Jetzt und der Unendlichkeit, in der wir alle beschlossen sind. Eingefangen von Ewigkeit zu Ewigkeit. Was willst du von der Zukunft wissen?
10: Wie und wann werde ich sterben?
15: Ich habe nicht gedacht, dass du danach fragen würdest. Nicht du. Was nützt dir das Wissen über dein Ende, wenn du nicht weißt, wie der Weg dorthin beschaffen sein wird?
10: Ich will es trotzdem wissen.
15: Du wirst eines gewaltsamen Todes sterben. Und das wird die Schuld deines ärgsten Feindes sein.
10: Und wer soll das sein?
15: Du selbst. Dein anderes Ich.
10: Aber in welchem Jahr?
15: Da versagt meine Kraft. Frag etwas anderes.
2: Timothy konnte noch 3 der 8 Fragen stellen, die er vorbereitet hatte. Dann war die Zeit um. Er achtete auch kaum darauf, was die Queen ihm prophezeite. Es war so unwichtig wie seine Fragen. Die waren bloß Futter, um ihre Reaktionszeiten zu stoppen. Trotzdem grübelte er, halb in Trance, wie betäubt von ihren Schilderungen, woher die Queen nicht nur intime Kenntnisse von seiner Kindheit hatte, sondern auch von dem lebensgefährlichen Geheimnis seines Doppellebens.
15: Beunruhige dich nicht, weil meinem Blick nichts verborgen bleibt. Es ist nur mein inneres Auge, das alles erblickt. Wenn ich zu dir spreche, dann bin ich taub. Und wenn ich dich höre, dann bin ich stumm. Was heute und hier offenbar wurde, bleibt hier und heute verschlossen und ist vergangen, sobald du den Raum verlässt.
10: Es ist nur mein inneres Auge, das alles erblickt. Keine Ahnung, was sie wirklich weiß, diese alte Hexe. Wir sind so schlau wie zuvor. Oder besser gesagt, so dumm.
18: Das Ergebnis ist in der Tat so mehrdeutig wie ein Orakelspruch, Tiny.
10: Also, mir ist weiß Gott nicht nach Witzen zumute.
2: Nachdem Timothy auf kürzestem Weg ins Nebraska zurückgekehrt war, verschwand er ebenso schnell in seinem Allerheiligsten. Im Mausoleum bastelte er ein bisschen an seinem Waschbecken aus Meißner Porzellan herum und stellte eine Quaser-Verbindung her, über die er mit seinem allerengsten Vertrauten in Kontakt treten konnte. Wie immer bei dieser Art Verbindung schepperte die Stimme des großen Bruders, aber Timothy wusste nur zu gut, dass sich hinter dieser Maskerade eines der bezauberndsten Wesen verbarg, das er in seinem Leben kennengelernt hatte.
10: Ich hab's vermasselt, verdammte Scheiße!
18: Irgendwann hast du mit jemandem über den Tod deines Bruders gesprochen. Versuch dich zu erinnern, wann und mit wem.
10: Und wie erklärst du die Sache mit dem Autoraudi, der mich fast überfahren hätte? Das hatte ich total vergessen.
18: Und seit wann? Vielleicht erst seit kurzem? Niemand kann sich erinnern, wann er etwas vergessen hat. Auch ihr Wissen über dein Gastspiel bei der NSA besagt nichts. Es ist kein Geheimnis, wann man dich inhaftiert hatte.
10: Ja, weiß ich. Jetzt, als ich bei ihr war, hätte ich daran denken sollen.
18: Und die Beschreibung der Black Hill-Katakomben kann ebenso gut ein Test gewesen sein. Du weißt doch, wie diese Wahrsager arbeiten.
10: Ja, weiß ich.
18: Sie tasten dich mit Worten ab und machen weiter oder wechseln das Thema, je nachdem, wie du reagierst.
10: Ja, weiß ich auch.
18: Und in der Zwischenzeit gibt ihr der Computer die Fakten, die er zum Stichwort Black Hill Avenue gespeichert hat.
10: Ja.
18: Was ist mit den Reaktionszeiten der Queen? Hat das geklappt?
10: Das ist das Einzige, was geklappt hat. Smiley hat die Zeiten gestoppt, Napoleon arbeitet schon daran. Hoffentlich stimmt der Grundriss.
18: Es ist eine Kopie der Originalbaupläne von Queens. Geheime Verschlusssache, also wird es schon stimmen.
12: Die Zeitmessung hat funktioniert, oder?
3: Hat sie, Smiley, hat sie. Und genau da liegt das Problem.
12: Napoleon konnte keinen Standort für einen Computer finden, der dazu passt.
3: Die Abstände zwischen den Fragen und den Antworten sind wahnsinnig kurz und sie unterscheiden sich auch nur um 100stel Sekunden. Alles zu wenig Zeit, um die Daten an irgendwelche Relaisstationen außerhalb des Skyscrapers zu schicken, um dann von da wieder Daten ins Queens geschickt zu bekommen, aus denen das Orakel seine Antworten hätte generieren können.
15: Ah ja.
2: Timothy hatte Napoleon, der nicht aufhören konnte, theoretisch mögliche, aber praktisch unmögliche Standorte eines Computers zu berechnen, schon abschalten wollen, als er merkte, dass dieser noch etwas auf seinem elektronischen Herzen hatte.
19: Mr. Truckle. Sir.
3: Was ist los, alter Junge? Los, spuck aus, was dich beschäftigt.
19: Irritierend, Sir. Sehr irritierend. Ich habe noch einmal die Originalbaupläne vom Queens studiert.
3: Natürlich hast du das. Und?
19: Also, wenn man die angegebene Gesamthöhe des Skyscrapers mit der Summe der einzelnen Etagenhöhen vergleicht, ergibt sich eine Abweichung von 2420 Millimetern, Sir.
3: Das würde bedeuten, dass der Originalbauplan nicht stimmt.
19: Exakt. Meine Hypothese, Sir. Es handelt sich um eine Abweichung in den unteren Etagen. Die sind, ich würde sagen, individuell, wenn dieser Ausdruck bei einem Gebäude nicht unangemessen wäre.
2: Timothy und Smiley verbrachten einen äußerst langweiligen Nachmittag. Am Ende besaßen sie eine lange, nichtssagende Liste von Mietern, in deren Apartments Napoleons Berechnungen zufolge der Computer der Queen stehen konnte.
3: Wenigstens etwas, was wir der Bachstelze zum Fraß vorwerfen können. Aber ich glaube nicht, dass einer dieser Mieter im Queens mit dem Orakel zu tun hat. Sie wohnen alle ausnahmslos seit Jahren hier.
12: Vielleicht ist das Orakel ja gerade deshalb ins Queens gezogen, weil ein Komplize von ihr dort wohnt. Es muss doch rauszubekommen sein, wenn einer von denen im Queens sich einen großen Computer hat installieren lassen.
3: Was soll die Bachstelze überprüfen? Ich hasse solche Art von Kleinarbeit. Wir kümmern uns jetzt erstmal um die unteren Etagen.
2: Oh ja. Wie von Napoleon vorausgesagt, stimmten die Höhe der Parkhausetagen im Keller und die der Etagen 1 bis 23 nicht mit den Angaben in den Bauplänen überein.
3: Wenn die Stockwerke gleich hoch sind, Smiley, dann brauchen die Fahrstühle abhängig von ihrer jeweiligen Geschwindigkeit auch für jedes dieselbe Zeit.
2: Die Abweichung lag zwischen dem 11. und dem 14. Stockwerk. Wenn die Berechnungen des Taschencomputers nicht trugen, musste entweder die 12. Etage oder die 13. gut 5 Meter hoch sein.
3: So, vorwärts geht's. Wir haben noch 46 Treppenhäuser vor uns. Und du wirst dankbar dafür sein, dass du zusammen mit mir, dem berühmtesten Detektiv der Staaten, das Geheimnis des Orakels gelöst haben wirst.
7: Ach ja?
2: In keinem der Aufzüge fand sich auch nur ein Anzeichen dafür, dass es zwischen dem 12. und dem 13. Stock einen Ausstieg geben könnte. Da war eine ganze Etage, die einfach nicht zu existieren schien.
12: Ein Zwischendeck für technische Anlagen vielleicht, das nur mit einem Lastenfahrstuhl zu erreichen ist.
3: Ja, interessanter Gedanke. Das werden wir morgen überprüfen. Für heute bin ich erledigt.
7: Ich auch.
2: Smiley hätte sich gewundert, wenn er gesehen hätte, wie viel Aktivität der erledigte Timothy an diesem Abend noch entwickelte. Zuerst ließ er sich von Napoleon die Daten der Lastenaufzüge geben, Fehlanzeige. Dann fuhr er im Nebraska-Fahrstuhl und kontrollierte auch dort einige Treppen. Das Nebraska war ein Zwillingsbau des Queens und auch hier fehlten 242 Zentimeter. Vielmehr, sie waren zu viel.
19: Mr. Truckle? Sir?
3: Was gibt's?
19: Die Auswertung Ihrer Angaben, Sir. Davon ausgehend habe ich Ihnen ein exaktes Modell der 12. und 13. Etage berechnet. Wünschen Sie es als technische Zeichnung oder räumlich?
3: Als Hologramm natürlich, in dem ich mich bewegen kann.
19: Wie Sie wünschen, Sir. Die 12. Etage?
3: Aha. Ah, ich kann nichts Auffälliges entdecken.
19: Die 13. Etage?
3: Der Kristallsaal.
19: Bitte schauen Sie, Sir, die Herrentoilette. Sehen Sie den Raum neben der linken Eckkabine?
3: Ja, 2x2 Meter etwa?
19: Exakt, Sir.
2: Timothy wählte die Nummer von Old Neptune's Treasury und hatte zum zweiten Mal Glück an diesem Tag. Es gab Aal. Er gab seine Bestellung auf. Vielleicht würde sie ja wieder von einem Neptune-Girl geliefert, das gar keines war. Dann studierte er den Veranstaltungsplan.
3: Also übermorgen.
2: Übermorgen fand im Kristallsaal ein Treffen von Automodellbauern statt. Und bei dieser Gelegenheit würde er sich Zutritt zu den geheimen Räumlichkeiten verschaffen.
12: Ein ganzes geheimes Stockwerk? Ich fasse es ja nicht.
10: Offensichtlich ein Reservestützpunkt der NSA. Magazine voller Waffen, Uniformen und Lebensmittel. Ganze Abteilungen mit Nachrichten und Überwachungsapparaturen. Und alles fein säuberlich eingemottet. Schlaf- und Aufenthaltsräume und ein paar hundert kleine und große Arrestzellen.
12: Aha. Ich wundere mich nur, dass du da so einfach reingekommen bist.
10: Ich mich nicht. Ist doch eine Reserve für den Notfall. Also müssen die Räume leicht zugänglich sein. Ohne Spezialschlüssel oder Identikets von irgendwelchen Verantwortlichen, die vielleicht gerade nicht greifbar sind.
12: Klar. Und wer kommt schon auf den Gedanken, dass ein ganzes Stockwerk verschwindet? Eine Geheimetage im Queens. Ich schätze mal, dort finden wir das Geheimnis des Orakels.
18: Es tut mir leid, Tiny. Oh.
20: Ich weiß.
18: Es gibt diese Etagen. Hm. Es gibt sie in Queens. Es gibt sie hier. Hm. Es gibt sie wahrscheinlich überall. Von den Kontrollräumen führen spezielle Leitungen zu allen Apartments. Und wenn die Queen für die NSA arbeiten würde...
20: Na, dann stünde ihr Computer sicher nirgendwo anders als dort, ja?
18: Anscheinend arbeitet sie für überhaupt niemanden.
20: Wie schmeckt dir eigentlich mein Essen? Aalgrün. Ein Rezept von meiner Großmutter.
18: Ach, Tiny, du weißt, wie sehr ich es liebe, von dir bekocht zu werden.
20: Dafür lässt du dich aber selten blicken.
18: Du musst öfter Fisch bestellen.
10: Weißt du, ich glaube gar nicht mehr an einen Computer.
18: Nicht dein Ernst jetzt?
10: Die Antworten waren viel zu detailreich, um aus einem Computer zu kommen. Nimm Eddies Tod. Da gibt es Einzelheiten, die ich niemals jemandem erzählen würde. Und wenn, dann hätte er sie längst wieder vergessen. Von welcher Art rot seine Pusteln waren. Nicht scharlachrot, wie man denken sollte, sondern ein blasses Orangerot.
18: Du glaubst, die Queen hat gar nicht auf deine Fragen geantwortet?
10: Das habe ich selbst gemacht.
18: Und sie hat zugehört.
10: Sie hat zugehört und alles mitgeschnitten.
18: Und du hast nichts bemerkt?
10: Ich denke, dass das mit einer Art Hypnose funktioniert. Sie hat Tee getrunken, Baldrian und Myrte, würde ich sagen. Und dieser Geruch hat den ganzen Raum eingenebelt. Vielleicht, um den Geruch eines starken Aerosols zu überdecken?
18: Und die Strahlen ihres Heiligenscheins?
10: Und vielleicht ein Photic-Driver.
18: Das würde auch erklären, weshalb zwischen den Fragen und den Antworten immer nahezu die gleiche Zeit liegt.
10: Genau. Die Frist, bis die Suggestion einsetzt und man seine Erinnerungen mobilisiert.
18: Und der Queen selbst alles erzählt.
10: Ja. Zum Glück hatte meine Kontrolle bei der Frage nach der Black Hill Avenue ziemlich gut funktioniert. Sonst hätte ich wahrscheinlich haarklein berichtet, wer die Mitglieder des inneren Kreises sind.
18: Und wie wir die Drossel der NSA lahmgelegt haben.
10: Du musst alle warnen. Sofort. Niemand darf zur Queen gehen.
18: Völlig unnötig, Tiny. Keiner von uns würde jemals zu einer Wahrsagerin gehen.
10: Könntest du jemanden finden, der von der Queen als Klient akzeptiert wird und der eine Prothese trägt, in die man unauffällig einen Rekorder einbauen könnte?
21: Das jedoch war offensichtlich nicht einmal für den großen Bruder leicht. Timothy wurde immer wieder vertröstet. Und die Bachstelze wurde ungeduldig.
22: Dass sie sich überhaupt hertrauen, Tiny. Also, los. Was haben Sie mir zu sagen?
10: Es ist leider nicht allzu viel, Debbie, was ich herausgefunden habe. Und doch wiederum zu viel, als dass ich es selbst überprüfen könnte.
21: Timothy servierte der Bachstelze seine Idee mit dem Computer und gab ihr eine Liste der Mieter, in deren Apartment das Elektronengehirn versteckt sein konnte. Die Bachstelze nickte anerkennend.
22: Meine Leute werden Hausdurchsuchungen machen. Ein Vorwand wird sie schon finden.
10: Und vergessen Sie nicht die unterirdischen Etagen. Den Metroausgang allerdings können Sie außer Acht lassen. Der liegt schon außerhalb der errechneten Zone.
21: Als Timothy zurück in sein Apartment kam, erwartete ihn bereits ein Päckchen. Der große Bruder hatte ihm den Kristall zukommen lassen, auf dem der Mitschnitt eines weiteren Besuchs bei der Queen aufgezeichnet war. Timothy versprach Smiley ein Schnitzel mit Pfifferlingen und bat ihn, ihm bei der Auswertung der Aufnahme Gesellschaft zu leisten.
12: Ich sehe. Was soll das denn bedeuten? Nichts als diese beiden Worte immer.
20: Wirklich merkwürdig.
1: Ja.
20: Nur Sie und die Fragen Ihres Kunden.
12: Lass uns das nochmal anhören.
20: Ja. Mach lauter.
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24: Nichts.
20: Aber hör mal ganz genau hin.
1: Du meinst dieses Brummen?
20: Weißt du, was das ist?
1: Keine Ahnung.
20: Das ist der Kater von der Queen. Das ist das Schnurren ihres Angora-Katers.
1: Aha. Naja, aber wenn wir dieses Katzenviech hören,
20: ja, dann heißt das, die Aufnahme ist völlig in Ordnung. Du hast recht, Smiley.
1: Also gibt es gar keine Antworten.
20: Keine gesprochenen jedenfalls.
1: Kann die Queen Gedanken lesen?
20: Sie muss eine Methode kennen, ein Gehirn direkt ohne Zwischenschaltung der Sprache anzuzapfen. Mein Verstand weigert sich, das zu glauben, aber ich finde keine andere Erklärung. Mit den zuckenden Strahlen ihrer Aureole und einem traumatisierenden Aerosol versetzt sie dich in einen hypnopädischen Zustand.
1: Und zapft dir deine Gedanken auf irgendeine telepathische Weise ab.
20: Das ist eine Katastrophe. Es wäre die totale Kontrolle. Dagegen kann die NSA ihre Videozellen verschrotten.
1: Aber sowas von.
21: Timothy komplimentierte Smiley hinaus und stellte eine Leitung zum großen Bruder her. Voller Sorge hörte sie ihm zu und teilte seine Befürchtungen. Grund genug, um Katastrophenalarm für den gesamten Underground auszulösen.
18: Tiny?
20: Ihr habt den Alarm wieder aufgehoben?
18: Du kannst beruhigt sein, Tiny. Es gibt keine Möglichkeit, Gedanken zu lesen. Definitive Auskunft der besten Gehirnexperten von draußen. Sie wissen inzwischen auch, warum es unmöglich ist. Aber die Erklärung habe ich nicht wirklich verstanden, ist ja auch egal. Denn es löst nicht das Rätsel des Orakels.
20: Aber es befreit uns von dem Schrecken, der mir, ehrlich gesagt, noch ganz schön in den Knochen sitzt. Gedanken lesen.
18: Du trinkst? Ich tippe auf Old Finch.
20: Manchmal glaube ich, du kannst mich heimlich beobachten.
18: Ich habe nur geraten, aber ich kenne dich ganz gut.
20: Nicht ein bisschen. Außerdem ist das heute mein erstes Glas. Auf den Schreck hin darf ich mir schon noch einen Schluck genehmigen, oder etwa nicht?
18: Auf das Ende des Schreckens. Und du könntest dir von mir aus die ganze Flasche genehmigen, wenn wir bloß wüssten, wie die Queen zu ihrem Wissen kommt.
20: Ja.
21: Timothy trank noch ein zweites Glas, mehr nicht. Dann ging er zu Bett. Am nächsten Morgen wachte er erfrischt auf und setzte sich nach dem Frühstück zu Napoleon, um ihm noch einmal alle Fakten über die Queen of Queens zu diktieren. Er war selbst überrascht, wie oft er nicht von belegten Tatsachen, sondern von Vermutungen, ja von Vorurteilen ausgegangen war.
20: Und wer von Vorurteilen ausgeht, der darf sich nicht wundern, wenn er zu Fehlurteilen kommt. Ich habe mich an dem ersten und leider wie so oft selten auch besten Gedanken geklammert.
18: An die Frage, für wen die Queen Informationen sammelt.
20: Deshalb habe ich mir nie die Frage gestellt, ob sie überhaupt Informationen sammelt.
18: Wie meinst du das, Tiny?
20: Ich habe jetzt mal einen Test gemacht. Ich habe alles, was die Queen über den Tod von Eddie angeblich gesagt hat, auf einen Kristall gesprochen. Jede Einzelheit, an die ich mich erinnern kann.
18: Und?
20: Ja, weißt du, wie lange das dauert? 37 Minuten.
18: Und der ganze Termin ging nur eine Stunde.
20: Hätte ich darauf nicht schon vorher kommen müssen?
18: Dann sind die Antworten deshalb nicht auf der Aufnahme drauf, weil es keine gibt?
20: Weil es keine gibt. Sieht ganz danach aus. Sie muss eine spezifische, hypnopädische Technik beherrschen, die dazu führt, dass man die eigenen Erinnerungen aktiviert, aber glaubt, sie hätte sie gerade erzählt. Ist genial.
18: Also hält man sie für Allwissen.
20: Ich hätte sie nur beim Wort nehmen müssen. Was heute und hier offenbar wurde, ist vergangen, sobald du den Raum verlässt. Das ist das ganze Geheimnis der Queen.
18: Was machst du jetzt mit der Bachstelze?
20: Die bekommt natürlich ihren Bericht. Aber wie ich sie kenne, wird sie ihn als streng geheim klassifizieren.
18: Und damit den Scharlatan schützen.
20: Ich kann es mir leider nicht leisten, mir das Wohlwollen der Bachstelze zu verscherzen.
18: Wie sollte man auch darauf kommen, dass die Queen gar keine Informationen haben wollte? Das ist die harte Währung dieser Gesellschaft. Und wir wissen, dass alle Scharlatane Informationen weitergeben. Ob nun an die NSA, die Polizei, die Konzerne oder an uns.
10: Ich hätte trotzdem darauf kommen müssen. Es ist mein Job, alle Möglichkeiten zu durchdenken. Alle.
18: Vielleicht hast du ja recht, Tiny. Aber wer konnte schon ahnen, dass es in unserer von Geheimdiensten, Konzernen und Interessengruppen beherrschten Welt noch einen Einzelgänger gibt?
10: Oder eine Einzelgängerin?
18: Die für niemand anderen arbeitet, als für sich selbst.
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0: obwohl ich ungern mit Computern verhandle. Sie sind einfach zu berechnen.
1: Maud lachte noch einmal in die Kamera. Sie wusste genau, was die Presseleute liebten. Zumal hier, in der 1112. Etage des Nebraska, einem der 6 Skyscraper von Chicago. Dann verscheuchte sie den Reporter mit einer Handbewegung, als sei er eine lästige Fliege.
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3: Ihr Whisky, Mr. Truckle.
4: Danke, Melvin.
1: Wie oft hatten Timothy Truckle, der berühmteste Detektiv der Staaten, und ich hier in der Stardust Bar gesessen. Ein Glas Old Finch in der Hand und zugesehen, wie die Sonne als tiefrote Scheibe in die ockerfarbenen Wolken tauchte und mit ihrem Schein die Skyscraper in blutige Nadeln verwandelte.
5: Ich habe schon viel von Ihnen gehört, Mr. Truckle.
1: Manchmal erzählte mir Tiny dann von seinen Fällen, die nicht selten die Nöte der Big Bosse zu lindern hatten.
5: Sie gefallen mir.
1: Dieses Mal ging es um Oliver Dumont.
5: Können Sie mich morgen besuchen?
1: Er, wusste man sich zu erzählen, marschiere an der Spitze der kreativen Snobs.
5: Ich habe ein klitzekleines Problem, das ich gerne mit Ihnen erörtern möchte. Und einen vorzüglichen Black Label. Whisky?
4: Ja.
5: Weshalb ich Sie zu mir gebeten habe.
4: Man bedroht Ihr Leben, nicht wahr, Mr. Dumont?
5: Leute in meiner Position sollten immer damit rechnen.
4: Wenn man den Gerüchten glauben darf, häufen sich die Anschläge in letzter Zeit.
5: Glauben Sie Gerüchten, Mr. Truckle?
4: Sagen wir so, ich glaube Ihnen nicht unbesehen, aber ich verwerfe Sie auch nicht ohne weiteres, da alle Medien fest in der Hand einiger weniger Leute sind und nur publizieren, was denen genehm ist, sind Gerüchte oft eine Quelle der Wahrheit, zuweilen die einzige.
5: Wenn Sie davon absehen, dass Gerüchte leicht zu lancieren sind, nehmen Sie die Mordanschläge. Sie sind die Idee meines Public Relation Managers, um meinen Namen immer mal wieder ins Spiel zu bringen.
4: Und Ihre ganze Bewachung? Ich habe sehr wohl bemerkt, dass der größte Teil Ihrer Entourage in der Stardust Bar gestern Abend zu Ihrem Sicherheitskordon gehört.
5: McNamara nimmt seinen Job sehr ernst. Er war beim Militär. Und natürlich habe ich Feinde. Sie nicht?
4: Nicht so mächtige wie Sie, hoffe ich. Die Struktur der National bringt es doch wahrscheinlich naturgemäß mit sich, dass sie die Interessen einer ganzen Reihe von Monopolen tangieren.
1: Die Werke der National Investment Funds. Ein verwirrendes System von Haupt-, Neben- und Zweigwerken, Tochter- und Tochter-Tochterfirmen, Industrie- und Bankverflechtungen, Vertriebs- und Liegenschaftsgesellschaften. Mit Schwerpunkt im chemischen und biochemischen Bereich.
5: Mir gehört von dem ganzen Laden so gut wie nichts. Aber ich treffe die Verfügungen, was produziert wird und was nicht, in welchen Mengen, zu welchen Preisen, wofür der Gewinn genutzt wird, was investiert und nicht zuletzt, wer wo unter welchen Bedingungen arbeiten darf.
4: Diese Entscheidungsgewalt dürfte Ihnen eine unbeschränkte Zahl von Feinden einbringen.
5: Gegen die ich mich normalerweise zu wehren weiß.
4: Und sicher haben Sie bei Ihrem Lebensstil auch privat nicht nur Freunde. Ihre Ex-Frauen zum Beispiel.
5: Meine Frauen hängen geradezu an meinem Leben. Die Geliebtinnen haben feste Verträge mit vierteljährlicher Kündigung. Und die Gattinnen sind an meinem Einkommen beteiligt, auch nach der Scheidung. Aber jetzt sind 3 meiner Mitarbeiter verstorben, in kurzer Zeit. Alle aus dem Top-Management der IPPI. Der Illinois Pharma Productions Incorporated, eine Tochter der National.
4: Sie denken an Mord?
5: Dem Anschein nach sind sie an Krankheiten gestorben. Dave Banisher bekam es an der Leber, Paul Temple an der Milz und Humphrey Goodman ist an Nierenversagen eingegangen.
4: Wann?
5: Goodman? Gestern. Aber sein Tod hat mich veranlasst, sie einzuschalten.
4: Ihre Führungskräfte werden sicherlich regelmäßig medizinisch untersucht.
5: Keine Anzeichen für irgendwelche Erkrankungen. Sie sind ganz plötzlich aufgetreten und sehr schnell verlaufen.
4: Das klingt nach Infektion.
5: Die Ärzte beteuern, dass es sich um ganz typische Krankheitsverläufe handelt. Nur ist bei keinem der 3 ein Erreger zu finden.
4: Was ist mit den Leichen?
5: Banisher und Temple wurden wegen der Ansteckungsgefahr sofort verbrannt, aber Goodmans Leiche wird so lange aufgehoben, bis die Sache geklärt ist.

0: wert ist. Dafür habe ich gesorgt.
1: Was sagt denn Ihr Sicherheitschef?
0: McNamara meint, ich sollte das FBI einschalten. Ich meine, ich sollte Sie einschalten.
2: Ehrlich gesagt habe ich keine Ahnung, weshalb der Chef überhaupt an Mord denkt.
3: Truckle hatte Vance McNamara, den Sicherheitschef der National, ins Nebraska beordert. Nicht nur, um von Anfang an die Rangfolge klarzustellen und seine Bedeutung als Top-Detektiv der Upper Class zu betonen, er wollte McNamara nicht in dessen gewohnter Umgebung treffen. Wenn Timothy sich schon die Mühe machen und Zeit für einen Fall aufwenden musste, der am Ende vielleicht gar keiner war, dann wollte er wenigstens ein paar Informationen abzweigen. Und das war nach seiner Erfahrung am einfachsten, wenn man den anderen von seinem angestammten Milieu isolierte.
2: Dave Banisher hatte eine virulente Gelbsucht. Und Temple bekam Milzbrand. Eine seltene Krankheit, die bei Menschen so gut wie nie vorkommt. Aber im Fall von Temple wiederum nicht so verwunderlich, wie es auf den ersten Blick scheint.
1: Warum?
2: Temple war Chef der Entwicklungsabteilung. Und in der wird mit allen möglichen Bakterien, Pilzen und Viren gearbeitet. Impfstoffe gegen Tierseuchen werden da entwickelt.
1: Ist Milzbrand nicht längst ausgerottet?
2: Die National treibt Vorratswirtschaft und hat ein weit gefächertes prognostisches Programm. Wir wollen auf alle Eventualitäten eingerichtet sein. Wann immer eine Seuche ausbricht, Mr. Truckle, wollen wir die entsprechenden Medikamente so weit entwickelt haben, dass wir sofort mit der Großproduktion beginnen können.
1: Temple kann sich also in der IPPI infiziert haben?
2: Ziemlich wahrscheinlich. Und da wir uns nicht in die Karten gucken lassen wollten, haben wir ihn in seinem Haus isoliert. Die Ärzte der IPPI haben ihn betreut.
3: McNamara hatte eine Handvoll Kristalle mitgebracht, auf denen, wie er sagte, alle Untersuchungsergebnisse zu finden wären. Sowohl die Befunde der Routineuntersuchungen als auch die Ergebnisse seiner Nachforschungen. Timothy begnügte sich vorerst mit seinen mündlichen Ausführungen.
2: Dr. Hankshaw, unsere Chefärztin. Also, ich kann es nicht nachweisen, aber ich bin ziemlich sicher, dass sie es war, die die Gewebeproben so manipuliert hat, dass der Erreger nicht mehr zu finden ist.
3: Denn falls sich herausgestellt hätte, dass Paul Temple sich mit einem Erreger infiziert hatte, der aus den Laboratorien der IPPI stammt, hätte Hankshaw, die für diesen Bereich zuständig ist, mit einer hochnotpeinlichen Untersuchung zu rechnen gehabt.
1: Aber was ist mit Goodman?
2: Eindeutig eine Virusinfektion. Nur konnte das Virus auch da nicht mehr isoliert werden. Die Mediziner vermuten eine neuartige Mutation, die wieder verschwunden ist, da sie sich nicht fortpflanzen konnte.
1: Vielleicht hat ihn jemand heimlich als Versuchskaninchen benutzt.
2: Nein. Die IPPI hat genug und weitaus besser geeignete.
1: Jemand könnte in Versuchung geraten sein, das Angenehme mit dem Nützlichen zu verbinden. Jemand, der Goodman hasst oder fürchtet.
2: Habe ich auch schon dran gedacht, aber Goodman war ein brillanter Gelehrter und zugleich ein Trottel. Ein Muster an Gutmütigkeit und Hilfsbereitschaft. Der hatte keine Feinde.
1: Bei der IPPI vielleicht nicht. Aber was ist mit der Konkurrenz? Seiner Familie? Seiner Frau? Hat sie einen Liebhaber?
2: Goodman lebte völlig allein. In einem Dienstapartment auf dem Werksgelände. Er war ja schon über 70. Und er ging in seiner Arbeit auf. Sieht wirklich so aus, als wäre er eines natürlichen Todes gestorben.
1: Also keine Kette von Morden?
2: Nein.
1: Und warum haben Sie dann Dumont vorgeschlagen, das FBI einzuschalten?
2: Um ihn ein für alle Mal von diesen Hirngespinsten abzubringen.
1: Hm. Ich würde mich mal gern in der IPPI umsehen.
2: Da müssen Sie mit Dumont reden. Aber überlegen Sie sich einen guten Grund. Der Chef hat nicht so gern Gäste.
1: Ach so? Weshalb denn? Klingt doch eigentlich alles ganz vorzeigbar. Na dann.
2: Auf meinen Chef.
1: Auf Dumont.
2: Die Öffentlichkeit kennt nur das Image, das er um sich herum errichtet hat. Eine schillernde, undurchdringliche Mauer.
1: Hinter der sein wahres Ego versteckt.
2: Sie haben ja keine Ahnung, wer Dumont wirklich ist. Sie kennen die Public Dope Free Schools?
3: Truckle nickte. Er war zwar noch nie in einer dieser streng abgeschirmten Schulen gewesen, in denen Kinder aufwachsen konnten, ohne mit all den Rauschgiften in Berührung zu kommen, die normalerweise an den Schulen gehandelt wurden, aber er hatte schon viel über sie gehört. Sie zählten zu den wenigen Glanzlichtern in der oft so finsteren Welt der amerikanischen Kinder. Wenn man einmal von den nicht weniger gut behüteten Internaten der Wohlhabenden absah.
1: Klar, er finanziert diese Schulen, aber er beschäftigt auch Häftlinge. Die National ist berühmt dafür.
2: Für Dumont ist das keine Frage der Kostenersparnis, sondern der Humanität.
1: Irgendwo müssen die Verurteilten ja arbeiten.
2: Dumont kümmert sich persönlich darum, dass die Häftlinge alle möglichen Erleichterungen bekommen. Ich glaube, Er fühlt sich verantwortlich, weil sein Großvater die 14. Strafrechtsreform im Kongress einbrachte.
1: Die Einführung von Zwangsarbeit und Zwangstransplantation.
2: Mhm. Nicht gerade ein Glanzstück unserer Zivilisation.
1: Ja.
3: Wusste McNamara nicht, dass jedes der Worte, die er in diesem Raum sprach, von Staats wegen abgehört wurde? Wenn auch nur routineweise. Timothy griff nach einer Flasche Portwein und winkte McNamara, ihm ins Mausoleum zu folgen.
2: Müssen wir im 21. Jahrhundert die barbarischen Gesetze der Urzeit neu aufleben lassen? Denn es ist doch nichts anderes als einst das Handabhacken oder Ohren abschneiden, wenn man heute einen Menschen dazu verurteilt, eine Niere oder den Magen oder ein Bein herzugeben.
1: Es wird ja nicht oft vollzogen. Ich denke, es geht da eher um die abschreckende Wirkung.
2: Und? Schreckt es ab? Noch nie hat man Kriminalität auf die Art wirksam bekämpfen können. Man müsste die Ursachen beseitigen. Elend, Hunger, Arbeitslosigkeit.
1: Also, Sie sprechen recht aufrührerisch für einen Polizisten.
2: Nicht alle Tage, das können Sie mir glauben.
1: Ich hätte es nicht für möglich gehalten, dass mir mal ein Polizeichef, noch dazu ein ehemaliger Militär, sympathisch sein könnte. Sagen Sie Tiny zu mir.
2: Ich heiße Vance.
1: Prost, Vance. Wie sind Sie zu dem Job bei DuMont gekommen?
2: Auf einer Party. Meine Mutter gab mir zu Ehren ein Fest, als ich den 3. Grad an der Militärakademie von Princeton absolviert hatte. Sie war weitaus stolzer auf das gold-blau-silberne Band als ich.
1: Und DuMont war auf dem Fest?
2: Ja, meine Schwester hatte gerade als Geliebte bei ihm angefangen. DuMont nahm mich beiseite. Er habe noch nie einen Offizier getroffen, der es verstünde, sein Haar so auf die Uniform abzustimmen wie ich.
1: Verstehe. Ein Soldat mit Geschmack.
2: Versuchen Sie, DuMonts Fatzkenmauer zu durchbrechen, Tiny. Und Sie werden einen der interessantesten Charaktere der Staaten entdecken.
4: Mr. Truckle, kommen Sie.
5: Gehen wir in mein Allerheiligstes.
3: Nach seinem Gespräch mit McNamara hatte sich Timothy erneut bei DuMont angemeldet. Er führte ihn in einen kleinen Raum, frei von allen modischen Mätzchen. Die Wände weiß gestrichen, die Fenster gingen auf einen kleinen, verwilderten Garten. Nur zwei Bilder schmückten das Zimmer. Regenlandschaften von Turner.
5: Whisky?
1: Gerne.
5: So, jetzt sehen Sie mich, wie ich wirklich bin. Aber soll ich das allen zeigen?
1: Warum nicht?
5: Dann würde sogar noch mein wahres Selbst zur Mode herabgewürdigt. Einmal habe ich leichtsinnigerweise im Hilton Erbsensuppe mit Würstchen bestellt. Ein oder zwei Wochen später aß alle Welt Erbsensuppe. Ich kann sie nicht mehr riechen.
1: Was halten Sie von Boston Baked Beans? Eine fast vergessene altamerikanische Pharmakost.
5: Na, fantastisch. Würden Sie das Rezept verraten? Damit mein Küchenchef es uns zubereiten kann.
1: Nein, nein. Ich würde es lieber selbst kochen. Aber nicht gleich. Die Bohnen müssen über Nacht eingeweicht werden. Vielleicht darf ich Sie dazu zu mir ins Nebraska einladen. Ich würde Ihnen gern die Baked Beans kredenzen, aber ich hasse es, in fremden Küchen zu kochen.
5: Hm. Schade. Gerade heute wäre mir nach einem handfesten Essen.
1: Na, wenn das so ist, dann lassen Sie die Küche räumen und ich koche uns einen Topf südschwedischer Suppenkartoffeln.
5: Hervorragend.
3: DuMont war begeistert und er begann sogar Kartoffeln zu schälen, während Timothy einen Berg Zwiebeln vorbereitete, die er dann mit den zu Scheiben geschnittenen Kartoffeln in Salzwasser aufsetzte.
5: Das ist alles?
3: Timothy gab noch ein wenig frisch gemahlenen Pfeffer hinzu und ganz am Schluss ein Stück Butter. Für den, der es mag, ein Stück Leberwurst. In der Röhre erwärmte grobe Leberwurst, setzte er hinzu. Fertig.
5: Haben Sie etwas entdecken können, Mr. Truckle?
1: Um ehrlich zu sein, nein. Und vorgestern hätte ich noch gewettet, dass das die Antwort ist, die Sie von mir hören wollen. Aber ja, inzwischen weiß ich von McNamara, wie sehr sie das Schicksal ihrer Mitarbeiter mit Sorge erfüllt.
5: Vor allem möchte ich, dass nicht noch mehr derartige Todesfälle geschehen. Waren es Verbrechen, Mr. Truckle?
1: Schwer zu sagen.
5: Weshalb?
1: Es geht hier nicht um gewöhnliche Verbrechen. Wo zum Beispiel ist der Tatort? Was ist die Tatzeit? Wo soll ich Spuren suchen? Ein Täter? Ein Motiv? Wenn ich den kleinsten gemeinsamen Nenner der drei Fälle nehme, stoße ich auf die IPPI. Apropos, Gäbe es denn Schwierigkeiten, wenn ich Ihrer Firma einmal einen Besuch abstatten wollte?
0: Nicht, wenn ich es anordne. McNamara wird Ihnen alles zeigen. Darf ich Sie zum Nachtisch zu einer kleinen Erfrischung einladen?
3: Dumont führte Timothy in ein traumhaft hergerichtetes Spa. Sphärische Klänge mischten sich mit dem brodelnden Wasser, das in verschiedenen Temperaturen die Becken füllte. Im Nu stand er nackt vor Timothy, nackt bis auf ein halbes Dutzend Schönheitspflästerchen in seinen Familienfarben und eine Halskette, an der ein herzförmig in Gold gefasster Quarzkristall hing, der in schneller Folge seine Tönung wechselte und in allen Schattierungen glühte.
0: Interessiert Sie mein Purple Heart?
1: Ach, ein schönes Stück. Ich hätte gewettet, Sie tragen nur klassischen Schmuck, aber... Das hier erinnert an die verwundeten Abzeichen der US Army.
0: Ich gebe zu, die Form ist dem Purple Heart nachgeahmt. Allerdings geht es hier um den Inhalt. Einen Schrittmacher.
1: Also das hätte ich nicht vermutet.
0: Keinen Herzschrittmacher, Mr. Truckle. Ein Schrittmacher der Laune. Ein Nebenprodukt unseres Unternehmens. Es beeinflusst die innere Uhr.
1: Ach.
0: Man merkt zwar nur, dass Atemfrequenz und Herzschlag sich ändern, aber in Wirklichkeit wird der gesamte Ablauf der Körperfunktionen beschleunigt oder verlangsamt.
1: Moment, der organische Grundrhythmus lässt sich verändern?
0: Man kann sich auf Hochtouren bringen oder in Lethargie versetzen, ganz wie und wie lange man will. Wirksamer als jedes Rauschgift und absolut ungefährlich.
1: Also auch ein ideales Mittel, die Rauschgiftsucht zu bekämpfen.
0: Allerdings zu teuer. Gerade für die, die als Erste zu den Drogen greifen. Ich werde geradezu bedrängt, das nette Teil in Serie zu produzieren, aber ich kann mich einfach nicht dazu entschließen. Ich verabscheue den Gedanken, alle Welt damit herumlaufen zu sehen.
2: Ja, Mr. Truckle. Tiny. Herzlich willkommen. Was wollen Sie denn anschauen? Was interessiert Sie denn am meisten?
1: Ich habe ja gar keine Ahnung, was es bei Ihnen zu sehen gibt. Also das Beste wird sein, Sie führen mich nach Ihrem Gutdünken, Vance.
2: Schön. Dann vielleicht zuerst unsere Gewächshäuser?
1: Ja.
3: Die lagen im Keller. 4 ausgedehnte Geschosse, die sich aber alle glichen, wie McNamara nicht müde wurde zu betonen, sodass es genüge, sich eine der Hallen anzusehen. Ansehen hieß, durch eine dicke gläserne Scheibe zu gucken. Timothy erkannte Schlafmohn, aber auch Tollkirsche und Stechapfel. Und seltsam große, unförmige Kartoffeln.
2: Alles Pflanzen für die Produktion von Grundstoffen, die man nicht synthetisch herstellen kann oder nur zu wesentlich höheren Kosten.
1: Aha.
2: Vor allem Alkaloide.
3: Überall sah man Menschen ihren Tätigkeiten nachgehen. Gießen, jäten, ernten. Eingekleidet nach den strengen staatlichen Vorgaben. Orange für Zwangsarbeiten aller Art, grün für Versuchspersonen für chemische und pharmazeutische Produkte, rot für Zwangsarbeit in gefährlichen Unternehmen. Bewacht von der Werkspolizei der National, ebenfalls unschwer an ihren typischen Uniformen zu erkennen.
1: Wie lange müssen die Leute denn arbeiten?
2: 2x6 Stunden mit 4 Stunden Pause. Dann 8 Stunden Schlaf.
1: Das würden wir beide nicht lange aushalten, oder, Vance?
2: Die Häftlinge werden, bevor man sie hier unten einsetzt, bepflanzt, wie die Fachleute es nennen. Sie bekommen Kapseln mit Hormonen, Neuroleptika und so weiter implantiert, die mit einem Mini-Empfänger ausgerüstet sind, über den man die Ausschüttung in den Blutkreislauf steuern und so Ermüdungsphasen begegnen kann.
1: Ferngesteuerte Menschen?
2: Häftlinge. Straffällig gewordene Mitglieder unserer Gesellschaft. In ihrer freien Zeit können sie hier Sport treiben, so viel und was sie wollen. Sie können ihren Hobbys nachgehen, auch experimentieren und forschen, wenn sie Wissenschaftler sind. Und sie werden hervorragend verköstigt.
1: Oh.
2: Also kurzum, manch freilebendes Mitglied unserer Gesellschaft wäre neidisch, wenn es erführe, unter welch luxuriösen Umständen Kriminelle hier ihr Dasein fristen.
1: Also wenn man von dem Risiko absieht, dass eine der Drogen, die sie testen müssen, ihnen die Gesundheit ruiniert oder sie gar umbringt.
2: Daran hätten Sie früher denken sollen. Kommen Sie, ich zeige Ihnen noch unsere Forschungsabteilung.
3: An Baseball- und Golfplätzen vorbei ging es zu einem flachen Gebäude, in dem sich die Labore befanden. Eines neben dem anderen.
2: Unsere Biologen, Tiny. Ich glaube, es sind ein paar erstklassige Leute dabei.
3: Ohne zu wissen, wonach er eigentlich Ausschau hielt, schlenderte Timothy mit McNamara durch die Reihen mit den Arbeitstischen. Am Fenster saß ein

0: Häftling in orangener Kleidung und hantierte mit Mikroinserts an einer Mikrowerkbank. Als Timothy näher trat, blickte er auf. Das Gesicht kam Timothy bekannt vor.
1: Wir kennen uns nicht, ja? Ich komme im Moment nur nicht auf Ihren Namen.
2: Häftling 87 Orange 3175, Sir. Darf ich weitermachen?
3: Vielleicht verwechseln Sie ihn mit jemandem.
1: Pendergast? Professor Pendergast, der Physiker?
2: Häftling 87 Orange 3175, Sir.
3: Ist schon gut, danke. Tiny, hier arbeiten unsere Biologen. Was sollte ein Physiker dazwischen zu schaffen haben?
0: Timothy nickte. McNamara hatte vermutlich recht. Und bemerkte erst jetzt, dass der Häftling ein Purple Heart in seine Mikrowerkbank eingespannt hatte.
3: Wollen Sie sich auch noch unser Physikdepartment ansehen, Tiny?
1: Ja, warum nicht?
0: Nachdem sich Timothy noch die Arbeitszimmer der drei Verstorbenen hatte zeigen lassen, bat er auch darum, kurz deren behandelnde Ärztin sprechen zu dürfen. Er hatte Glück. Olivia Hankshaw konnte ein paar Minuten erübrigen.
4: Mr. McNamara hat völlig recht. Banisher, Temple, Goodman, das sind Fälle für die Medizin und nicht für Detektive, Mr. Truckle.
1: Also alles geklärt? Aus medizinischer Sicht?
4: Naja, das nun nicht gerade. Nehmen wir den Fall Goodman. Die Symptome eindeutig, der Krankheitsverlauf typisch. Beschleunigt zwar, aber das kommt ja immer mal vor. Dann das schnelle Ende. Wir haben Goodmans Niere scheibchenweise untersucht. Nicht ein Virus. Wir haben Zellen aus unterschiedlichen Befallstadien untersucht, überall das gleiche Bild. Offensichtlich sind nirgends und zu keinem Zeitpunkt Viren reproduziert worden. Mehr noch, es sieht so aus, als sei in keine Zelle jemals ein Virus eingedrungen.
0: Doch im Gegensatz zu Dr. Hankshaw glaubte Truckle weder an ein völlig neuartiges medizinisches Phänomen noch an ein Wunder. Seine Erfahrung besagte, dass ein scheinbar unmöglicher Fall nur deshalb unmöglich schien, weil man ihn von der falschen Seite aus betrachtete. Wie aber sah der richtige Blickwinkel aus? Ob er nun wollte oder nicht, die Angelegenheit wuchs sich zu einem Fall aus. Und er würde die Hilfe seines alten Freundes Smiley Hepburns brauchen, um Licht in das Gewirr von Seltsamkeiten zu bringen. Am besten bei Bratkartoffeln und Spiegelei.
5: Man hat ja einiges munkeln, wenn es um die IPPI geht. Zweifelhafte Forschung, klar. Test- und Musterfabrikation, Großanlagen. Sie sollen auch hochinteressante Roboter dort haben. Wahre Wunderwerke.
1: Offensichtlich haben Sie gute Kontakte zur Justiz. Und sogar Leute, die zu Zwangstransplantationen verurteilt sind, laufen da rum. Nieren, Augen, ein Arm, alles, was du willst, Mann.
5: Da fließt bestimmt eine Menge fetter Bestechungsgelder.
1: Justitia trägt eine Binde vor den Augen. Dafür ist auf ihrer Waagschale immer viel Platz für Moneten. In der Entwicklungsabteilung arbeiten Wissenschaftler übrigens.
5: Strafrechtlich gewonnene Wissenschaftler? Hm,
1: solche und solche, glaube ich. Ich habe sie selber gesehen, dort, wo die Purple Hearts hergestellt werden.
5: Ach so, ich dachte, das Ding ist einmalig und nur Dumont trägt eins.
1: McNamara hat auch eins. Dumont ist so großzügig, sie als besondere Auszeichnung, als Hausorden zu verleihen.
5: Vorzüglich übrigens.
1: Natürlich.
5: Kein Schluck Wein noch dazu.
0: Nachdem er Smiley mit verschiedenen Aufträgen ausgestattet hatte, legte sich Timothy zuerst in die Wanne und dann ins Bett.
1: Ach, Mann.
0: Irgendwann stand er auf und holte sich einen Whisky. In seinem Hinterkopf kreiste ein Gedanke und er wollte ihn hervorlocken. Nach 4 Stunden und einer halben Flasche Johnny Walker war es soweit. Er setzte sich zu Napoleon.
1: So, mein Festplättchen.
6: Guten Morgen, Sir.
1: Dann wollen wir mal.
6: Sir?
1: Ich will Oliver Dumont ungern enttäuschen, aber ich habe nicht mehr als eine Ahnung. Also wirst du mir auf die Sprünge helfen.
6: Was darf ich für Sie tun?
1: Wir müssen meine gesamte Kartei durchsehen.
6: Die gesamte, Sir?
1: Die gesamte, Sir.
6: Mit Vergnügen, Sir.
0: Seit Jahren trug Timothy Listen sämtlicher Arten von Verbrechen zusammen, führte Buch darüber, wie irgendwann, irgendwo auf dieser Erde irgendjemand eines ausgeführt oder es zumindest versucht hatte. Es wurde eine lange Nacht. Schließlich rief er bei Dumont an.
1: Fragen Sie mich bitte nicht, warum.
7: Warum?
1: Ich möchte Sie bitten, Ihr Purple Heart vorläufig nicht zu tragen und mit niemandem darüber zu sprechen.
7: Klingt mysteriös, Mr. Truckle. Aber gut.
1: Gut. Und bringen Sie es bitte morgen Abend mit zum Essen.
7: Ach, noch was. Ich habe meiner Tante von Ihnen erzählt. Sie lässt mir keine Ruhe. Kurz und gut, darf ich Sie mitbringen?
0: Timothy hatte genügend Bohnen eingeweicht. Sie würden auch für 3 Personen reichen. Er setzte sie um 6:30 mit frischem Wasser auf. Nach einer Dreiviertelstunde nahm er sie vom Herd und machte sich an die Soße.
1: Bohnenbrühe, Ketchup.
0: Bohnenbrühe, Ketchup,
1: englischer Senf,
0: Weinessig, süßer Paprika, eine geriebene Zwiebel, Cayennepfeffer und Salz.
1: Salz.
0: Dann legte er eine feuerfeste Form mit Schinkenspeck aus, tat die Bohnen hinein, goss die Soße darüber, verschloss die Form und stellte sie in die Backröhre. Gerade rechtzeitig, bevor Dumont eintraf. Er führte ihn direkt an den mit echten Gläsern und altem Porzellan gedeckten Tisch.
1: Wie fühlen Sie sich, Mr. Dumont? Ich hoffe, Sie leiden inzwischen nicht auch noch unter Appetitlosigkeit.
8: Wie kommen Sie darauf?
1: Ihre Sorge um den Tod Ihrer Mitarbeiter ist selbst für einen guten Konzernchef ungewöhnlich.
8: Warum?
1: Sie haben dieselben Auskünfte von den Ärzten der National bekommen wie ich. Warum haben Sie sich nicht damit zufrieden gegeben? Das ist das Erste, was mich stutzig macht.
8: Und das Zweite?
1: Ihre Schönheitspflästerchen. Ein Mann wie Sie kann unmöglich mit solchen Dingern rumlaufen, es sei denn, er hat einen zwingenden Grund dafür. Was ist der Grund?
8: Die Leber.
1: Wie lange schon?
8: 7 Tage. Und ja, der wahre Grund, Sie zu engagieren, Mr. Truckle.
1: Was sagen die Ärzte zu Ihrem Fall?
8: Die Symptome deuten auf eine Infektion. Man hat vom ersten Tag an Leberpunktion gemacht und das Gewebe untersucht. Der Grund für die Schönheitspflaster. Man müsste Bakterien nachweisen können, doch sie finden sich nicht. Seit gestern geht es mir übrigens besser. Das Purple Heart?
1: Sie haben es doch nicht vergessen, oder?
8: Ist es das? Das Herz? Nun reden Sie schon!
1: Ich habe keine Beweise. Aber Fragen, Kombinationen, Schlussfolgerungen. Sie hätten mir übrigens Umwege erspart, wenn Sie von Anfang an ehrlich zu mir gewesen wären.
8: 3 erfolgreiche Mordanschläge, habe ich gedacht, böten genügend Material zur Untersuchung, Mr. Truckle.
1: Ganz im Gegenteil, Mr. Dumont. Mein einziger Ansatzpunkt waren die Gemeinsamkeiten. Wenn ich den kleinsten gemeinsamen Nenner, der im Detail so unterschiedlichen Fälle herausgefunden hätte, hätte ich vielleicht einen festen Punkt gehabt, an dem ich hätte ansetzen können.
8: Die Krankheitserreger sind die Mordwaffe.
1: Meinen Sie wirklich? Die Luft, die Sie einatmen, wird auf das Sorgsamste überwacht. Alles, was Sie zu sich nehmen, wird vorher von jemand anderem verkostet. Ist doch jemand in Ihrer Umgebung krank geworden?
8: Nein.
1: Nein, das dachte ich mir. Sie scheuten eine Untersuchung Ihrer eigenen Person. Wie und von wem also wurden die Opfer infiziert? Atemluft, Essen, Trinken, selbst die Kleidung scheidet aus. Eine direkte Injektion, ja, aber wer hätte sie Ihnen geben sollen? Ihr Arzt oder im Schlaf eine Ihrer Frauen? Aber die hatten keinen Kontakt zu den 3 anderen Opfern.
8: Aber Sie haben eine Spur.
1: Mein Besuch bei der IPPI hat mich auf die hoffentlich richtige Fährte gesetzt.
8: Ich habe nie daran gezweifelt, Mr. Truckle.
1: McNamara schon.
8: Und? Was haben Sie bei der IPPI entdeckt?
1: Ein Purple Heart, Mr. Dumont. Haargenau so eins wie Ihres hier.
8: Ich habe vielleicht vergessen zu erwähnen, dass ich Sie als eine Art Hausorden benutze.
1: Ja, ich weiß. Für verdiente Mitarbeiter. Banisher, Temple und Goodman. Alle 3 trugen ein Purple Heart. Seit wann tragen Sie Ihres?
8: Seit 2 Jahren.
1: Ist es in letzter Zeit mal repariert oder gewartet worden?
8: Vorige Woche. Die Batterien.
1: Und seit 7 Tagen haben Sie Leberbeschwerden.
8: Aber wie kann dieses Ding Viren oder Bakterien übertragen?
1: Ja, der Witz ist, dass es bei diesen Anschlägen keine Bakterien und Viren gibt. Trotzdem sind die Purple Hearts die Mordwaffe. Schrittmacher ins Jenseits.
8: Und ich fühle mich tatsächlich ohne das Herz wohler. Erklären Sie es mir.
1: Ich kann es noch nicht einmal mir selbst ganz erklären. Ich habe da eine Theorie, aber eben nicht mehr. Ich muss Sie noch 1-2 Tage um Geduld bitten. Aber eines wüsste ich doch jetzt schon zu gern von Ihnen.
8: Nur zu.
1: Warum sind Sie noch nicht tot?
0: Die Frage drängte sich tatsächlich auf. Bei den anderen Opfern hatte es schließlich nur 2 oder 3 Tage gedauert. Dumont war bereits seit 7 Tagen krank.
8: Mein Arzt hat mich sofort in Parabiose gesteckt. Er schwört darauf. Seine Erfolge geben ihm recht. Sie wissen, was Parabiose ist.
1: Eine Entgiftung, indem man an den Kreislauf eines anderen Menschen angeschlossen wird?
8: Im Moment werde ich täglich für 10 Stunden an einen Parabionten gekoppelt, damit sich meine Leber regenerieren kann.
1: Aber damit riskiert Ihr Arzt den Tod des anderen. Er weiß doch gar nicht, dass es sich um keine richtige Infektion handelt.
8: Das sind Freiwillige, Häftlinge, die dafür Straferlass bekommen.
1: Verstehe.
8: Außerdem stehen Ihre Chancen gar nicht so schlecht. Wir nehmen jeden Tag einen anderen.
1: Und? Ist einer der Parabionten erkrankt?
8: Aha. Merkwürdigerweise nicht. Mein Arzt sagt, er verstehe es gar nicht.
1: Ich schon.
8: Oh, das wird wohl meine Tante sein.
1: Nein, das sind die Bohnen.
0: Timothy ging in die Küche, zerschnitt Speck, mischte ihn unter die Bohnen und streute gehackte Petersilie über das Ganze. In genau dem Moment meldete der Communicator Besuch. Truckle erschrak, als er auf den Monitor schaute. Vor der Tür stand der große Bruder. Timothy öffnete und legte den Finger auf die Lippen.
9: Ausgerechnet jetzt. Das passt mir gar nicht. Ich hab schon einen Gast.
10: Ich weiß. Mein Neffe Oliver.
9: Was? Du bist Dumonts Tante?
10: Ja.
9: Nein. Du bist doch mindestens 10 Jahre jünger als er. Das geht nicht.
10: Ich bin eine sehr späte Nachzüglerin vom Bruder seiner Großmutter. Als ich hörte, dass ihr euch kennt und du ihn eingeladen hast, dachte ich, das sei die beste Gelegenheit, dich unauffällig zu besuchen. Soll ich wieder gehen?
9: Nein, nein, nein. Komm rein.
10: Denk dran, dass wir uns eben erst kennengelernt haben.
0: Timothy brachte Anne zu Dumont. Der küsste seiner Tante formvollendet die Hand und stellte sie Truckle als Anne Frobisher vor. Anne streckte Timothy ihre Hand entgegen.
11: Sagen Sie einfach Anne zu mir.
9: Gerne, Anne.
11: Sonst wird's zu förmlich für gebackene Bohnen.
9: Oh, bitteschön.
10: Danke. Ihr habt doch nicht etwa schon ohne mich gegessen?
9: Nein, nein.
10: Was gibt's denn?
9: Bohnen.
10: Oh, ja, ich weiß natürlich. Bohnen, klar.
0: Dumont verabschiedete sich kurz nach 9. Anne blieb, unter dem Vorwand, sich mit dem größten Detektiv des Landes einmal ausführlicher unterhalten zu wollen. Truckle zog sie ins Mausoleum.
1: Hängst du an deinem Neffen, Anne?
10: Warum fragst du? Ich kenne ihn kaum. Und der interessiert mich auch nicht besonders.
1: Also, was ich bei der IPPI gesehen habe, das beflügelt mich nicht, gerade einem Dumont das Leben zu retten. Obwohl ich das fürs Erste wohl geschafft habe.
10: Er ist eben auch ein Big Boss, Tiny. Vielleicht nicht der Schlimmste.
1: Na, weiß er nicht. Ohne zu zögern, fremde Leben aufs Spiel zu setzen, dazu gehört schon was.
10: Was ändert sich, wenn du seinen Mörder findest und auslieferst? Was passiert, wenn du es nicht tust? Vor allem, was bedeutet das für uns, für den Underground? Das ist doch die Frage.
1: Warum wird mir immer so eine Verantwortung aufgeheizt?
10: Willst du wirklich eine Antwort auf diese Frage?
1: Natürlich nicht.
10: Weißt du denn schon, wer der Mörder ist?
1: Ich ahne es. Aber ich muss erst noch mal mit McNamara sprechen.
10: Rufst du mich an? Wenn du weißt, wer es war?
1: Bleib doch noch.
10: Warum?
1: Weil ich gern mit dir Schneewittchen lauschen würde, Anne.
10: Dann machen wir das jetzt. Komm.
0: Schneewittchen. So hieß das filigrane Gebilde seines Freundes Danny Schopenhauer. Eine Sonic, die gonkte und wisperte, schrie, jauchzte oder weinte. Ganz so, wie der Betrachter gestimmt war, der sich vor ihr bewegte.
12: Dann packen Sie mal aus, Tiny. Was haben Sie entdeckt?
1: Kommen Sie, Fans. Wir setzen uns zu Napoleon. Ich habe uns Tee gemacht.
12: Es war wohl ein langer Abend gestern.
1: Na, eigentlich ist Ihr Chef schuld. Er war derart begeistert von dem Essen, dass er mich in den Orden der Purpurherzen aufgenommen hat.
0: Timothy öffnete sein Hemd und zeigte das Purple Heart.
1: Dumont hat mir sogar sein eigenes spendiert, weil er nicht bis heute warten wollte. Jetzt sind wir Ordensbrüder, Fans.
0: McNamara schien etwas in die Kehle bekommen zu haben. Er hustete, zog ein Tuch hervor und schneuzte sich umständlich.
1: Ich habe das Herz auch wirklich verdient, wenn auch nicht für meine Kochkünste. Ich habe das Geheimnis der Morde gelöst.
12: Doch, Morde.
1: Ja, und Sie dürften zu den ausgeklügelsten Fällen der Kriminalgeschichte gehören.
12: Sie scheinen sehr zufrieden mit sich.
1: Es kommt immer nur drauf an, die richtigen Fragen zu stellen, Vance. In unserem Falle sind wir alle von der falschen ausgegangen. Wo denn wohl die Viren bzw. Bakterien geblieben sein könnten? Nimmt man einmal an, dass es gar keine Krankheitserreger gegeben hat,
12: dann... Infektionen ohne Erreger. Entschuldigen Sie, Tiny, aber könnte das sein, dass Sie gestern zu viel getrunken haben?
1: Erinnern Sie sich, dass mir bei meinem Besuch in der IPPI ein Häftling bekannt vorkam?
12: Ja.
1: Professor Pendergast, jetzt nun mal so und so bei der IPPI und vielleicht immer noch einer der größten Kapazitäten der Staaten auf dem Gebiet der Photonik.
12: Müsste mir der Name dann nicht etwas sagen?
1: Was hat ein Mann wie Pendergast an einer Mikropowerbank zu suchen? Sollte die IPPI keine bessere Verwendung für ihn haben, als Purple Hearts zu produzieren oder zu reparieren? Und warum arbeitet er zusammen mit Biologen? Was haben Biologen und Photoniker miteinander zu tun?
12: Sie wollen mir doch nicht weismachen, Tiny, dass Sie Virusinfektionen ohne Viren erfinden.
1: Einen Moment noch, Vance. Mein kleiner Computer hier birgt in seinem Bauch unter anderem die wohl vollständigste Sammlung von Verbrechen. Als ich dort unter diesem Gesichtspunkt nachforschte, stieß ich auf eine interessante Information. Napoleon, bitte?
13: Danke, Sir. Die CIA, Sir, der Geheimdienst der USA, hat einmal Methoden zusammengestellt, wie man Staatsmänner beseitigen kann. Und sie im Archiv der Militärakademie in Silver Springs abgelegt. Auf dieser Liste findet sich eine Idee, die man damals nur noch nicht ausführen konnte, weil die Technik nicht weit genug entwickelt war. Der Plan sah vor, tödliche Krankheiten ohne Erreger auszulösen, mithilfe des Sibirsker Photonenscheiß.
1: Sie wissen, was das ist, Vance?
12: Ja, um Gottes Willen.
13: Wenn ich aushelfen darf, Sir?
1: Bitte.
13: Danke. Vor fast 100 Jahren hat man in einem Labor in Sibirien entdeckt, dass erkrankte Zellen Photonensignale aussenden, die andere Zellen derart beeinflussen, dass auch sie reagieren, als seien sie infiziert worden.
12: Ach was?
13: Durch diesen sogenannten Photonenschrei werden die Nachbarzellen in Alarm versetzt, zumeist in eine Art Panik, sodass damit der Verbreitung der Krankheit Vorschub geleistet wird.
1: Das lernt heute jeder Medizinstudent und vergisst es gleich wieder, denn es hat keinerlei praktische Bedeutung. Oder Napoleon?
13: Exakt, Sir. Es sei denn, jemand kommt auf die Idee, die Photonenschreie todkranker Zellen zu isolieren und sie millionenfach verstärkt über einen Mikrosender auszustrahlen, sodass sich die Zellen des Opfers wie bei einer Infektion benehmen, obwohl es überhaupt keine gibt. Selbst wenn sie den Erreger schwächen könnten, bekämpfen sie ihn nicht, weil es ihn nicht gibt.
1: Der Patient stirbt.
12: Das klingt nach einer ziemlich irren Science-Fiction-Story.
1: Ich kann es Ihnen vorführen. Gestern noch stieß dieser Quarz im Schutz des eigentlich nur als Schmuck gedachten Lichteffekts den Schrei todkranker Leberzellen aus. Keine Sorge, ich habe den Sender abgeschaltet.
14: Aber ich kann ihn natürlich wieder anstellen.
12: Machen Sie keinen Fehler, Tiny.
1: Ich bin sicher, dass Pendergast mit Hilfe der Biologen die Photonenschreie isoliert, die Sender konstruiert und in die Purple Hearts eingebaut hat. Aus eigenem Antrieb? Oder im Auftrag? In wessen Auftrag? Was haben Sie den beiden dafür versprochen, Vance?
12: Ich?
1: Ja, Sie. Sie sind der Mörder.
12: Und das sagen Sie mir jetzt so, Tiny. Wir sind hier allein. Warum haben Sie mich nicht der Polizei ausgeliefert?
1: Nun, erstens, ich würde nicht sagen, dass wir alleine sind, solange Napoleon in meiner Nähe ist.
13: Verbindlichsten Dank, Sir.
1: Und zweitens, wären Sie bereits verhaftet, Vance, hätte ich wohl kaum eine Chance, noch etwas über Ihre Motive zu erfahren. Und drittens...
12: Wenn ich nun einfach aufstehe und gehe.
1: Versuchen Sie es, Vance. Oder versuchen Sie es lieber nicht.
12: Der Tee, Tiny?
1: Der Sessel, Vance. Der hat da so eine Mechanik. Also, falls Sie Anstalten machen, sich zu erheben, dann müssten die Armlehnen...
12: Ja. Und drittens... Drittens haben Sie womöglich irgendwo griffbereit eine Pistole liegen.
1: Drittens habe ich nachher vielleicht einen Vorschlag für Sie.
15: Wie hast du es rausgekriegt, Tiny?
1: McNamara war entschieden zu eifrig, mich davon zu überzeugen, dass es keine Morde waren. Als Polizeichef der IPPI hätte er die Gelegenheit, mit einem Kollegen zu sprechen, dazu nutzen müssen, alle Möglichkeiten eines Verbrechens zu diskutieren.
15: Und er hat es nicht einmal versucht?
16: Timothy konnte kaum glauben, dass die blecherne Stimme der Frau gehören sollte, die wenige Stunden zuvor sein Apartment im Nebraska verlassen hatte. Aber wenn Anne und er sich nicht leibhaftig sehen konnten, blieb ihnen aus Sicherheitsgründen nichts anderes übrig, als die Quasar-Verbindung in Timothys Mausoleum zu nutzen.
17: Zu unserem ersten Gespräch hat McNamara mir einige Kristalle mitgebracht, angeblich mit den bisherigen Untersuchungsergebnissen. Aber die simpelsten Sachen fehlten, zum Beispiel die Aufstellung der Effekte, die die drei Opfer zum Zeitpunkt ihres Todes bei sich hatten.
15: Vielleicht ist er einfach nur ein miserabler Polizist?
17: Ich glaube, er hatte diese Aufstellung unterschlagen, weil ich sonst viel schneller auf das Mordinstrument gestoßen wäre. Was auch immer die Fälle Banisher, Temple und Goodman unterscheidet, alle drei trugen sie ein Purple Heart.
16: Er hatte gar nicht davon anzufangen brauchen. Der große Bruder spürte längst, dass Timothy alles andere als wohl dabei war, sich als Richter aufzuspielen. Entsprechend erbittert diskutierten sie die Schuldfrage, ohne zu einem halbwegs befriedigenden Schluss zu gelangen. Am Ende gaben Smileys Nachforschungen, als sie endlich eintrafen, den Ausschlag.
18: Die Agenten der National schwärmen durch das ganze Land und suchen nach Ausnahmetalenten, die für das Unternehmen interessant sein könnten.
17: Ja, die lassen sich ja nicht aus freien Stücken auf die Bude ein.
18: Irgendein Vorwand findet sich immer, irgendeine aufmüpfige Äußerung kann man jedem in die Schuhe schieben.
17: Smiley, wem sagst du das?
18: Und ein Gericht, das den dann entsprechend verknackt, findet sich auch immer.
17: Das ist also der Grund, weshalb ein Mann wie Pendergast bereit ist, die Purple Hearts zu bauen.
18: Und weißt du auch, weshalb die Dinger nicht in Serie gehen?
17: Weil die National der größte Rauschgiftproduzent ist und sich nicht selbst den Markt kaputt machen will? Spätestens als ich die Superkartoffeln in den Treibhäusern der IPPI gesehen habe, da war mir klar, womit die ihr Geld machen. Weißt du, was man aus den Alkaloiden alles herstellen kann?
18: Und für diese ganze Scheiße brauchen sie auch die Kinder aus den Public Dope Free Schools. Arbeitskräfte, die nicht schon als Kind drogenabhängig waren. Sonst sind die nämlich für die Drecksgeschäfte der National einfach nicht mehr zu gebrauchen.
17: Das ist es also, was Dumont hinter seiner noblen Fassade treibt.
18: Genau.
12: Sie nennen mich einen Mörder? Tiny, weil ich ein Schwein wie Dumont zur Hölle schicken will.
17: Ja, und Sie wollen, dass ich Sie einen Henker nenne, Vance? Dann frage ich Sie nach Ihrem Auftraggeber.
12: Wenn ich Dumont seine gerechten Strafe zuführe.
17: So wie Goodman, Temple, Banisher.
12: Oh, die hatten es nicht weniger verdient.
17: Und schließlich mussten Sie Ihr erfinderisches Mordinstrument ja vorher mal ausprobieren, nicht wahr? Sie haben mir noch einen Hinweis gegeben, Vance. Als Sie von der Party erzählten, auf der Sie Dumont kennenlernten, erinnern Sie sich?
12: Ja, schon.
17: Sie sagten, Ihre Mutter sei weit mehr als Sie selbst auf das goldblau-silberne Band stolz gewesen. Ja. Nur sind das nicht die Farben der Militärakademie von Princeton, sondern die der Spezialschule in Silver Springs.
12: Tiny.
17: Und welcher Zufall, die Datei der CIA, in der unter anderem die Idee mit dem Photonenschrei gespeichert ist, die befindet sich genau dort, in Silver Springs.
12: Ja.
17: Wollen Sie mir nicht alles erzählen, Vance?
12: Selbst wenn ich es wollte. Ich kann es nicht.
17: Ich weiß aus zuverlässiger Quelle, dass noch nie ein Absolvent von Silver Springs aus dem aktiven Dienst ausscheiden durfte, um einen privaten Job in der Industrie anzunehmen.
12: Stimmt. Wir verpflichten uns auf Lebenszeit. Wir schwören, dass wir bei Strafe unseres Lebens jeden Befehl ausführen werden. Immer und überall.
17: Und wer hat Ihnen den Befehl gegeben, Dumont zu töten? Was steckt dahinter? Militärisches Interesse oder wollte nur einer Ihrer Chefs einem Freund bei der Konkurrenz der National einen Dienst erweisen?
12: Ich weiß nicht, warum. Stonehenge hat mir den Befehl gegeben. Admiral Stonehenge.
17: Dumont wird es vielleicht wissen. Gehen Sie zu ihm und beichten Sie ihm alles. Er hat auch seine Beziehung zu den Militärs. Vielleicht kann er helfen, damit Sie nicht wegen Befehlsverweigerung vor Gericht kommen.
12: Damit er mich dann jederzeit mit der Drohung erpressen kann, mich zurück zum Militär zu schicken, weil sie bei irgendeiner seiner Schandtaten nicht mehr mitmachen will.
17: Dann gibt es nur noch einen Platz für Sie. Im Underground. Dort wird man dankbar sein für das, was Sie über die Arbeit bei der National zu berichten haben und über das ganze elende Militär dazu.
12: Underground? Sie meinen, weg von allem, was bisher mein Leben war?
17: Ja.
12: Für immer?
17: Ja, ja, Vance, genau das heißt es.
12: Etwas wissen Sie anscheinend noch nicht. Dort in Silver Springs bekommt man nicht nur eine Gehirnwäsche verpasst. Es wird einem etwas eingepflanzt. Eine Sonde. Hier, unter meinen Haaren. können den Knopf mit den Fingern spüren. Ich bin ein ferngesteuerter, menschlicher Roboter, Tiny. Den als Verräter oder auch bloß Versager nur eines erwartet. Der Sondenschock. So. Und nun holen Sie Ihre Pistole raus und drücken Sie ab. Und wenn Sie nicht den Mut dazu haben, überlassen Sie mir die Waffe für einen Augenblick.
17: Ich fürchte, es ist Ihnen ernst, Vance. Und das ist schlimm genug. Meinen Revolver gebe ich Ihnen lieber nicht. Aber ich habe hier etwas, mit dem ich für derartige Notlagen vorgesorgt habe. Diese Pille.
12: Danke, Tani.
17: In den Mund stecken müssen Sie sie selbst, Vance. Und ich muss eine Videoaufnahme davon machen, so wie vorher von Ihrem Geständnis.
12: Wo soll ich anfangen?

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0: Ja, ist das in der Ecke? Nee. Das passt ja auch nicht. Mist, Mist, Mist!
1: Wenn Sie mir eine Frage gestatten, Sir. Warum delegieren Sie die Zusammenfügung dieses dreidimensionalen Puzzles, wenn es Ihnen, wie ich zu bemerken nicht umhinkomme, derartige Qualen bereitet, nicht einfach an mich?
0: Das andere? So ist das jetzt schon wieder.
1: Bin ich nicht dazu da, Probleme, die Ihre...
2: Ja, sag's ruhig.
1: ...Denkkapazität überschreiten, für Sie zu lösen?
3: Klappe, Napoleon.
0: Nee, das muss da rein.
4: Teufelspuzzle.
0: Na, dann passt das nie.
4: Timothy Truckles achter Fall.
0: Da habe ich ja gar kein Eckstück mehr.
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5: Timothy Truckle, der berühmteste Detektiv der Staaten, hatte schlechte Laune. Er saß in seinem Apartment in der 827. Etage des Nebraska, einem der 6 Skyscraper von Chicago. Und er langweilte sich. Denn all die Big Bosse mit ihren dreckigen Geschäften schienen seine Dienste nicht zu benötigen. Jedenfalls nicht im Moment.
0: Was für eine Welt, in der einzig ein Computer Mitleid hat mit einem einsamen, verzweifelten, unglücklich verliebten Mann.
1: Sir, wenn Sie verliebt sind...
0: Halt die Klappe.
1: Bitte?
5: Die unglückliche Liebe hatte einen Namen, Anne. Nicht einmal mit ihr wollte Timothy noch sprechen. Denn wenn er sich pflichtgemäß bei ihr meldete, tat sie, als sei nichts gewesen. Ihre quaserverzerrte Stimme klirrte dann unerträglich in seinen Ohren. Keine Spur von der Zärtlichkeit jener Nacht. Reute sie, dass sie damals bei ihm geblieben war? Das Schrillen des Kommunikators riss Timothy aus seinen Gedanken. Und auf dem Monitor erschien ein Gesicht, das Timothy bekannt vorkam.
6: Hallo, Tiny! Erkennst du mich noch? Wie lange ist das her, dass wir uns das letzte Mal gesehen haben? 10 Jahre?
0: Oh, Huck!
6: Und ja, ich habe mich nicht gerade zu meinem Vorteil verändert.
0: Huckleberry Peabody. Wo steckst du?
6: In Chicago. Keine 5 Flugminuten vom Nebraska.
0: Was? Na, sofort kommst du her. Ich koche uns was Feines. Ich meine zu sehen, dass du immer noch sehr gerne isst.
6: Ja.
5: Die Peabodys und die Truckles waren in der Black Hill Avenue Nachbarn gewesen und Huck und Timothy waren wie Brüder aufgewachsen. In der Schule hatten sie immer nebeneinander gesessen und später hatten sie sich so oft wie möglich besucht, bis Peabody vor 15 Jahren nach Utah gegangen und die Verbindung abgerissen war.
6: Ich habe schon jetzt die Nase voll von deinem Chicago, Tiny. Keine 24 Stunden bin ich hier und schon 6-mal beklaut.
0: Ja, ja, komm in die Küche, Huck. Ich muss noch die Thunfischmayonnaise abschmecken.
5: Timothy hätten ganz andere Dinge interessiert als die Erlebnisse mit der Chicagoer Unterwelt, die für einen Großstädter sowieso zum Alltag gehörten. Aber er merkte, dass Peabody erst einmal etwas loswerden musste. Denn sein Pech hatte schon am Flughafen angefangen. Sein Koffer war weg.
6: Alles neu gekauft. Koffer, Wäsche, naja, was man für 3 Tage ebenso braucht. Mhm. Und stell dir vor, ich steige in die Metro und zack, wieder alles weg.
0: Nur ein Einsiedler aus Utah fährt mit Gepäck Metro.
6: Man hat mir den Koffer regelrecht aus der Hand gerissen.
0: Tja,
5: Huck war offenbar bei jeder sich bietenden Gelegenheit überfallen worden. Auch im Restaurant und im Lift seines Hotels.
6: Und heute früh ging es weiter. Ich hatte mir ein Aerotaxi bestellt. Ich wollte ja zu meinem Onkel in Northlake.
0: Aha.
6: Kaum waren wir in der Luft, stellte der Kerl seine Kiste auf Autopilot und hielt mir einen Revolver unter die Nase. Und dann hat er mich im Franklin Park rausgeschmissen. Aus fast 2 Metern Höhe.
0: Also sei froh, dass du selbst heil geblieben bist. Komm, Huck, trink noch einen Schluck auf den Schreck. Und dann lass uns essen.
6: Das ist immer noch nicht alles, Tiny. Mein Koffer ist schon wieder weg. Aber jetzt ist es mir scheißegal. Ich kaufe mir nichts Neues. Ich fahre zurück nach Hause. Gleich morgen früh.
5: Selbst am nächsten Morgen war Huck durch nichts zu bewegen, auch nur einen Tag länger zu bleiben. Obwohl Timothy ihm versicherte, dass er bei ihm im Nebraska mindestens so sicher aufgehoben sei wie der Staatsschatz in Fort Knox.
6: Bei uns in den Wasatch Mountains ist es noch so friedlich wie in den guten alten Zeiten. Du solltest mich mal besuchen, Tiny.
5: Nicht einmal die Aussicht auf weitere Gaumenfreuden konnten ihn umstimmen.
6: Sei nicht traurig, Tiny. Ich melde mich, wenn ich in der Nähe bin. Versprochen.
2: Monroe. Chief Monroe. Ich bin hier auf dem Flugdeck zuständig für die Sicherheit, Mr. Truckle. Man hat versucht, Mr. Peabody zu entführen.
3: Aber es ist keine halbe Stunde, 10 Minuten her, dass ich...
2: Bedauerlicherweise sind die Banditen erwischt. Bis auf einen, den, der am Fuß der Rolltreppe liegt.
3: Es gibt einen Toten?
2: Ja.
3: Kann ich mich an Ihren Ermittlungen beteiligen, Chief Monroe?
2: Von mir aus?
3: Ja, und kann ich meinen Freund hier mit zu mir nehmen? Ich würde ihn gerne selbst befragen.
2: Wenn Sie mir einen Bericht für unser Protokoll geben, na klar. Ich habe auch so genug um die Ohren.
5: Timothy bat den Chief um einen Ionentest von der Haut des Toten, ein Büschel Haare und einen Fingernagel. Schließlich buxierte er den schwer benommenen Huckleberry Peabody zurück in seine eigenen vier Wände.
6: Whisky.
3: Ja, gleich, Huck, gleich. Trink erst mal einen Schluck Wasser, ja? Ich muss dir sofort ein paar Fragen stellen und ein paar Untersuchungen an dir machen. Dann kannst du dich volllaufen lassen und hinlegen. Aber hat man versucht, dich zu betäuben?
6: Irgendein Spray. Allerdings schrie einer von den Safemen und ich drehte mich um. So bekam ich das Zeug nur in den Nacken.
5: Timothy holte ein Hand-Ex-Haustor und saugte jeden Zentimeter von Hucks Nacken ab, als bereits Chief Monroe bei ihm erschien.
2: So, hier, die Haare und ein Stück von einem Fingernagel.
3: Wunderbar, danke.
2: Und hier die Liste von dem Zeug, was der Tote bei sich hatte. Ich fürchte bloß, da ist nichts dabei, was ihm weiterhelfen kann.
3: Informieren Sie bitte Inspektor Hopkins und sagen Sie ihm, dass ich persönlich an dem Fall interessiert bin.
2: Das werde ich nicht tun, Mr. Truckle. Ärger mit den Stadtbullen brauche ich am allerwenigsten. Und Hopkins wäre sicher nicht erfreut, wenn ich ihn wegen eines missglückten Kidnappings aus dem Bett hole. Morgen früh bekommt die Polizei sowieso unseren Bericht. Oder ist Ihr Freund ein VIP?
3: Soviel ich weiß, eher das Gegenteil.
2: Dann wird sich außer uns sowieso kein Aas um die Sache kümmern.
5: Chief Monroe irrte sich allerdings, nur dass sich nicht die Polizei meldete, sondern der Geheimdienst.
7: Mr. Truckle, ich bitte Sie.
5: Am späten Nachmittag erschien Mr. Devlin auf Timothys Bildschirm und kündigte seinen Besuch an.
3: Sie wissen ja, dass Sie mir jederzeit willkommen sind, Mr. Devlin. Darf ich fragen, worum es geht?
7: Dürfen Sie. Um das Attentat auf Huckleberry Peabody.
5: Peabody schlief. Immer noch. Diese Leute vom Lande, dachte Timothy, haben beneidenswerte Nerven. Dann entdeckte er, dass Huck nicht nur eine halbe Flasche Black Label, sondern auch noch 6 rosa Perlen geschluckt hatte.
3: Huck?
5: Timothy beauftragte Napoleon, alle 3 Minuten laute Snarrsignale ins Schlafzimmer zu senden. Dann kochte er einen extra starken schwarzen Tee.
3: Huck?
6: Ja.
5: Und als Huck endlich wach war, zog er ihn ins Mausoleum.
6: Mann, hab ich Kater.
3: Wir haben keine Zeit, Huck. Hier, trink den Tee, zieh dich an und vor allem verrat mir endlich, was du mit der NSA zu tun hast.
6: Ich? Nichts, wie ich hoffe.
3: Pass mal auf, in ein paar Minuten haben wir hier den Geheimdienst auf dem Hals. Und das geht um dich.
6: Verdrück ich mich lieber.
3: Am besten du fährst hoch in die Stardust Bar. Im Notfall kann ich dich da erreichen. So, hier sind ein paar Scheinchen.
6: Was soll ich mit der ganzen Kohle?
3: Ja, die Preise sind so hoch wie die Bar. Für jedes der 1112 Stockwerke 1% Aufschlag.
8: Ist Peabody noch bei Ihnen?
3: Nein. Wenn Sie sich selbst überzeugen wollen, dann...
8: Was interessiert Sie an dem Fall?
3: Huckleberry Peabody ist ein Jugendfreund und er wurde überfallen. Gründe genug, um mich um ihn zu kümmern. Die Frage ist doch eher, weshalb Sie sich für den Fall interessieren.
8: Ah, Sie puzzeln, wie ich sehe. Meine Frau hat mir auch so ein Ding geschenkt. Teufelszeug. Vielleicht die Ecken, vielleicht 3 oder 4 Kanten, das bekommt man noch hin, aber der Kern innen drin. Ich habe aufgegeben.
3: Hilft mir, die Langeweile zu vertreiben.
8: Wir sind an den Kidnappern interessiert. Wir sollten also zusammenarbeiten.
3: Sie kennen die Gründe, weshalb ich nicht mit Ihrer Institution zusammenarbeiten kann.
8: Ja, ja, ich weiß. Die Big Bosse würden auf ihre Dienste verzichten, wenn sie sich mit uns einlassen. Aber das muss ja niemand erfahren.
3: Ich werde nicht so dumm sein, mich selbst um meine Klienten zu bringen.
8: Jeder Bürger hat seinen Teil zur Sicherheit des Staates beizutragen, gegebenenfalls ohne sein Wissen. Hier. Schauen Sie sich doch mal die Fotos an. Erkennen Sie jemanden?
3: Nein. Wer sind diese Leute?
8: Aufnahmen von den Überwachungskameras an den Orten, wo Ihr Freund überfallen wurde. Ich lasse sie Ihnen da. Vielleicht fällt Ihnen ja doch noch etwas dazu ein. Und ich muss Sie bitten, den Fall nicht weiter zu verfolgen.
3: Verraten Sie mir wenigstens, wer hinter meinem Freund her ist?
8: Keine Mitarbeit, keine Information. Aber seien Sie beruhigt. Um die Sicherheit Ihres Freundes kümmern wir uns natürlich. Sie wissen, wo er sich gerade befindet?
3: Vielleicht sitzt er in einer Bar und lässt sich volllaufen.
8: Ich nehme an, Sie werden ihn noch sehen.
3: Das will ich doch hoffen.
8: Ja. Hiermit Timothy Truckle verpflichte ich Sie, Huckleberry Peabody festzuhalten, wann immer und wo immer Sie ihm begegnen, und unverzüglich die NSA zu benachrichtigen.
3: Huck, was zum Teufel hast du ausgefressen?
6: Was hat dir dieser Typ erzählt?
3: Also ich hoffe wirklich, dass du nicht für die NSA arbeitest, Huck.

0: Ich habe nur mit meinen beiden Arbeitern Kontakt. Und manchmal mit deren Familien. Und alle paar Monate fahre ich nach Salt Lake City zum Einkaufen.
1: Was baust du an?
0: Ich versuche, auf einem Hochplateau Kaffee anzubauen. Nimmt niemand ernst. Und in Fachkreisen hält man mich für verrückt.
1: Ja, aber wenn es klappt, Kaffee ist kaum noch zu bekommen.
0: Ja, und es sieht nicht schlecht aus.
1: Was mit deiner Gerste?
2: Timothy ließ sich alles haarklein erklären. Die Notwendigkeit von pflanzlichem Eiweiß für die menschliche Ernährung. Den Kampf um den Erhalt von Getreidearten, bei dem man auf unverbrauchte Sorten angewiesen war. Und dass Huck in Utah ein unscheinbares Gras entdeckt hatte, das sich als wilde Gerste entpuppte.
0: Alles kein Geheimnis, Tiny. Nichts, was man mir stehlen oder was die NSA kümmern könnte.
1: Gut. Deine Ausgrabung?
0: Die Mojave-Kultur? Ach, was? Niemand außer mir spricht noch Mojave.
1: Nicht mal deine Arbeiter?
0: Niemand mehr, Tiny. Und ich kann es auch nur, weil ich schon vor Jahren angefangen habe, bei den Alten jeden Brocken Mojave zu sammeln, an den sie sich noch erinnern konnten.
1: Naja, vielleicht ist es das.
0: Ja?
1: Man kann Spionageberichte mit den kompliziertesten elektronischen und intelektronischen Methoden verschlüsseln, aber man kann sich nie sicher sein, dass nicht doch ein Computer den Code knackt.
0: Du meinst, wenn man Berichte in einer Sprache verfasst, die außer dem Spion und seinen Auftraggebern niemand sonst spricht, wäre das ein gewisser Sicherheitsfaktor?
1: Ja, Mojave dürfte draußen niemand kennen.
0: Das würde ja bedeuten, dass ich keinen Tag länger sicher bin vor der NSA.
1: Müsstest ihnen nur die Sprache ausliefern.
0: Und dann würden sie mich als Sicherheitsrisiko umbringen.
1: Das glaube ich nicht. Den einzigen Experten, den lässt man doch am Leben.
0: Aber man sperrt ihn ein. Das ist noch schlimmer.
1: Trotzdem, mit dem plumpen Kidnapping geht das nicht zusammen. Und Devlin scheint tatsächlich um deine Sicherheit besorgt zu sein.
0: Vielleicht doch ganz gewöhnliche Raubüberfälle. Du sagst doch selbst, dass die hier an der Tagesordnung sind.
1: Zu viele Zufälle.
0: Vielleicht verwechselt man mich.
1: Dich. Mit deiner Figur. Und mit deinem Namen. Kannst du dir vorstellen, dass noch jemand Huckleberry Peabody heißt?
3: Ich will dich nicht überreden, die Sache fallen zu lassen. Aber ich muss dich bitten, äußerst vorsichtig zu sein. Du darfst dich nicht unnötig in Gefahr bringen.
1: Unnötig? Huck ist einer der ganz wenigen Menschen in meinem Leben, die mir etwas bedeuten.
3: Ich verstehe ja, dass du dir Sorgen machst. Und ich weiß, wie es ist, wenn man hilflos zugucken muss.
1: Ich bin nicht hilflos und ich werde nicht zugucken. Hilfst du mir, Anne?
2: Timothy hatte im Mausoleum ein bisschen am Waschbecken aus Meißner Porzellan herumgebastelt und per Quasar-Verbindung Kontakt aufgenommen zu einem weiteren Mitglied seiner exklusiven Gesellschaft vertrauter Menschen.
1: Wenigstens bei der Identifizierung der Leute auf Devlins Fotos.
3: Gut, schick sie mir. Ich lass sie prüfen.
1: Ist das alles?
3: Gib Bescheid, wenn du ihn untertauchen lassen willst.
2: Auch wenn die Stimme des großen Bruders klang, als würde sie einem Blecheimer gehören, wusste Timothy, dass es die von Anna war, seiner Verbindung zum Underground. Und gleichzeitig einem der faszinierendsten weiblichen Wesen, denen er je begegnet war. Allerdings, dass sie ihn während seiner letzten Ermittlung im Nebraska besucht und über Nacht geblieben war, war schon eine gewisse Zeit her.
1: Könnt ihr nicht rausfinden, weshalb die NSA hinter Peabody her ist? Wir haben doch Leute in der Zentrale.
3: Die können nur in Ausnahmefällen ermitteln.
1: Aber es geht hier um einen ganz außerordentlichen Ausnahmefall und ich habe ein ganz merkwürdiges Gefühl.
3: Ich kann nicht auf ein Gefühl hin einen unserer Leute aufs Spiel setzen.
1: Kannst du mir dann wenigstens ein paar Informationen zusammenstellen über Huck? Oder besser noch über alle Peabodys? So viele werden es ja nicht sein.
3: Wenn es sein muss.
1: Nein, es muss nicht sein. Ich kann auch Devlin darum bitten. Entschuldige, dass ich dich mit einer persönlichen Angelegenheit belästige.
3: Du bist ungerecht, Tiny. Es gibt gewisse Regeln und Gebote.
1: Na, sicher gibt es auch ein Gebot dafür, dass wir uns nicht sehen.
3: Es liegt kein zwingender Grund vor, dass wir uns treffen.
1: Doch.
2: Timothy verfluchte den Quasar, der Annes Stimme verzerrte, weil er nicht mitbekam, ob ihre Absage

0: wenigstens ein bisschen traurig klang.
1: Für mich gibt es sehr wohl einen zwingenden Grund, weil ich dich nämlich... Bist du noch dran?
2: Ja, nein.
1: Entschuldige bitte.
2: Schon gut. Sonst noch was?
0: Timothy ging in sein Schlafzimmer und ließ es auf allen Wänden regnen. Endlose Tropfen auf eine monotone Hochebene. Dazu sangen Schneewittchen leise klagende Melodien. Die Sonic seines Freundes Schopenhauer war ein kleiner Trost. Ein weiterer der Schluck aus der Flasche Queen Anne.
3: Guten Morgen, Mr. Truckle. Ich wollte Ihnen nur sagen, dass sich die Sache mit Ihrem Freund Peabody erledigt hat.
4: Sie machen Witze.
3: Sie sind entpflichtet. Wir haben uns geirrt. Ihr Freund kann tun und lassen, was er will. Hat er sich in der Zwischenzeit zufällig bei Ihnen gemeldet?
4: Wüssten Sie das dann nicht?
3: Falls Sie ihn sehen, verraten Sie ihm nichts von meinem Besuch.
4: Ist das eine Bitte?
3: Eine Anweisung.
4: Und die Kidnapper?
3: Denen bleiben wir auf den Fersen. Wollen Sie uns nicht helfen, sie zu fassen? Okay, Truckle, ein Scherz. Nur ein Scherz.
5: Oh, Tiny, ich bin froh, dass die Geschichte jetzt vorbei ist und ich endlich nach Hause kann.
6: Ja, das glaube ich dir gern, Huck. Und doch glaube ich nicht an Zufälle.
0: Timothy wusste, dass er kein Recht hatte, ohne zwingenden Grund in Hucks Leben einzugreifen. Denn die einzige Alternative wäre der Underground. Doch ein Mann, der so mit der Natur verwachsen war, dass er die Einsamkeit der Berge in Kauf nahm, um nicht in den Betonwüsten der Stadt leben zu müssen, würde dort nur todunglücklich werden. Vielleicht, dachte Timothy, hatte die NSA sich ja tatsächlich geirrt. Und er machte sich an die Vorbereitung für das Festessen, das er Huck zum Abschied kredenzen würde.
7: Langkeule. Oh, Mensch. Tiny, wo hast du die denn aufgetrieben? Sowas habe ich ja ewig nicht mehr gegessen.
4: Ja, nimm dir noch was von den jungen Schoten. Die sind wirklich eine Rarität.
7: Ja, danke, Tiny. Gern noch was von dem Lamm. Gemüse kann ich selbst anbauen. Mit Fleisch sieht es schlecht aus in Utah.
4: Ah ja? Noch etwas Wein?
7: Ja.
0: Die Freunde nahmen ausführlich Abschied. Bis zum Morgen. Am Helikopter nahm Timothy Huck das Versprechen ab, sofort aus Salt Lake City anzurufen und in den nächsten Monaten regelmäßig Communix zu senden.
5: Keine Angst, Unkraut vergeht nicht. 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Husch, husch, ins Körbchen.
2: Es gibt in den ganzen Staaten nicht mal ein Dutzend Peabodys, Tiny.
6: Ach, mich interessieren nur die Männer zwischen 20 und 70.
2: Da gibt es überhaupt nur einen. Appleberry Delano, 52. Geboren und aufgewachsen in Chicago, Black Hill Avenue. Agrarbiologe. Absolvent der Ford University of Illinois. Seit 15 Jahren ansässig in Tonopah, Utah. Züchter der Peabody-Gerste.
6: Das ist er.
2: Jetzt um Anbau von Kaffee auf dem Wasatch-Plateau bemüht.
6: Das ist Huck.
2: Aber dass er seine Berge so gut wie nie verlässt, stimmt nicht. Ich habe hier eine Auflistung seiner Reisen, soweit sie bei Utah hinausführten. Insgesamt 81 in den letzten 3 Jahren. Davon allein 6 nach Chicago, dieses Jahr.
6: Ja, das kann nicht sein.
2: Es sind amtliche Angaben aus dem Document Center für Individualverkehr. Peabody hat dich belogen. Ich habe dir die Liste schon geschickt. Außerdem eine Kopie seines Identikats.
4: Anne. Bist du mir noch böse?
0: Tatsächlich erzählten die Dokumente genau das. 81 Reisen. Vor 14 Tagen erst war Huck in Chicago gewesen. Dann starrte Timothy auf die Kopie des Identikats. Die Ähnlichkeit war frappierend, selbst die Augenfarbe stimmte. Und der Mann mochte, wie angegeben, 2,04 Meter groß und 150 Kilo schwer sein. Aber es war nie im Leben Huck. Die kleine Narbe unter dem linken Auge fehlte, wo Timothy damals Huck beim Spielen mit Druckpfeilen getroffen hatte.
8: Mr. Truckle, schön, dass Sie mal vorbeischauen. Aber Sie wissen schon, dass sich niemand für Ihren gekidnappten Freund interessiert, oder?
6: Sagen Sie, Chief, weshalb haben Sie mich eigentlich gleich angerufen, als es passierte? Hat mein Freund denn irgendwie...
8: Der stand unter Schock. Wir haben seine Identikette in den Watchcaller gesteckt und da wussten wir, dass er bei Ihnen gewesen war.
6: Registrieren Sie denn jeden Besucher?
8: Vorerst nur, wer über die Flugdecks kommt. Ein Testprogramm. Wir hoffen aber, dass wir bald den ganzen Besucherverkehr unter Kontrolle haben.
0: Bereitwillig ließ sich Timothy von Monroe die Testversion des neuen Überwachungsprogramms erklären. Schnell hatte er gesehen, was er sehen wollte, und alles aufgenommen mit der Minikamera, die er im Knopf seines Spitzenhemdes versteckt hatte. Auch das Identikett von Huck. Er verglich es mit dem, das Anne ihm geschickt hatte. Die beiden Chiffren waren identisch, bis auf das Komma hinter der Buchstabenkombination. Der falsche Peabody hatte da einen Punkt.
2: Für das Identikett, das du uns geschickt hast, kommen wir nur auf zwei Reisen. Vor 5 Jahren nach Columbus und jüngst nach Chicago. Was hat das zu bedeuten?
4: Das ist ganz einfach. Es gibt 2 Peabodys. 2 nahezu identische Leute. Das erklärt auch die Überfälle. Man hat Huck verwechselt mit dem Mann, der in seinem Datenschatten gesegelt ist.
2: Also ein bewusster Identitätsdiebstahl.
4: Jedenfalls ein ziemlich dicker Hund.
2: Nichts ist sorgfältiger abgeschottet als die zentrale Personendatei. Denn die Identikets
4: sind nicht nur die Absicherung des gesamten Geschäftslebens, sondern auch die Grundlage aller staatlichen Überwachungssysteme.
2: Nur die NSA hat die Möglichkeit, an dieser Stelle zu manipulieren.
4: Es gibt nur eine Erklärung. Die NSA hat dem Mann, nennen wir ihn Mr. X, unter Hucks Daten eine zweite Identität verschafft.
2: Es wäre einfacher gewesen, ihm eine ganz neue Identität zu geben.
4: Aber nicht so wirkungsvoll.
2: Und es hat ja auch ein paar Jahre ganz gut funktioniert, weil der echte Peabody auf seiner Farm hockt und selbst nirgendwo durch die Registrierung läuft.
4: Ich vermute, Mr. X nutzt das falsche Peabody-Identikett nur für seine Reisen. Wenn sich dabei zufällig jemand für ihn interessiert, zum Beispiel nur wissen will, wer Mr. X ist, stößt er auf Huck.
2: Einen harmlosen Hinterwäldler, der in den Bergen von Utah Kaffee anbauen will. Wir sollten herausfinden, wer Mr. X ist.
4: Und ich will herausfinden, wer du bist, Anne.
2: Tiny.
0: Timothy räumte das Teufelspuzzle beiseite, das inzwischen weit weniger aufregend war als der Fall. Der Tote vom Flugdeck bot immerhin einen Anhaltspunkt. In seinen Haar- und Nagelproben zeigten sich im Sexless, dem Scanning Automated X-Ray und Laser Analysis Spektrometer, beide übereinstimmend und in verblüffend regelmäßigen Abständen, Chlorylpanthenol-Moleküle. Er wandte sich Napoleon zu.
4: Napoleon!
9: Wie kann ich Ihnen behilflich sein, Sir?
4: Die Haar- und Nagelproben zeigten im Sexless übereinstimmend und in verblüffend regelmäßigen Abständen Chlorylpanthenolmoleküle. Hast du dafür eine Erklärung?
9: Wenn ich gemäß des Porträts des Probanden eine gesunde, weiße, männliche Person zwischen 20 und 25 Jahren als Arbeitshypothese zugrunde lege, das heißt, mit einem Wachstum der Haare von 0,32 mm und der Nägel von 0,24 rechne, muss der Proband in den letzten 3 Monaten längere Zeit in einer mit Chlorylpanthenol angereicherten Atmosphäre gelebt haben.
4: Danke. Ja, und wo gibt es eine solche Atmosphäre?
9: In wissenschaftlichen Instituten, die bakterienfreie Luft benötigen. Chlorylpanthenol ist ein antibakterielles Desinfektionsmittel, das übrigens auch in Zahnpasta verwendet wird. Und derartige Institute gibt es sowohl im zivilen als auch im militärischen Bereich.
4: Na gut, an die Arbeit.
0: Was jetzt kam, war der enervierende Teil einer Recherche.
4: So, also.
0: Es mussten alle möglichen Daten überhaupt erst einmal beschafft, dann miteinander in Beziehung gesetzt und ausgewertet werden.
4: Wo ich das jetzt aufgeschrieben bin?
0: Eine Arbeit, bei der man alle zur Verfügung stehenden Kräfte nutzen musste, wollte man nicht in einem Datenwirrwarr ersaufen. Timothy rief seinen alten Freund und Helfer Smiley an. Smiley Hepburn. Seines Zeichens ebenfalls Privatdetektiv, in aller Regel allerdings mit weitaus weniger spektakulären Klienten befasst als Timothy. Und mit einer Vorliebe für all das, was aus gusseisernen Pfannen auf den Teller kam. Bratkartoffeln oder Eierkuchen zum Beispiel.
10: Schmeckt.
11: Köstlich, Tiny. Wenn du mir Eierkuchen mit Zucker und Zimt machst, komme ich auch mitternachts. Sag mal, alle Reisen von Mr. X beginnen oder enden in Salt Lake City, richtig?
6: Genau, wie es bei dem echten Peabody wäre.
11: Und in keinem Fall ist er anschließend unter diesem Namen weitergeflogen.
6: Das lässt den Schluss zu, dass er dort jeweils seine Identität wechselte.
11: Also müsste zu annähernd derselben Zeit jeweils ein Mann anderen Namens in Salt Lake City auftauchen.
6: Da haben wir ja Glück, dass Huck in Utah lebt und nicht in der Nähe von New York oder San Francisco.
11: Ja.
6: Ein Job für dich, Napoleon.
0: Trotz des weiß Gott spärlichen Flugverkehrs in Salt Lake City dauerte es Stunden, bis Napoleon sich räusperte.
6: Ja?
12: Nun, es besteht kein Zweifel. Immer zur selben Zeit wie Mr. Peabody 2 kommt in Salt Lake City ein gewisser Gérard Pelletier an oder fliegt ab.
6: Ah, das könnte unser Mann sein. Na dann los, Napoleon.
12: Danke, Sir.
0: Napoleon durchforstete alles, an was er herankam. Verkehrs- und Justizdateien, Einwohnermeldeverzeichnisse, Krankenkassen. Er stieß auf 487 Gérard Pelletiers. Also musste er die auch noch auf ihre spezielle Reisefreudigkeit hinchecken. Und auch das dauerte.
12: 886.
0: Der drittletzte Pelletier war offensichtlich ihr Mann.
6: Und?
12: Gérard Hugh Pelletier aus Davenport, Iowa. Seit 21 Jahren dort ansässig, 46 Jahre alt, verheiratet, 2 Kinder, keine Vorstrafen. Biochemiker, arbeitet für die Preston-Gruppe.
0: Mehr als diese spärlichen Fakten war auf die Schnelle nicht herauszubekommen. Immer wieder stieß Napoleon an Informationsgrenzen. Erst Pelletiers Identikett-Chiffre würde Klarheit bringen. Doch der große Bruder war derzeit, so hieß es, für niemanden erreichbar. Eine Tatsache, die Timothys Laune wieder in den Keller sinken ließ.
12: Sir?
10: Ich weiß nicht weiter.
12: Sollte ich eventuell überprüfen, ob an den betreffenden 11 Tagen andere Personen an denselben Orten und zu denselben Zeiten regelmäßig aufgetaucht sind?
6: Mein Gott, Napoleon, weißt du, wie viele Menschen täglich am Flughafen von Chicago...
12: Im ersten Quartal dieses Jahres durchschnittlich 63.417,6.
6: Und wie lange würdest du brauchen, um wenigstens die 11 Reisen nach Chicago durchzuarbeiten?
12: Bei voller Auslastung etwa 7 Tage, Sir.
6: Na dann viel Vergnügen, mein Lieber.
12: Für Sie zu arbeiten wird mir in jedem Fall ein Vergnügen sein.
0: Timothy ließ Napoleon die nächsten Tage in Ruhe und schickte Smiley nach Hause. Der große Bruder war auch weiterhin nicht zu erreichen. Timothy zog eins der kostbar gewordenen Bücher aus dem Regal, die er schon längst hatte lesen wollen, den Ulysses von James Joyce.
6: Was ist denn das?
0: Da erreichte ihn eine Einladung von Dumont, der bat zu einem venezianischen Kostümfest.
6: Was?
0: Eigentlich hatte sich Timothy geschworen, Dumont, den er im Stillen nur die Ratte nannte, nie wiederzusehen. Von seinen Klienten, meistens Big Bosse, war er einiges gewohnt. Aber was sich Dumont im Falle des Photonenschreis geleistet hatte, war einfach infam.
6: Anne.
0: Allerdings würde Dumonts Tante anwesend sein. Anne.
13: Gibt es etwas Närrischeres, als sich einer Frau zu Füßen zu werfen, die einen nicht einmal treten will?
14: Gibt es etwas Schöneres für eine Frau, als wenn sich ein Mann ihretwegen zum Narren macht?
0: Timothy nahm Annes Schleppe und folgte ihr in den Park, der menschenleer war.
14: Du kannst die Schleppe fallen lassen.
13: Ah, darf ich Ihre Hand küssen, Hoheit, oder verstößt das gegen eine Regel der Konspiration?
14: Nun nicht mehr. Ich bin nicht länger dein großer Bruder.
13: Was?
14: Wir hätten schon längst wechseln müssen. Spätestens seit wir...
13: Ja?
14: Naja, seit wir...
13: Uns privat kennengelernt haben?
14: Einmal sah es schon so aus, als hätten wir einen geeigneten Partner gefunden. Der Neue soll ja ganz gut zu dir passen.
13: Ah, niemand außer dir passt zu mir.
14: Bitte, Tiny, beruhig dich. Ich bleibe in Chicago. Jedenfalls für eine Karenzzeit. Stell dir vor, ich habe Ferien.
13: Aber dann könnten wir...
14: Könnten wir, Tiny? Falls du mich noch willst.
13: Ja, schlecht genug behandelt hast du mich ja, aber...
14: Aber es geht erst, wenn der Peabody-Fall abgeschlossen ist. Verstehe. Man ist der Ansicht, dass du auf eine äußerst wichtige Sache gestoßen bist.
13: Na, du glaubst nicht, wie schnell ich diese äußerst wichtige Sache abschließen werde. Da muss jetzt ein Spezialist dran.
14: Er meldet sich bei dir.
15: Hallo, ich bin Simon.
0: Der Mann auf dem Monitor zeigte 3 Puzzlesteine.
13: Aha.
0: Timothy holte 3 Steine aus einem Gefäß, das zwischen seinen Kochbüchern stand, und projizierte sie so dazu, dass sie nahtlos ineinander passten.
15: Was wir zwei vorhaben, wird auch sowas. Nur, dass wir die Steine auch noch zusammensuchen müssen, bevor wir sie zusammensetzen. Spielst du auch?
13: Wir legen dich ein Teufelspuzzle zum Zeitvertreib.
15: Das hier wird noch vertrackter, fürchte ich.
0: Der Mann, den Timothy auf dem Monitor vor sich hatte, sah aus, als wäre er soeben einem mittelalterlichen Heiligenbild entstiegen. Warum eigentlich hatte er einen jungen, sportlichen Typen erwartet?
15: Wir müssen von diesem Pelletier alles zusammentragen, was wir auftreiben können. Es könnte nämlich sein, dass es sich um eine absolute Kapazität handelt. Den Spezialisten auf seinem Gebiet.
13: Das würde immerhin die Maskerade erklären. So viel Mühe macht sich die NSA nicht mit jedem, aber die Preston-Leute werden in den letzten Jahren an hunderten Entwicklungen gearbeitet haben.
15: Nur eben auf welchem Gebiet? Was erfordert derartig viel Unsichtbarkeit?
13: Jedenfalls sind Leute wie Pelletier genau die, hinter denen die Konkurrenz her ist.
15: Und eventuell sogar die eigene Security. Wie ist der eine der Kidnapper nicht eine abnorm hohe Konzentration an Chlorylpanthenol auf? Bakterienfreie Laborluft dürfte ihm also alles andere als fremd sein.
13: Preston lässt seinen eigenen Spitzenforscher entführen, weil er Dinge weiß, die geheim bleiben sollen?
15: Wir müssen herausfinden, woran genau Pelletier arbeitet. Nicht nur, was er veröffentlicht hat. Welche Fachliteratur hat er sich beschafft? Welche Symposien, Kongresse, Tagungen hat er besucht?
13: Und von wo nach wo ist er gerade unterwegs? Ich würde mich doch zu gern selbst davon überzeugen, ob er meinem alten Freund Peabody wirklich so ähnlich ist.
15: Apropos unterwegs. Unterhält die Preston-Stiftung noch weitere Institute, außerdem in Davenport?
13: Da sind wir dran. Napoleon sucht parallel noch nach Personen, die sich jeweils zur selben Zeit wie Pelletier in Chicago aufgehalten haben.
15: Blende Idee, Tiny.
13: Aber es kann Wochen dauern.
15: Geduld werden wir brauchen. Bei diesem Teufelspuzzle noch mehr als bei jedem anderen.
13: Geduld habe ich jetzt gerade gar nicht.
0: Timothy schuftete wie ein Besessener und ackerte sich durch die Annalen von Harvard und 3 Dutzend anderen Universitäten, studierte Stellenanzeigen und Prozessberichte, trieb einen Jugendfreund und 7 Professoren von Pelletier auf. Die Namen schickte er dem großen Bruder. Die Auswertung des wissenschaftlichen Materials aber hatte er sowieso Simon überlassen, davon verstand der einfach mehr.
13: Mensch, Napoleon! Wie hast du das rausgekriegt?
16: Ich hatte bereits 3 Reisende ausfindig gemacht, die häufig an den gleichen Tagen wie Pelletier in Chicago eingetroffen und auch wieder abgeflogen waren.
13: Ja, mach's nicht so spannend.
16: Da ich parallel noch alle einschlägigen Dissertationen zu prüfen hatte, musste ich effizienter arbeiten und habe meine Suche vorerst auf die Maschinen von oder nach Salt Lake City begrenzt.
13: Und dabei bist du auf diesen Atkinson gestoßen.
16: Sie sagen es, Mr. Truckle. Dieser Dr. Atkinson hat nicht nur dasselbe Flugzeug wie Mr. Pelletier benutzt, sondern ist auch im selben Hotel abgestiegen.
13: Und du hast inzwischen alle Reisen überprüft?
16: Alle. Und jedes Mal auch Mr. Atkinson gefunden.
13: Gar nicht mal so schlecht, Napoleon.
16: Sir.
15: Atkinson, das ist jetzt der 3. Tarnname, unter dem ich ihm begegne. Eigentlich heißt er Paul. Commander Powell.
13: Du hast ihn schon länger im Blick?
15: Er ist aus allen möglichen Gründen interessant. Ein hoher Sicherheitsoffizier des zentralen Forschungsstabes der US Army. Und er hat eine Clearance, Q.
13: Mit Die Sondergenehmigung, die überall Zutritt verschafft? Ich habe noch nie mit jemandem zu tun gehabt, der so eine hat.
15: Mich überrascht es deshalb gar nicht, dass sich die Preston-Stiftung als Einrichtung der Armee entpuppt, als ziviles Unternehmen getarnt. Ähnliche Institutionen befinden sich übrigens an all den Orten, die Pelletier aufgesucht hat.
13: Hat dir das auch der große Bruder verraten?
15: Hat er. Genauso übrigens, wie er Atkinson, alias Commander Powell, auf einem der Fotos identifiziert hat, die du von Devlin bekommen hattest.
13: Vom Überfall auf Huck am Flughafen? Offenbar wurden der richtige und der falsche Peabody einfach verwechselt. Niemand hat geprüft, ob das Original in Chicago aus dem Flugzeug steigt oder nicht. Aber gibt es für Paul denn Gründe anzunehmen, dass ein Bakterienspezialist von Bord geht?
15: Wir bleiben dran.
13: Das hätte der alte große Bruder auch gesagt.
0: Timothy wurde es schwer ums Herz, denn Anna ließ wieder einmal nichts von sich hören und er hatte keine Ahnung, wie er sie erreichen konnte.
13: Karenzzeit.
0: Wie lange dauerte eigentlich eine Karenzzeit?
13: Paul, sagst du, arbeitet für die Armee. Also geht es um Waffen.
15: Wir müssen nur noch herausfinden, um welche.
13: Ja, Napoleon.
16: Ich freue mich, vermelden zu dürfen, dass ich Ihren Auftrag erfüllt habe, Sir. Alle Nummern des Davenport Annual Report sind auf Auffälligkeiten überprüft. Wollte man unbedingt eine entdecken, so wäre es wohl die, dass die All-American Food and Bioengineering unweit von Davenport eine Farm betreibt. Allerdings wurde einem Interviewer, der die Eignung der dortigen Stelle für die Rinderaufzucht bezweifelte, empört entgegengehalten, es handle sich nicht um Rinder, sondern um Gibbons.
15: Primaten also.
16: Mit Verlaub, Preston hat in den vergangenen Jahren mehrmals Tierpfleger der Kategorie A1 gesucht. Siehe Recherche 2106-3-45.
13: Ah, du hast Stellenanzeigen ausgewertet.
16: Unter anderem, Sir.
15: Dass mir das nicht aufgefallen ist. A1, das heißt Primaten.
13: Napoleon, weißt du auch, wie viele Tierpfleger Preston eingestellt hat?
16: 132.
13: Wer braucht derartig viele Gibbons, dass man auf der Farm über 100 Leute beschäftigen muss?
16: Es dürfte sich um etwa 200 Tiere handeln. Das jedenfalls lässt sich aus der Liefermenge Bananen schlussfolgern, die ich bei der Davenport Food and Stuffs Incorporated ermitteln konnte.
15: Aber weshalb Gibbons? Schimpansen oder Rhesusaffen wären viel preiswerter.
16: Vielleicht, weil es interessante Gemeinsamkeiten zwischen Mensch und Gibbons gibt.
13: Die da wären?
16: Das Lymphdrüsenepithel Q, das Enzym Cyclotron E1 sowie Bakterienstämme der Mundflora der Gattung Cro-4-Syn.
15: Mit einer weltweiten Verbreitung bei allen Gattungen des Homo sapiens.
16: Gestatten Sie mir, Sir, eine etwas gewagte und, wie ich gestehe, rein spekulative Gedankenkette zu entwickeln. Der Hinweis auf Bakterien der Mundflora könnte zu der Tatsache in Beziehung stehen, dass auf der Liste der Wissenschaftler von Davenport auch Dr. Ingmar Valley steht.
15: Valley ist ein Spezialist für Oralhygiene.
16: Und das Stichwort Oralhygiene wiederum verweist auf die Produktion von Zahnpasta, Mundwasser und Gurgelmitteln, die generell Chlorylpanthenol als antibakterielles Desinfizienz enthalten.
15: Und Chlorylpanthenol wiederum war Bestandteil der synthetischen Atmosphäre, in der jener Kidnapper sich häufig aufgehalten haben muss.
13: Der den Anschlag auf meinen alten Freund Huck Peabody nicht überlebt hat.
16: Eine abwegige Kombination, meine Herren.
0: Napoleon wurde instruiert, alles über Chlorylpanthenol in Erfahrung zu bringen. Dann mussten sie nur noch eins und eins zusammenzählen.
13: Sobald man weiß, wonach man suchen muss, setzt sich das Puzzle fast wie von selbst zusammen.
17: Ein Steinchen könnte zum Beispiel das Abfallunternehmen sein, das aus Davenport regelmäßig große Mengen an Panthenoloxidat und Chlorylcarbon zur Weiterverarbeitung nach Des Moines liefert. Die Zerfallsprodukte einer Anlage mit Chlorylpanthenol-Atmosphäre.
13: Ist das irgendwo ausgewiesen?
17: Natürlich nicht. Aber diese Lieferung entspricht genau der Menge des verflüssigten Gases, das einmal wöchentlich nach Davenport geliefert wird. Wenn man unterstellt, dass die vier Großtanker, für die jeden Donnerstag zwischen 3 und 4 Uhr früh der Flughafen gesperrt wird, Chlorylpanthenol bringen.
13: Und die kommen aus Evansville, wo eine der beiden Fabriken steht, die dieses Gas herstellen und wohin Pelletier mehrere Reisen unternommen hat.
17: Ganz schön komplex. Da fehlt eigentlich nur noch Saul Bottenrode. Aber der lebt vielleicht schon lange nicht mehr.
13: Morton Road, noch nie gehört.
17: Der Nestor der biologischen Kriegsführung. Er hatte schon vor Jahrzehnten die Idee, Viren oder Bakterien nach dem Olivettischen Mutationsgesetz zu programmieren.
13: Waffen mit Zeitzünder.
17: Seit Jahrzehnten benutzt man Chlorylpanthenol zur Desinfektion der Mund- und Rachenhöhle. In jeder Zahnpasta, jedem Mundwasser ist es enthalten. Denn es gibt nichts Besseres. In Davenport aber züchtete Pelletier vermutlich Bakterienstämme, die gerade in Chlorylpanthenol bestens gedeihen.
13: Und die jeden Menschen verseuchen, wenn er versucht, sie durch Gurgeln zu bekämpfen.
17: Genau. Genau dann füttert er sie. Wenn man an genügend vielen Orten solche Stämme in Umlauf setzt, kann man in kürzester Zeit ganze Erdteile entvölkern.
13: Bis jetzt in Spekulation, Gott sei Dank.
17: Mach dir nichts vor, Tiny. Jetzt sind wir im Kern dieses Teufelspuzzles. Wenn so etwas machbar ist, dann wird es auch gemacht. Ich bin sicher, wenn die Waffen haben, dann setzen sie sie auch ein. Wir müssen alles nach sonderbaren Seuchen und unaufgeklärten Massenvergiftungen durchsuchen.
13: Bleibt nur eine Frage, Simon. Wenn dieser Pelletier im beschaulichen Davenport den Weltuntergang vorbereitet, warum reißt man ihm mehrfach seine Taschen weg und versucht, ihn schließlich selbst zu entführen?
17: Und wer? Oder sagen wir, wer, wenn es die NSA nicht ist?
13: Es wäre etwas anderes, wenn Preston nicht sowieso schon für die Army arbeiten würde, aber so...
17: Wenn man allerdings annehme, dass sich in diesen Taschen Unterlagen und womöglich sogar Laborproben befänden,
13: die dieser Pelletier in irgendeinem Versteck in Sicherheit bringen will, und zwar samt seiner eigenen Person,
17: dann wäre die Verfolgung eines Aussteigers und potenziellen Whistleblowers völlig einleuchtend.
13: Denn entlaufene Schützlinge mag die NSA gar nicht.
0: Simon legte sich ein paar Stunden aufs Ohr. Napoleon durchsuchte die Zeitungsarchive und Timothy ging in die Küche. Er schnitt Möhren, Zwiebeln und Sellerie in winzig kleine Stücke, briet das Gemüse in einem Bräter an, legte ein Stück Rindfleisch darauf und übergoss alles mit einem kräftigen Rotwein.
13: So.
0: Dazu würde er Simon ein Kartoffelpüree servieren.
13: Et voilà. Na, ausgeschlafen? Komm ins Mausoleum, Simon. Der Braten muss noch einen Moment in der Röhre stehen. Whisky? Prost, Bruder Simon. Trinken wir darauf, dass dies die letzte Runde wird.
17: Ich bin kein Bruder, Tiny. Aber trotzdem, Prost.
13: Was? Kein Bruder?
17: Ich halte nichts von ideologischen Wolkenschlössern. Ob nur sozialistisch, kommunistisch, unionistisch oder wie auch immer. Ich bin Realist.
13: Das bin ich ja.
17: Bist du das? Du gehörst auch zu denen, die glauben, draußen sei das Paradies auf Erden ausgebrochen.
13: Ich hoffe, dass ich eines Tages nach draußen gehen kann, Simon. Das hoffe ich wirklich. Wie sollte ich sonst dieses Leben hier aushalten?
17: Du würdest dich ganz schön umgucken. Und ich würde zu gern dein langes Gesicht sehen. Denn du könntest nicht halb so luxuriös leben wie hier. Jedem nach seinen Bedürfnissen? Nimm doch mal deine als Maßstab. Camembert, Moselwein, Whisky und Lammbraten für 10 Milliarden Menschen? 10 Milliarden Urlaubsplätze? Natürlich in abgeschiedener Lage. 10 Milliarden Luxus-Apartments mit Kommunikatoren, Videowänden, Klimaanlagen, mit Schallschutz und Superbad, Dressomat und einer Küche wie deine. Denk mal an die ungeheure Energie, die du allein für dich verbrauchst. Nein, Tiny, so wie du sie dir erträumst, wird die Welt nie sein.
13: Naja. Toleranz, Ehrlichkeit, Offenheit, das haben wir sogar hier geschafft. Buchstäblich in der finstersten Finsternis, in den Katakomben des Underground.
17: Ich gebe zu, ich bin beeindruckt. Aber der Underground ist eine kleine, abgeschlossene Welt, eine Gemeinschaft Verschworener. Dazu unter dem Druck einer feindlichen Umwelt. Was haben sich die Urchristen in den Katakomben von Rom nicht alles erhofft? Und was haben sie bekommen? Das christliche Abendland.
13: Und warum setzt du dann dein Leben aufs Spiel?
17: Naja, ihr seid Träumer. Unverbesserliche Träumer. Das wäre ich auch gern. Sag mal, ist der Braten noch nicht fertig? Ich habe Mordshunger.
0: Während es sich Timothy und Simon schmecken ließen, hatte Napoleon mehrere Dutzend Katastrophenberichte zusammengetragen, einer bedrückender als der andere. Sie studierten die Fälle und stießen schließlich auf einen Zeitungsartikel unter dem Titel »Die Tränen des Todes«. Eine Tragödie inmitten der Muddys.
16: Wenn ich kurz zitieren dürfte. Eine bislang unbekannte Seuche hat alles Leben in der Oase Holyoke Bluffs ausgelöscht. Die Experten der staatlichen Untersuchungskommission vermuten, dass es sich bei dem Erreger um eine spontane Mutation aus den Müllwüsten handelt, die Holyoke Bluffs umgeben. Über der Oase wurde sofort eine Klimasphäre errichtet, um das Gebiet hermetisch abzuschließen und jede Ausbreitung zu verhindern.
17: Die haben die Klimasphäre schon vor den Tests errichtet.
16: Sir, darf ich weiter?
17: Bitte.
16: Der Tod muss nach Berichten der an den Ort geeilten Mitarbeiter des Zentralen Katastrophendienstes äußerst schmerzhaft gewesen sein. Denn ausnahmslos alle der 21.784 Toten wiesen verkrampfte Gesichtszüge und Spuren von Tränenergüssen auf.
13: Sterbende weinen nicht.
17: Die Tränen sind ein Indiz. Sie starben an etwas, das auch ihre Tränendrüsen reizte. Und es gibt eine Verbindung zwischen dem Rachenraum und den Augenhöhlen.
13: Was könnte sein?
17: Wir werden sofort die Menschen draußen informieren, damit sie die Herstellung von Chlorylpanthenol einstellen und sich ein anderes Desinfektionsmittel ausdenken.
13: Pelletier bekommt Wind von den geheimen Tests seiner genetisch veränderten Bakterien. Er ist mitschuldig am Tod tausender Menschen, will den ganzen Kram hinschmeißen und türmt. Ja. So ergibt alles einen Sinn. Die Verfolgung, die Anschläge, sein Verschwinden. Ja, so wie Peabody gesagt hat, den einzigen Experten lässt man am Leben, aber man sperrt ihn ein.
17: Ja, ja. Aber bis jetzt ist seine Flucht nur eine Hypothese.
13: Aber eine sehr wahrscheinliche. Was, wenn der Underground ihn schützen müsste? Wenn wir ihn finden, kommen wir vielleicht sogar an die Bakterien ran.
17: Ja, ja, aber was vermutlich auch Army und NSA gerade versuchen. Und zwar mit aller Macht. Nein, Tiny, dein Teil ist erledigt. Da muss jetzt ein anderer ran.
18: Schön, dass ich Sie gleich erreiche, mein lieber Truckle. Ich wollte Ihnen doch mitteilen, dass wir die Typen geschnappt haben, die Ihren Freund kidnappen wollten.
13: Ich kann es mir schon denken. Es war ein simpler Raubüberfall, ohne Hintergründe.
18: Freischaffende Gangster, alte Bekannte mit ellenlangen Vorstrafenregistern. Weiß der Teufel, was die gerade bei Peabody vermutet haben.
13: Entschuldigen Sie, Mr. Devlin, ich habe es furchtbar eilig.
18: Nur noch eine Frage. Sind Sie mit dem Puzzle vorangekommen?
13: Ich habe es Napoleon geschenkt.
18: Habe ich doch gesagt. Für ein menschliches Hirn ist es unmöglich, bis zum Kern eines Teufelspuzzles vorzustoßen.
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24: So, was denn? Ah, hier.
25: Sie ruft in 10 Minuten wieder an, Tiny.
24: Ja, wie du siehst, mache ich gerade Pflaumenknödel.
25: Und was sage ich ihr?
24: Geh einfach nicht ran.
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24: Und?
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0: Timothy Truckle, der berühmteste Detektiv der Staaten, hatte sich brummend in die Küche zurückgezogen, seit ihm seine Freundin Anne mit einem neuen Auftrag in den Ohren lag. Er bereitete einen Teig aus gekochten Kartoffeln, rollte ihn dünn aus und schnitt ihn in kleine Quadrate. Dann entkernte er Pflaumen und steckte in jede Frucht ein Stück Würfelzucker, legte die Pflaumen auf die Teigstücke und faltete sie zu kleinen Kissen. Nun musste er die Knödel nur noch in Salzwasser aufsetzen und braune Butter bereiten.
24: Ich will sie nicht sehen, Anne. Punkt.
25: Aber sie ist die Chefin eines der größten Konzerne in den Staaten. Oh. Wenn die Generaldirektorin von General Motors ruft, kannst du nicht kneifen.
24: Ja, dann sag ihr, dass sie sich einen anderen Detektiv suchen soll.
25: Sei nicht unklug, Tiny. Du musst sie ja nicht direkt vor den Kopf stoßen. Ich muss morgen ohnehin für ein paar Stunden weg.
24: Ach, ich denke, du hast Karenzzeit.
0: Karenzzeit. Timothy wusste nicht, ob er dieses Wort und den dazugehörigen Zustand lieben oder hassen sollte. Seit seinem letzten Fall, bei dem er einem teuflischen Spiel um Datenklau und Biowaffen auf die Spur gekommen war, war Anne nicht mehr sein großer Bruder, sondern in Karenzzeit.
24: Also ich möchte wirklich wissen, was du dir davon versprichst.
25: Ich kann es dir aber nicht sagen. Außer, dass wir wissen müssen, was dort oben vor sich geht.
24: Also ich dachte, jetzt ist endlich mal Schluss mit der Geheimniskrämerei. Ich weiß fast nichts über dich. Gerade mal eine Handvoll Episoden aus deiner Kindheit. Und die offizielle Version deiner Personality. Aber das ist garantiert eine perfekt kalkulierte Mischung aus Wahrheit und Fiktion.
25: Tiny.
24: Wo bist du denn eigentlich aufgewachsen? Wo hast du in all den Jahren gelebt? Wie bist du als Mitglied einer der großen Familien in den Underground geraten? Bist du tatsächlich eine Verwandte von Dumont?
25: Du weißt, ich liebe dich. Ist das nicht genug?
24: Das ist schon genug. Wer weiß, wie viel Zeit uns bleibt.
25: Unser ganzes Leben, Tiny.
26: Wie schön, dass Sie mich empfangen, Mr. Truckle.
24: Was verschafft mir denn die Ehre?
0: Grandma Gwendolyn McGinthy trug beim Gespräch mit Timothy Truckle ein raffiniert geschnittenes Kleid aus einem Stoff, der alle paar Minuten seine Farbe wechselte und zwischen Orange und Rot für Sekunden durchsichtig wurde. Sie war Mitte 30 und sah, weiß Gott, nicht wie eine Großmutter aus. Und auch nicht wie einer der führenden Big Bosse.
26: Damals, als General Motors und Ford die Autoproduktion einstellen mussten, haben unsere Unternehmen einen Vertrag geschlossen, der die Einzelheiten des Monopols regelt, das wir von der Regierung bekommen haben.
24: Das Monopol für den Communicator Service, ich weiß. Ich bedauere noch heute, dass sie Kommunikatoren bauen anstatt Autos.
26: Ach, wozu noch selbst verreisen, wenn man sich durch einen Knopfdruck in Sekundenschnelle mit jedermann treffen kann. Ich halte die Communication für einen der größten Fortschritte unserer Zeit.
24: Und ich halte sie für eine große Verarmung. Wissen Sie, man sitzt sich einfach nicht mehr persönlich gegenüber.
26: So wie wir, meinen Sie. Der Fortschritt hat immer einen Preis.
24: Communication isoliert und vereinzelt die Menschen.
26: Richtig. Communication erleichtert die Herrschaft. ein nützlicher Nebeneffekt. Schön. Kommen wir zum Geschäft. Es geht um Henry Six.
24: Ach. Was ist mit ihm?
0: Ford und General Motors hatten seinerzeit den Markt aufgeteilt und einen komplizierten Vertrag voller Sperr-, Konkurrenzausschluss-, Stillhalte- und Wohlverhaltensklauseln geschlossen. Einen unkündbaren Vertrag mit unbegrenzter Laufzeit, solange nicht eine der beiden Familien ausstarb. Gwendolyn McGinty hatte nun den Verdacht, dass Henry Ford der VI. Nicht mehr lebte.
26: Zumindest nicht der alte, der richtige Henry VI. Und dann kann ich endlich diesen verdammten Vertrag für ungültig erklären lassen.
24: Worauf begründet sich Ihr Verdacht?
26: Es sind alle Leute aus Fordsville verschwunden, die Henry VI persönlich kannten. Selbst Glover, obwohl er 3 Jahrzehnte Chef von Fords Polizei war.
24: Und einer der wenigen, denen er tatsächlich vertraute, ich weiß.
26: Außerdem ist eine ganze Heerschar medizinischer Spezialisten anwesend. Dafür ist seine gesamte Dienerschaft ausgetauscht.
24: Das will nichts heißen. Vielleicht hat er rausbekommen, dass jemand für sie arbeitet und weiß nur nicht wer.
26: Warum hat er dann seinen Leibkoch an die Fultons verkauft?
24: Jacques Puissant?
26: Der letzte Koch der Staaten, der noch in Europa und Asien gelernt hat. Genau der.
24: Wenn das so ist, will ich gern glauben, dass in Fordsville tatsächlich etwas im Gange ist.
26: Verschaffen Sie mir den Punkt, an dem ich ansetzen kann, um Henry VI aus den Angeln zu heben, und Sie bekommen 10 Millionen von mir.
25: Und 10 Millionen sind für dich kein Grund, deinen Grips anzustrengen, Tiny?
24: 10 Millionen oder 100, die sind so unerreichbar wie der Andromeda-Nebel. Ich habe keine Ahnung, wie ich mir in Fordsville Zutritt verschaffen könnte. Hast du nicht eine Idee? Früher hätte ich dich angerufen und um Rat gefragt.
25: Ich hatte auch nicht immer eine Antwort. Ich war ja quasi nur so eine Art Relaisstation.
24: Im Ernst? Glaubst du, mein neuer großer Bruder könnte helfen?
25: Mit Informationen in jedem Fall. Und die Sache ist wichtig genug, um ihn einzuschalten. Es kann uns nicht gleichgültig sein, was mit einem der allmächtigsten Männer der Staaten los ist. Ruf ihn an, ja? Bitte.
0: Und das tat Timothy. Und er tat noch etwas.
24: Hallo?
0: Er beauftragte seinen alten Freund und Kollegen Smiley Hepburn,
24: ja,
0: nachzuforschen, wo Fords ehemaliger Polizeichef Glover abgeblieben sein könnte.
24: Eine Verbindung mit Jacques Puissant.
0: Dann rief er selbst bei den Fultons an und ließ sich mit deren neuen Koch verbinden.
1: Ah, Mr. Trottle.
24: Haben Sie einen Moment Zeit für mich?
1: Für Sie doch immer.
24: Können Sie mir etwas über die letzte Mahlzeit verraten, die Sie für Mr. Ford kochten?
1: Arbeiten Sie tatsächlich immer noch an Ihrem Almanach außerordentliche Mahlzeiten?
24: Also das Rezept wäre eine Zierde meiner Sammlung.
1: Fig alla forne. Eine frische Feige gefüllt mit einer Creme aus Roquefort, Mandelsplittern, Olivenmus und ein wenig Selleriebrühe.
24: Würden Sie das vielleicht auch mal für mich zubereiten?
1: Das lässt mein Arbeitsvertrag nicht zu. Aber probieren Sie doch selbst und backen Sie die Feige um Gottes Willen nur bei mäßiger Hitze.
24: Wie kam das eigentlich, dass Mr. Ford auf Ihre Dienste verzichtet? Zungenkrebs?
1: Man hielt es nicht für nötig, es mir zu erklären. Auch Mr. Ford selbst nicht, und als ich ihn danach fragte, dann guckte er bloß traurig und murmelte etwas von Baseball.
0: Kurze Zeit später wurde Timothy auf das Anwesen von Grandma zitiert, um erste Ergebnisse vorzutragen, und es verschlug ihm die Sprache. Denn er wurde durch 8 Jahrhunderte Innenarchitektur geführt. Mit ausgesuchten Originalmöbeln, Gobelins, Teppichen, Gardinen, Leuchtern, Uhren und Gemälden. Dann führte Grandma ihn in ihr Arbeitszimmer, öffnete einen Identikit-Safe und hielt ihm mit triumphierender Miene einen Kristall hin.
26: Videografien von Fordsville und Baupläne.
24: Pläne? Schmuggeln Sie mich für einen Tag nach Fordsville und ich bringe Ihnen, was Sie haben wollen. Aber so.
26: Was würden Sie dort tun?
13: Also die meisten meiner Fälle habe ich aller Wissenschaft und Technik zum Trotz letztlich mit den guten alten Detektivmethoden gelöst. Mit eigenen Augen sehen, mit eigenen Ohren hören.
26: Sie müssten unsichtbar sein, um durch die Kontrollen zu schlüpfen.
13: Na eben. Verschaffen Sie mir eine Tarnkappe, mit der ich unsichtbar werde, und ich löse den Fall im Handumdrehen.
0: Timothy lehnte sich zurück und verschränkte die Hände im Nacken. Wenn Grandma Phantastereien hören wollte, sollte sie die bekommen.
26: So etwas wie Laurins Mantel, meinen Sie?
13: Genau. Einer meiner Klienten hat mir ein kleines Fluggerät geschenkt, ein Monofly. Und wenn ich dann auch noch unsichtbar wäre,
26: kommen
13: dann...
26: Kommen Sie, Mr. Truckle. Ich will Ihnen etwas zeigen.
0: Sie führte Timothy in einen ziemlich großen und fast schmucklosen Raum.
26: Mein Mausoleum. Wir haben zwar das Privileg, von niemandem abgehört zu werden, aber ich gehe lieber auf Nummer sicher. Darf ich Ihnen was anbieten?
13: Ja, einen der Äpfel dort. Die sehen sehr verlockend aus.
26: Bitte, bedienen Sie sich.
0: Kaum hatte Timothy den Apfel berührt, wechselte er die Farbe, wurde orange wie eine Apfelsine, dann zitronengelb, grasgrün, lindgrün, blau. Und jedes Mal wechselte auch der Duft, den die Frucht verströmte.
26: Beißen Sie ruhig rein, Mr. Truckle. Das schmeckt so, wie es gerade aussieht. Jetzt zum Beispiel nach Pflaume. Eine synthetische Spielerei.
13: Ist ja köstlich.
26: Mir gefällt es.
13: Es ist erstaunlich. Daniel, würden Sie mir zwei davon schenken? Ich würde sie zu gern mit nach Hause nehmen.
26: So viel Sie wollen. Es gibt ein Gerät, mit dem man sich unsichtbar machen kann, Mr. Truckle. Der sogenannte Laurin.
13: Wie bitte?
26: Eine Entwicklung der General Motors für die Armee. Es gibt erst ein paar Prototypen. Noch sind sie zu schwer, als dass ein Mensch sie tragen könnte. Andererseits haben sie einen zu kleinen Wirkungsradius, um ein ganzes Fahrzeug verschwinden zu lassen.
13: Wenn man diesen Laurin allerdings auf einen Monofly montierte?
0: Timothy starrte Grandma aus zusammengekniffenen Augen an. Jetzt wurde dieser Fall brandheiß. Mochte aus Ford und Grandma werden, was wollte. Den Laurin musste er unbedingt bekommen. Und zwar mindestens so lange, wie die Techniker des Underground für eine Untersuchung brauchten.
13: Und dieses Ding, wie soll das denn funktionieren?
26: Ja, so ähnlich wie die Schallschlucker. So wie dort die Schallwellen, so werden beim Laurin die Lichtstrahlen in Bruchteilen von Sekunden analysiert und von einem computergesteuerten Frequentator mit Gegenschwingungen egalisiert, sodass sie sich an der Grenzsphäre des Laurin gegenseitig aufheben.
13: Und die Interferenz ist so gering, dass das menschliche Auge sie nicht wahrnimmt?
26: Naja, eine Kamera würde zumindest ein Flirren registrieren. Aber fragen Sie mich nicht nach Details. Ich bin keine Fachfrau. Mir genügt zu wissen, dass der Laurin funktioniert.
13: Ah. Und Sie könnten mir einen zur Verfügung stellen?
26: Sagen wir so. Mein Interesse an Mr. Ford ist groß genug, dass es mir über kurz oder lang wohl gelingen würde, einen für einen Tag aus dem Labor zu bekommen.
13: Ein Tag? Das reicht auf keinen Fall. Wir müssen erst einmal einen Weg finden, ihn mit dem Monofly zu kombinieren. Wir brauchen Testflüge. Ich brauche Testflüge. Schon der Weg ins Nebraska steckt voller Gefahren. Und dann noch nach Fordsville. Man müsste außerdem zuvor die Bewegung in engen Räumen simulieren.
26: Ich bin mir durchaus im Klaren, was Sie für mich riskieren würden, Mr. Truckle, und deshalb verdopple ich Ihr Honorar. Allerdings darf dem Laurin nichts passieren, sonst müsste ich das Ganze als Diebstahl deklarieren und Sie leider ausliefern.
0: Du wirst mich nicht ausliefern, dachte Timothy. Du würdest mich unbarmherzig liquidieren lassen. Tote Komplizen plaudern nicht.
26: Sie hören von mir. Einverstanden?

0: Alles gut?
1: Jetzt ja.
0: Du siehst ja ganz verschwitzt aus.
1: Und du ganz hungrig. Ich habe ein bisschen was vorbereitet.
2: Komm.
3: Er führte Anna in die Küche und servierte rohen Schinken auf püriertem Sauerampfer. Anne war begeistert. Das synthetische Obst von Grandma verzehrten sie zum Nachtisch. Timothy als Himbeere, Anne als Eierpflaume.
1: Ich will einfach immer bei dir sein. Jeden Tag.
0: Aber doch nicht jede Stunde.
1: Doch.
0: Können wir glücklich werden, wenn wir davonlaufen, Tiny? Hör zu. Was sind das für Zeiten, wo ein Gespräch über Bäume fast ein Verbrechen ist, weil es ein Schweigen über so viele Untaten einschließt.
1: Woher kennst du das?
0: Von meiner Großmutter. Sie ist drüben aufgewachsen. Ihr verdanke ich, dass ich vieles lesen durfte. Auch Brecht.
1: Eine ungewöhnliche Familie.
0: Für mich nicht. Aber mehr verrate ich dir nicht.
1: Oh, ja. Ich weiß schon. Zwar miteinander schlafen, gut, aber bloß keine Intimität teilen.
3: Timothy saß in gewisser Weise in der Falle. Einerseits hatte er überhaupt keine Lust, den Auftrag von Grandma anzunehmen, statt seine Tage mit Anne zu verbringen. Andererseits aber ging ihm der Laurin nicht aus dem Kopf. Ein Plan musste her. Einer, der ihm und seinen Brüdern aus dem Underground Zeit verschaffen würde, Laurins Geheimnis zu ergründen. Und der andererseits Grandma in Schach hielt. Er hatte keine Wahl. Er musste Anne einweihen. Er wartete das Ende des Frühstücks ab, bevor er sie ins Mausoleum bat. Anne sperrte Mund und Nase auf, als er ihr vom Laurin erzählte.
0: Und das wolltest du mir verschweigen?
1: Du bist nicht mehr mein großer Bruder. Den habe ich natürlich sofort verständigt.
0: Ich weiß schon. Miteinander schlafen? Ja, du hast recht, Tiny. Aber warum jetzt doch?
1: Ich brauche deinen Rat. Den Laurin müssen wir haben. Aber deswegen in Fortsville einbrechen?
0: Vergiss es.
1: Lass es 30 Sekunden dauern, bis sich das Alarmsystem einschaltet.
0: Das Risiko ist einfach zu hoch.
1: Ja, das Risiko ist auch nicht gering, wenn ich Grandma nichts liefere.
0: Nein, auch wenn du ihr etwas lieferst, ist es das. Der Laurin verändert alles. So oder so bist du ein gefährlicher Mitwisser dafür, dass sie die Armeeführung hintergangen hat.
1: Aber darf ich aus Angst um meinen schönen Hals darauf verzichten, den Laurin in unsere Hände zu bekommen?
0: Vielleicht schafft sie es ja nicht.
1: Wenn sie sich erstmal was in den Kopf gesetzt hat. Es nützt nichts. Ich brauche Informationen über Henry VI.
3: Vielleicht hatte er ja Glück und er würde sie von Glover bekommen. Smiley Hepburn hatte ihn in Maywood aufgespürt, in einem der aufgegebenen und unkontrollierten Gebiete am Rande der Stadt. Wenn sich jemand dahin zurückgezogen hatte, bedeutete das zumeist nichts Gutes. Im Falle von Glover, aller Wahrscheinlichkeit nach, dass er etwas wusste, was ihn seinen Kopf kosten könnte.
1: Lass uns Glover da rausholen. Du kennst dich in den Nolans aus.
4: Und genau deshalb verlange ich von dir, dass du hier bleibst und mir versprichst, ab sofort alles zu tun, was Papa Smiley von dir verlangt, Kleiner.
1: Du musst sein Vertrauen gewinnen.
4: Eben. Und das kann dauern.
1: Erzähl ihm, was er hören will und bring ihn her, so schnell es geht.
3: Timothy hatte noch immer nichts von Smiley gehört, als ihn die an Klarheit nichts zu wünschen übrig lassende Aufforderung erreichte, sich unverzüglich bei Grandma einzufinden, mitsamt seinem Monofly. Ohne Umschweife führte sie ihn in ihr Mausoleum.
1: Ah.
3: Und da stand er.
1: Sie haben nicht aufgegeben, nicht wahr?
5: Passen Sie bloß auf, wenn Sie den Laurin mit Ihrer Kiste da verbinden.
1: Ja, darauf können Sie sich verlassen. Aber ich kann nicht versprechen, dass der Laurin keine Kratzer oder Beulen abbekommt, wenn ich in Fortsville einbreche. Ist ja schließlich kein Sonntagsspaziergang.
5: Kratzer und Beulen sind ja noch irgendwie zu erklären, nicht aber Anzeichen dafür, dass das Gerät mit einem anderen gekoppelt wurde.
3: Obwohl er ihre Geduld damit arg auf die Probe stellte, ließ Grandma Timothy nicht aus den Augen, während er den Laurin am Monofly befestigte, inständig hoffend, dass alles hielt. Dann erklärte sie ihm die Bedienung. Timothy kletterte in das Gerät, schnallte die Gurte um und drückte auf die grüne Taste.
2: Es funktioniert. Stehen Sie noch auf dem Boden, Mr. Truckle?
1: Sie sehen mich nicht?
5: Wo sind Sie jetzt, Mr. Truckle?
1: Okay.
3: Timothy schaltete den Laurin ab und war wieder sichtbar.
1: Oh.
3: Argwöhnisch beobachtete Gwendolyn McGinty das Landemanöver und Timothy musste beide Beine zu Hilfe nehmen, um den Aufprall auf dem Boden abzufedern.

0: drehte er noch eine Runde und gähnte. Lachend zwängte er sich aus Marilyn heraus.
1: Wenn ich mich jemals wieder verliebe, dann nur in einen braven Bürger, der nie seine Wohnung verlässt.
2: Ach, du hast dir Sorgen gemacht, das ist ja schön.
1: Wie viel Zeit haben wir für die Untersuchung?
2: Auf jeden Fall bis morgen Nachmittag. Ich werde Grandma erklären, dass ich mich erst einmal von den Strapazen des Fluges erholen muss.
1: Hank muss das Gerät auseinandernehmen, untersuchen und wieder zusammensetzen. Niemand kann sagen, wie lange das dauern wird.
2: Na, hoffentlich nicht zu lange. Wenn Smiley nichts erreicht, muss ich am Ende doch noch nach Fortsworth.
1: Gut, dass du mich daran erinnerst. Du sollst Smiley anrufen. Er versucht dich seit Stunden zu erreichen.

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0: Ach, ist es nicht herrlich. Wir haben wirklich großes Glück mit dem Wetter für unsere kleine Wanderung.
1: Da kann ich wirklich nicht widersprechen. Es ist ein ausgesprochen angenehmes Wetter, um eine Wanderung in die freie Natur zu unternehmen.
0: Ja, bedauerlich nur, dass die Beteiligung an unserem Ausflug eher gering ausgefallen ist.
1: Nun, 8 Teilnehmer sind doch besser als gar keine, wie ich finde.
0: Aber sicher. Ich hätte mich nur einfach gefreut, wenn die Anzahl der Wanderfreunde noch ein wenig großzügiger ausgefallen wäre.
2: Mr. Weaver, haben Sie denn bereits einen Ort für unser Picknick ausgewählt? Ich möchte nicht unhöflich erscheinen, aber mir knurrt ein wenig der Magen.
0: Ja, die frische Luft macht hungrig. Aber ich kann Sie beruhigen, Mrs. Vaughan. Wir haben unser Ziel bald erreicht und ich verspreche Ihnen, für diesen malerischen Ort hat sich jeder Meter, den wir zurückgelegt haben, mehr als gelohnt. Sie werden ihn lieben.
2: Ich bin mir sicher, dass wir nicht enttäuscht sein werden. Allerdings tritt mein Interesse an einem gut belegten Sandwich mit jeder zurückgelegten Meile mehr und mehr in den Vordergrund.
0: Schon hinter der nächsten Wegbiegung werden Sie die Gelegenheit erhalten, Ihre Decken auszubreiten und diesen herrlichen Tag mit einer wohlschmeckenden Mahlzeit zu krönen.
1: Oh, wie herrlich! Sie haben wirklich nicht zu viel versprochen. Dieser zwischen den Hügeln eingebettete See lädt wirklich zum Verweilen ein.
0: Dort drüben, hinter der Baumgruppe, befindet sich ein Tisch und mehrere Bänke. Wer also nicht mit seiner Decke auf der Wiese Platz nehmen möchte, hat doch die Möglichkeit, ein wenig komfortabler zu speisen.
1: Wie sind Sie auf diesen Ort gestoßen? Mir war gar nicht bekannt, dass wir über einen derart herrlichen Flecken Erde in der Nähe von Guts Hill verfügen.
0: Wie Sie sicherlich wissen, Miss Rutherford, widme ich meine Freizeit neben dem Wandern auch der Ornithologie. Und so bin ich auf diesen versteckt gelegenen See gestoßen. An seinen Ufern nisten viele verschiedene Arten von Vögeln, die bei einem Vogelfreund wie mir das Herz höher schlagen lassen.
3: Mr. Weaver, was liegt auf der anderen Seite des Sees?
0: Oh, dort befindet sich der Zufluss zum See. Ein kleiner Fluss, der sich den Hügel dort drüben hinunterschlängelt. In dem Wald dort führt auch eine kleine steinerne Brücke hinüber, ein ganz idyllischer Ort.
3: Wenn Sie nichts dagegen haben, würde ich mir den Ort gerne einmal anschauen. Ich verspüre noch kein bisschen Hunger und würde gern den See umrunden.
0: Aber natürlich, Mrs. Young, gehen Sie nur. Sie können es gar nicht verfehlen. Wir werden hier auf Sie warten.
3: Vielen Dank. Ich werde mich beeilen und ehe Sie Ihr Picknick beendet haben, werde ich schon wieder bei Ihnen sein.
0: Geht in Ordnung. Ich wünsche Ihnen viel Spaß.
3: Den werde ich sicher haben. Bis später.
0: Bis später.
1: Nun ist es aber an der Zeit, dass Sie meinen selbstgemachten Kartoffelsalat probieren, Mr. Weaver.
0: Das lasse ich mir doch nicht entgehen. Darf ich Sie im Gegenzug zu einem wohltemperierten Glas Weißwein einladen?
1: Eine ganz hervorragende Idee.
0: Auf einen wundervollen Tag.
1: Auf einen wundervollen Tag. Wohlbekommt. Ach du meine Güte. Der Schrei geht einem ja durch Mark und Bein.
0: Da muss etwas passiert sein.
2: Der Schrei kam von der anderen Seite des Sees.
1: In diese Richtung ist Mrs. Young verschwunden. Schnell, sehen wir nach, was geschehen ist.
0: Gut, gehen wir.
1: Dort vorne ist die Brücke, von der Sie gesprochen haben, Mr. Weaver.
2: Sehen Sie, dort ist Mrs. Young.
1: Sie steht am Seeufer und zeigt auf etwas im Schilfgürtel.
0: Wir sind gleich bei Ihnen, Mrs. Young. Was ist denn geschehen?
4: Da, dort im Schilf. So sehen Sie doch.
2: Es treibt etwas im Wasser. Es hat sich zwischen den Schilfhalmen verfangen.
0: So beruhigen Sie sich doch, Mrs. Young. Das ist doch bloß ein Baumstamm.
2: Was tun Sie denn da, Mrs. Rutherford?
1: Ich verschaffe mir Gewissheit, was den Baumstamm betrifft.
0: Können Sie bereits etwas erkennen?
4: Um Gottes Willen, lassen Sie das! Ich möchte das nicht noch einmal sehen! Bitte! Ihr tragt das nicht!
1: Schon gut, Mrs. Young. Bleiben Sie einfach, wo Sie sind.
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1: Ich sehe nach, womit wir es hier zu tun haben.
0: Was ist es?
1: Oh, wie grauenhaft. Mr. Weaver, ich befürchte, wir müssen die Polizei informieren. Dies ist kein Baumstamm oder Treibgut, sondern eine Leiche.
0: Wie furchtbar. Kennen Sie den Toten?
1: Selbst wenn es so wäre, könnte ich es Ihnen nicht sagen. Der Tote hat kein Gesicht mehr. Man hat ihm mit einem schweren Gegenstand den Schädel zertrümmert.
4: Ich glaube, mir wird schlecht.
1: Mr. Weaver, bitte machen Sie sich auf den Weg zurück ins Dorf. Wir werden hier die Polizei benötigen. Dies war kein Unfall, sondern eiskalter Mord.
0: Ich mache mich sofort auf den Weg.
1: Ach ja, ich denke, es wäre auch keine schlechte Idee, wenn Sie einen Arzt informieren würden. Mrs. Young befindet sich in einer Art Schockzustand.
0: Ich werde mich darum kümmern. Ich kehre so schnell es geht mit Hilfe zurück.
1: Ich werde mit dem Rest der Wandergruppe am Rastplatz auf Sie warten.

0: Rutherford am Apparat?
1: Miss Rutherford?
0: Am Apparat. Wer spricht da bitte?
1: Oh, Entschuldigung, hier ist Constable Haywards.
0: Constable, was kann ich für Sie tun?
1: Ich soll Sie unverzüglich aufs Revier zitieren.
0: Mich? Auf das Polizeirevier zitieren?
1: Ja, und zwar unverzüglich. Ich werde Sie in circa 20 Minuten mit dem Wagen abholen.
0: Ich bin sehr überrascht. Gestern, so schien es mir, vertrat Ihr Vorgesetzter noch die Auffassung, ich solle einen großen Bogen um jegliche polizeiliche Ermittlung machen. Und seit wann ruft der Inspektor nicht mehr selbst an?
1: Der Boss hat seit heute Morgen extrem schlechte Laune. Ich weiß nicht, was ihm über die Leber gelaufen ist. Könnte mit diesem Anruf aus London zusammenhängen.
0: Und wie darf ich es verstehen, dass ich auf das Revier zitiert werde? Stehe ich etwa unter Tatverdacht, Constable?
1: Nein, auf keinen Fall. Der Inspektor sagte nur, sollten Sie sich weigern, dürfte ich Sie auch gern in Handschellen zum Revier bringen.
0: Das ist ja wohl eine bodenlose Frechheit. Wissen Sie, in welcher Angelegenheit mich der Inspektor sprechen möchte?
1: Er sagte nur, dass Sie mir genau die Frage stellen würden. Und wenn ich sie Ihnen beantworte, ich demnächst im Londoner East End als Verkehrspolizist unterwegs sei.
0: Ich denke, es wird das Beste sein, dass ich persönlich mit Inspektor Brewster spreche. Ich werde in 20 Minuten vor dem Haus auf Sie warten, Constable Haywards.
1: Vielen Dank, Miss Rutherford. Sie wissen gar nicht, was für ein Stein mir vom Herzen fällt.
0: Ich konnte ihn bis hierher fallen hören.
2: So, da wären wir. Einen Moment, ich öffne Ihnen die Wagentür.
0: Lassen Sie nur, Constable Haywards. Eine Autotür zu öffnen, fällt mir noch nicht allzu schwer. Aber vielen Dank.
2: Wie Sie meinen.
0: Kommen Sie. Wir wollen keine weitere Zeit verlieren. Ich möchte endlich erfahren, was Inspektor Brewster so Dringendes von mir möchte, dass er mir eine Polizeieskorte schickt. Wo finde ich Inspektor Brewster?
2: Vermutlich in seinem Büro. Das hat er heute kaum verlassen.
0: Dann wollen wir doch einmal nachsehen. Ich danke Ihnen, Constable.
2: Keine Ursache. Ich hoffe für Sie, dass sich seine Laune derweil gebessert hat.
0: In wenigen Augenblicken werde ich es wissen.
3: Herein.
0: Sie haben den Wunsch geäußert, mich zu sehen. Und hier bin ich.
3: Setzen Sie sich.
0: Wer oder was ist denn für Ihre ausgesprochen gute Laune verantwortlich?
3: Ein eher unangenehmer Anruf aus London.
0: Steht dieser Anruf möglicherweise in Verbindung mit dem Toten aus dem See gestern?
3: Das trifft den Nagel auf den Kopf, würde ich sagen.
0: Umso mehr wundert es mich, dass Sie ausgerechnet mich aufs Polizeirevier bestellt haben, wo Sie mir doch gestern am Tatort eindringlich zu verstehen gegeben haben, dass ich mich dieses Mal heraushalten sollte.
3: Gestern war gestern und heute ist heute.
0: Eine interessante Sichtweise der Dinge. Aber kommen wir zur Sache. Was hat sich seit dem Fund der Leiche Neues ergeben?
3: Also es ist uns gelungen, den Toten anhand seiner Brieftasche zu identifizieren. Und damit sind wir eigentlich auch schon beim Anruf des heutigen Morgens.
0: Erzählen Sie.
3: Also, der Tote ist ein Bankangestellter namens Edward Nolan. Er wohnt in Stableford. Bis hierhin nichts Außergewöhnliches, wie ich dachte. Heute Morgen wurde ich eines Besseren belehrt. Der Ermordete ist der Neffe des Londoner Polizeichefs AD.
0: Lassen Sie mich raten. Eben jener hat natürlich ein besonderes Interesse an einer schnellen und lückenlosen Aufklärung, wer seinen Neffen ermordet hat.
3: Vollkommen richtig. Aber dabei nicht genug. Er hat mir zu verstehen gegeben, wenn es mir nicht gelingt, den Täter zu finden, ich in diesem Fall meinen Dienst auf den Orkney-Inseln ausüben könnte.
0: An dieser Stelle komme ich ins Spiel, nehme ich an.
3: Ja, ich muss rasch Ergebnisse präsentieren. Der ehemalige Polizeichef ist nicht für seine Geduld bekannt.
0: Eigentlich sollte ich Sie am ausgestreckten Arm verhungern lassen, so wie Sie sich gestern aufgeführt haben.
3: Vielleicht bin ich gestern ein wenig über das Ziel hinausgeschossen. Ich bitte um Entschuldigung. Ich brauche Sie wirklich, Miss Rutherford. Sie haben Ihre Spürnase ja bereits in dem einen oder anderen Fall unter Beweis gestellt. Zudem waren Sie dabei, als man den Toten fand.
0: Ich nehme Ihre Entschuldigung an. Wir sollten keine weitere Zeit verlieren und mit den Ermittlungen beginnen. Haben Sie schon eine Idee, wo Sie als erstes ansetzen wollen?
3: Ja, ich denke, es kann nicht schaden, sich das Haus des Toten anzuschauen.
0: Eine gute Idee. Machen wir uns auf den Weg. Vielleicht wissen wir bei unserer Rückkehr ja schon etwas mehr und können den Ex-Polizeichef ein wenig besänftigen.
3: Das wäre wirklich nicht schlecht, wenn uns dies gelänge. Auf geht's. Wir nehmen meinen Wagen.
0: Ich folge Ihnen.
3: So, da wären wir.
0: Sagen Sie, Inspektor, können Sie eigentlich schon Näheres zum Tathergang sagen?
3: Bisher leider nur wenig. Nolan wurde zwischen 2 und 4 Uhr in den frühen Morgenstunden des vorigen Tages mit einem stumpfen Gegenstand das Gesicht zertrümmert. Der Tod trat unmittelbar als Folge der schweren Gesichts- und Hirnverletzungen ein.
0: Weiß man schon, womit man ihm diese Verletzungen zugefügt hat?
3: Ja, mit einem Cricketschläger. Wir fanden ihn in dem Wald, der am See liegt. Es konnten keine Fingerabdrücke sichergestellt werden. Der Cricketschläger ist ein herkömmlicher Schläger ohne Besonderheiten, wie man ihn in jedem Sportgeschäft erwerben könnte. Wir haben also keine wirklichen Anhaltspunkte.
0: Es gehört schon eine gewisse Kaltschnäuzigkeit dazu, einen Mann mit einem solchen Sportinstrument den Schädel einzuschlagen.
3: Ja, da bin ich ganz Ihrer Meinung. So, das Cottage dort auf der linken Seite mit der Rosenhecke vor dem Haus. Das müsste es sein.
0: Sehen Sie nur, dort verlässt eine Frau ziemlich eilig das Haus des Toten.
3: Sie haben recht. Na, da wollen wir doch mal hören, was die hier zu suchen hat.
0: Beeilen Sie sich, sonst ist sie verschwunden, ohne dass wir mit ihr sprechen konnten.
4: Hallo, Sie da, Mrs., bitte warten Sie. Ich möchte Ihnen ein paar Fragen stellen.
5: Wer sind Sie, wenn ich fragen darf? Ich habe es eilig.
4: Das habe ich gesehen. Ich bin Inspektor Brewster von der Polizeidienststelle in Guts Hill. Und Sie sind?
5: Ich bin Agnes Muffet, die Haushälterin von Mr. Nolan. Was kann ich für Sie tun? Ich muss meinen Bus bekommen.
4: Sie wissen, dass Mr. Nolan in der vorgestrigen Nacht ermordet wurde.
5: Wie könnte ich es nicht gehört haben? Der Ort spricht über nichts anderes. Eine schreckliche Tragödie ist das.
4: Dann wissen Sie ja sicherlich auch, dass das Cottage von Mr. Nolan bis auf Weiteres von der Polizei versiegelt wurde. Oder irre ich mich da?
5: Ich habe zwar das Siegel gesehen, mir aber nichts weiter dabei gedacht. Ich habe ja nur meine Putzutensilien, die ich noch im Haus hatte, geholt. Ich putze schließlich noch in anderen Häusern.
4: Das ändert nichts an der Tatsache, dass Sie sich unerlaubterweise dort aufgehalten haben. Ich könnte Sie festnehmen, wenn ich das wollte.
5: Aber ich habe doch nichts Unrechtmäßiges getan.
0: Herr Inspektor, ich glaube, Mrs. Muffet hat erkannt, dass sie einen Fehler gemacht hat. Sehen wir uns lieber das Haus von innen an.
3: Nun gut, gehen Sie. Aber halten Sie sich zur Verfügung. Es könnte gut sein, dass wir Sie später noch einmal befragen wollen. Wohnen Sie weit von hier?
5: Ich wohne im Nachbarort.
3: Ich empfehle Ihnen, das Dorf in den nächsten Tagen nicht zu verlassen. Schließlich ermitteln wir in einem Mord. Das müsste auch einer naiven Haushälterin ein Begriff sein.
0: Ich mische mich ja nur ungern ein. Aber wir wollten uns doch etwas umsehen, wenn ich mich nicht täusche.
3: Gehen wir rein. Miss Muffet, darf ich Sie um die Schlüssel bitten? Die benötigen Sie ja nun nicht länger. Vielen Dank.
5: Ich muss nun meinen Bus bekommen.
3: Ja, gehen Sie nur, aber denken Sie immer daran, das wachsame Auge des Gesetzes ruht auf Ihnen, Mrs. Muffet.
5: Auf Wiedersehen.
0: Auf Wiedersehen, Mrs. Muffet.

0: Glauben Sie an Ihre Geschichte mit den Putzutensilien?
1: Ich glaube ihr kein Wort. Aber wir können ihr nichts beweisen. Und schließlich hatte sie ja den Eimer mit den Putzmitteln dabei.
0: Diese Mrs. Muffet knüpfen wir uns zu einem späteren Zeitpunkt noch einmal genauer vor.
1: Ganz Ihrer Meinung. Wo beginnen wir mit unserer Suche?
0: Ich glaube, ein Raum ist so gut wie der andere. Beginnen wir im Erdgeschoss.
1: Dies hier scheint das Wohnzimmer zu sein. Nichts Außergewöhnliches.
0: Ja, sehen wir uns doch ein wenig in den Schränken und Schubladen um.
1: Ein Besteckkasten, alte Zeitungen. Nichts, was auf den Menschen, der hier lebte, schließen lässt.
0: Aus einem gut sortierten Barschrank kann ich hier auch nichts Hilfreiches entdecken.
1: Denken Sie daran, dass Sie im Dienst sind. Also halten Sie sich besser vom Barschrank fern.
0: Wie bitte? Wollen Sie mir etwa unterstellen, ich trinke im Dienst?
1: Nein, so etwas würde ich nie denken. Sehen wir uns einmal in den anderen Räumen um.
0: Gut, ich folge Ihnen.
1: Dies scheint das Arbeitszimmer zu sein.
0: Dieser Raum macht einen ganz anderen Eindruck auf mich. Als würde hier jemand anderer leben als im Wohnzimmer. Alles durcheinander, überall diese Papierstapel und Zeitschriften auf dem Boden. Ein heilloses Chaos.
1: Können wir denn sicher sein, dass Mr. Nolan allein lebte? Vielleicht gehört dieses Zimmer tatsächlich einer anderen Person.
0: Möglich wäre es natürlich. Gemeldet ist hier allerdings nur Mr. Nolan und keine weitere Person.
1: Was sind das alles für Zeitschriften und Zettel, die hier überall verstreut sind?
0: Ach, wollen wir doch mal sehen, was wir hier haben. Das sieht mir aus wie Wettscheine vom Pferderennen.
1: Sie haben recht. Und in diesem Fall hier sind es Windhundrennen.
0: Hat damit nicht genug. Hier haben wir Wetten auf Boxkämpfe, Fußballspiele, Rugby, alles, was das Herz begehrt.
1: Wie es scheint, hatte Mr. Nolan eine ausgeprägte Wettleidenschaft.
0: Anscheinend eine, die er sich nicht leisten konnte. Sehen Sie einmal hier, diesen Kontoauszug des letzten Monats. Wenn ich mir das so ansehe, würde ich sagen, dass der gute Mann hoch verschuldet war und kurz vor dem Bankrott stand.
1: Wer das wohl sein mag?
0: Finden wir es doch heraus. Ich werde mich als Mr. Nolan ausgeben.
1: Eine hervorragende Idee. Gehen Sie schnell, bevor der Anrufer einhängt. Ich sehe mich in der Zeit hier noch ein wenig genauer um.
0: Gut, so machen wir es. Ja, hallo? Mit dem sprechen Sie. Worum geht es denn bitte? Mein Araber ist eingetroffen? Was für ein Araber? Ich benötige kein Hauspersonal. Doch, ich bin es. Ach so, ja sicher, das Pferd. Wo habe ich nur meine Gedanken? Ach, das Geld ist bereits auf dem Konto eingegangen. Na, das ist ja herrlich. Ich weiß gar nicht, wo ich heute meinen Kopf habe. Wie hoch war noch gleich die Summe, die ich Ihnen zahlte? Ja, das ist ja wirklich ein stolzes Sümmchen. Da wollen wir mal hoffen, dass sich die Geldanlage auch lohnt. Ich danke Ihnen. Auf Wiederhören. In diesem Shop gibt es Dinge, die einen immer wieder aufs Neue überraschen.
1: Amüsieren Sie sich gut, Herr Inspektor.
0: Oh, durchaus. Immer dann, wenn ich erfahre, dass ein bankrotter Bankier sich sündhaft teure Rennpferde zulegt und dies auch prompt bezahlt, obwohl die Konten leer sind.
1: Das ist allerdings eine sehr interessante Neuigkeit. Wie hoch ist denn der Kaufpreis für das Pferd?
0: Wir sprechen hier von der stolzen Summe von 150.000 britische Pfund.
1: Das ist allerdings keine geringe Summe. Wie ist er nur an das viele Geld gekommen?
0: Darauf habe ich leider keine Antwort. Und, konnten Sie in der Zwischenzeit etwas von Belang entdecken?
1: Oh, durchaus. Ich war keineswegs untätig. Und sehen Sie, was ich auf dem Schreibtisch des Toten entdeckt habe. Diesen Brief hier.
0: Ah, zeigen Sie mal her.
1: Hier, bitte sehr.
0: Danke. Dann wollen wir doch mal sehen, was wir hier haben. Interessant.
1: Lesen Sie vor.
0: Also hier steht, sehr geehrter Mr. Nolan, ich wende mich an Sie als stiller, unbekannter Freund, dem Ihr Wohlergehen am Herzen liegt. Mir ist bekannt, dass Sie ein großer Freund des Wettvergnügens sind, allerdings dabei nicht vom Glück verfolgt werden. Umso überraschender zeigte ich mich, als ich erfuhr, dass Sie sich trotz nicht vorhandener finanzieller Mittel ein hochklassiges Rennpferd zugelegt haben. Ich denke, wir sollten uns über diesen Umstand einmal näher unterhalten. Ich schlage ein Treffen für den morgigen Abend gegen 22.30 Uhr an der alten Steinbrücke am Tefthill Lake vor. Dort können wir alles Weitere persönlich besprechen. Sollten Sie es vorziehen, diesem Treffen fernzubleiben, sehe ich mich gezwungen, Ihre Vorgesetzten in der Bank über Ihre angespannte finanzielle Situation und Ihre unvorteilhafte Wettleidenschaft zu informieren. Welche Konsequenzen dies für Sie als Bankier in verantwortungsvoller Position hätte, ist uns beiden bekannt und bedarf keiner Erklärung. Da ich Sie allerdings für einen vernünftigen Menschen halte, werden solcherlei Maßnahmen wohl überflüssig sein. Ich freue mich auf unser baldiges Treffen. Hochachtungsvoll, ein Ihnen verbundener Freund. W.
1: Ein wirklich interessanter Brief, datiert von vorgestern. Eine lupenreine Erpressung, wenn Sie mich fragen.
0: Das sehe ich genauso. Wenn wir den Erpresser zu fassen bekommen, haben wir wahrscheinlich auch unseren Mörder. Schließlich haben wir Nolan tot aus dem hier erwähnten See gezogen.
1: Diese Vermutung liegt nahe. Leider lässt der Buchstabe W allein noch keine Rückschlüsse auf die Identität des Erpressers zu.
0: Vielleicht kommen wir etwas weiter, wenn wir den Brief auf Fingerabdrücke untersucht haben.
1: Irgendetwas hat das Leben von Edward Nolan in letzter Zeit gehörig durcheinandergewirbelt. Anders lassen sich der Kauf eines Rennpferdes und der Erpresserbrief kaum erklären.
0: Ich glaube, wir sind hier zunächst fertig. Ich würde vorschlagen, wir kehren zurück aufs Revier.
1: Gut, machen wir uns auf den Weg. Wir können ja jederzeit noch einmal hierher zurückkehren.

0: Hallo?
1: Ja, hallo.
0: Mit wem spreche ich bitte?
1: Das tut nichts zur Sache. Es genügt, wenn Sie wissen, dass ich eine gute Freundin von Mr. Nolan bin. Den kennen Sie ja sicher.
0: Und was ist der Grund für Ihren Anruf?
1: Sagen wir mal so, ich habe das Vermächtnis von Mr. Nolan angetreten. Ein sehr aufschlussreiches Foto, finden Sie nicht? Aber keine Sorge. Gegen eine entsprechende Aufwandsentschädigung ist dieses Foto bei mir in guten Händen und wird nie wieder ans Tageslicht gelangen.
0: Ich verstehe. Wie viel?
1: Das würde ich gerne lieber mit Ihnen persönlich besprechen. Für den Anfang sollten 250.000 Pfund genügen.
0: Was schlagen Sie vor? Haben Sie bereits einen Treffpunkt im Auge?
1: Der Ort für Ihr letztes Treffen mit Mr. Nolan war gut gewählt. Doch ich warne Sie. Versuchen Sie nicht das Gleiche mit mir. Ach ja!
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1: Natürlich erhöht die Tatsache, dass Sie Mr. Nolan ermordet haben, die Summe für mein Schweigen.
0: Gut, allerdings dürfte die Steinbrücke in Tuft Hill Lake keine gute Wahl für ein Treffen sein. Der Ort ist schließlich ein Tatort. Damit wir uns richtig verstehen, Sie sollten sich bei Ihren Forderungen nicht allein von der Gier, sondern auch von Ihrer Vernunft leiten lassen.
1: Wollen Sie mir drohen? Eine schlechte Idee, wo es hier doch um Mord geht. Wir treffen uns auf der anderen Seite des Sees. Dort ist ein Rastplatz, sehr malerisch gelegen. Wir sollten dort vor neugierigen Blicken geschützt sein. Und ich warne Sie, keine schmutzigen Tricks.
0: Wann soll das Treffen stattfinden?
1: Lassen wir ein bisschen Ruhe einkehren. Morgen Abend um 23 Uhr am vereinbarten Treffpunkt.
0: Ich werde da sein.
4: Guten Morgen, Inspektor. Ich hoffe, Sie haben gut geschlafen.
5: Ich habe gar nicht geschlafen. Wie konnte ich auch? Schließlich habe ich einen Mordfall auf dem Schreibtisch. Aber das wissen Sie ja bereits.
4: Ist der Schlafmangel der einzige Grund für Ihre ausgesprochen gute Laune?
5: Oh nein, hinzu kommt, dass die gestrige Durchsuchung des Hauses von Mr. Nolan rein gar nichts erbracht hat.
4: Aber wir konnten doch diesen Erpresserbrief an Mr. Nolan sicherstellen. Hat seine Untersuchung denn nichts ergeben?
5: Wir konnten lediglich die Fingerabdrücke von Nolan auf dem Papier feststellen. Der Täter muss Handschuhe getragen haben, als er das Papier berührte. Zudem ist der Brief mit Schreibmaschine geschrieben. Damit scheidet die Analyse der Handschrift ebenfalls aus. Wir haben rein gar nichts.
4: Nun, das sehe ich ein wenig anders. Wir haben doch einen Ansatzpunkt, um weitere Ermittlungen durchzuführen.
5: So?
4: Natürlich. Mr. Nolan dürfte für die Buchmacher und Wettsüchtigen der Umgebung kein Unbekannter sein.
5: Vollkommen richtig. Nolan war so etwas wie der bunte Hund der Wettszene. Fragen Sie lieber mal, wer ihn nicht kannte. Der Personenkreis ist so groß, dass man daraus keine Rückschlüsse auf den Erpresser ziehen kann. Jeder könnte es gewesen sein. Da ist einer so verdächtig wie der andere. Ich sage ja, wir haben rein gar nichts.
4: So kenne ich Sie überhaupt nicht. Seit wann lassen Sie sich so schnell entmutigen? Ich schlage vor, wir sehen uns den Brief noch einmal an.
5: Ich weiß zwar nicht, was das bringen soll, aber gut. Da haben wir ihn. Den sagenumwobenen Erpresserbrief.
4: Ein bisschen mehr Ernsthaftigkeit bei der Arbeit, wenn ich bitten darf.
5: Entschuldigen Sie, das muss wohl mein Galgenhumor sein, der nun durchschlägt.
4: Einen direkten Hinweis gibt dieser Brief wirklich nicht her. Keine Namen oder Orte, die einem weiterhelfen.
5: Nur dieser eine verfluchte Buchstabe W.
4: Moment mal. Sehen Sie, wenn man das Papier gegen das Licht hält, erkennt man eine Art Wasserzeichen. Sehen Sie hier.
5: Tatsächlich? Können Sie es entziffern?
4: Da steht, Ornithologie, Freunde, Wilshire.
5: Was? Ich verstehe nur Bahnhof. Ist das vielleicht so ein Verein von perversen Spinnern? Das würde ja gut ins Bild passen. Unter jedem Stein, unter den man schaut, offenbart sich ein neuer Abgrund.
4: Ich kann Sie beruhigen. Wir haben es hier mit ganz normalen Menschen zu tun. Sie beschäftigen sich in Ihrer Freizeit lediglich mit der Erforschung und Beobachtung von Vögeln.
5: Was es nicht alles gibt. Aber trotzdem kann ich mit dieser Information herzlich wenig anfangen.
4: Ich habe einen konkreten Verdacht, wer sich hinter der Initiale W verbirgt. Ein ganz reizender Mann, der mir gegenüber vor noch gar nicht allzu langer Zeit sein Steckenpferd die Vogelkunde erwähnte.
5: Von wem sprechen Sie?
4: Kommen Sie, Inspektor. Wir sollten Mr. Weaver einen Besuch abstatten.
5: Einen Moment mal, Sie meinen diesen netten älteren Herrn, der Ihre Wandergruppe leitet? Ich bitte Sie, jetzt schießen Sie ein wenig über das Ziel hinaus. Wie sollte ein Mann um die 60 einen kraftstrotzenden Mann wie Nolan den Schädel zertrümmern?
4: Ist Ihnen schon einmal aufgefallen, dass nur Sie den Erpresser mit dem Mörder gleichsetzen? Ich habe mit keinem Wort erwähnt, dass ich Mr. Weaver für den Mörder halte, aber durchaus für den Verfasser des Briefes.
5: Und das hat Ihnen alles dieses Wasserzeichen verraten?
4: Eben, dieses und mein kriminalistischer Spürsinn. Wer von uns beiden bekleidete gleich noch einmal die Position des örtlichen Inspektors? Vielleicht wäre es an der Zeit, mir Ihren monatlichen Gehaltscheck auszuhändigen, wo ich bereits Ihre gesamte Arbeit erledige. Können wir nun fahren?
5: Das ist ja wohl. Also ich habe genauso viel zu den Ermittlungen beigetragen wie Sie. Ohne mich wären Sie gar nicht hier, meine Liebe.
4: Und ohne mich wären Sie wahrscheinlich schon auf den Orkney-Inseln. Fahren wir.

0: Und vergessen Sie nicht, Inspektor, es kann durchaus möglich sein, dass wir etwas bluffen müssen, um Mr. Weaver zu einem Geständnis zu bewegen. Ist es uns erst einmal gelungen, ihn davon zu überzeugen, dass wir Beweise gegen ihn vorbringen können, wird er uns alles erzählen, was wir wissen wollen.
1: Dann wollen wir mal hoffen, dass Ihr Einstiegsseminar in Psychologie von Straftätern seine Wirkung nicht verfehlt hat und Sie richtig liegen.
0: Keine Sorge. Ich weiß, was ich hier tue. Genug. Ich werde nun schellen.
2: Einen Moment. Bin sofort an der Tür.
3: Miss Rutherford, was führt Sie so spät abends zu mir? Und wie ich sehe, sind Sie in Begleitung.
0: Guten Abend, Mr. Weaver. Bitte entschuldigen Sie, dass wir Sie zu so später Stunde belästigen. Aber ich würde gern einige Dinge mit Ihnen besprechen.
3: Ja, hat das denn nicht Zeit bis morgen? Ich war eigentlich bereits auf dem Weg ins Bett. Es war ein harter Tag und das grauenvolle Ende des Wanderausflugs ist mir immer noch sehr lebhaft in Erinnerung.
1: Nein, hat es nicht. Dürfen wir jetzt hereinkommen? Hier draußen redet es sich so schlecht. Sie können uns auch aufs Revier begleiten, wenn Ihnen das lieber ist, Mr. Weaver.
0: Wir werden Ihre Zeit auch nicht länger als nötig in Anspruch nehmen. Das verspreche ich Ihnen.
3: Wir? Sind Sie etwa von der Polizei, Mr.?
1: Inspektor Brewster von der Polizeidienststelle von Gutshill.
3: Gut, wenn das so ist. Kommen Sie doch herein. Bitte entschuldigen Sie das Chaos. Seit meine Frau verstorben ist, bin ich Junggesell und das sieht man diesem Haus leider auch an.
0: Keine Sorge, Mr. Weaver. Wir sind hier, um Ihnen einige Fragen zu stellen, nicht um Ihre Wohnung zu begutachten.
1: Meine Güte, was sind das dort alles für Pokale auf dem Kamin, Sims?
3: Ah ja, das sind meine kleinen Schätze.
1: Darf ich?
3: Nur zu.
1: Oh, Sie waren einmal Jockey.
3: Ja, ist verdammt lange her. Damals, vor dem Krieg, war ich einer der Besten. Bis zur Landung in der Normandie. Eine Kugel der Krauts hat mein Knie zertrümmert, da war es dann aus mit dem Reiten.
0: Für einen Mann, der den Pferdesport liebt, sicherlich nicht einfach, wie ich mir denken kann. Aber Sie sind ja ein sehr vielseitiger Mann, wie mir scheint. Sie interessieren sich für Pferde, Vögel und sicher noch das ein oder andere mehr.
1: Wie stehen Sie eigentlich zum Wetten, Mr. Weaver?
3: Wie soll ich schon dazu stehen? Wenn's mein Portemonnaie erlaubt, riskiere ich gern mal ein Pfund. Mehr aber auch nicht.
0: Wenn ich mich hier so umschaue, sprechen die einschlägigen Zeitschriften und Wettscheine eine etwas andere Sprache. Sind Sie sicher, dass, wenn wir uns auf den Rennbahnen erkundigen würden, würde man dann nur von ein paar Pfund sprechen, die Sie gewettet und wahrscheinlich verloren haben? Oder doch deutlich mehr?
3: Was wird das hier eigentlich? Ich dachte, Sie wollten mit mir über die Ereignisse am See sprechen.
1: Sagten wir das? Ich kann mich nicht erinnern, dass wir das sagten. Aber Miss Rutherford hat Sie was gefragt, Mr. Weaver. Also beantworten Sie die Frage.
3: Ja, schon gut. Ich habe in der letzten Zeit ein wenig Pech gehabt und vielleicht ein wenig mehr verloren, als für mich gut gewesen wäre.
0: Ein wenig? Wie viel ist ein wenig?
3: 45.000 Pfund.
1: Eine beachtliche Summe für einen Mann mit einem bescheidenen Auskommen wie dem Ihren. Wie ich erfahren habe, arbeiten Sie ja als Hausmeister im Rathaus von Salisbury.
3: Meine Frau hatte mir ein wenig Geld hinterlassen. Doch das ist nun alles futsch. Dazu musste ich eine Hypothek auf das Haus aufnehmen.
0: Kommen wir noch einmal auf unseren Wanderausflug zu sprechen. Sie sagten, Sie waren bereits einmal zuvor an dem See, richtig?
3: Ja, das sagte ich Ihnen ja bereits. Ich habe den See bei einem meiner Ausflüge entdeckt. Ich fand, es wäre ein netter Ort für einen Ausflug.
0: Richtig. Sie beobachten ja Vögel, wie Sie sagten. War dies das einzige Mal, dass Sie zuvor an dem See waren?
3: Was ist das denn für eine Frage? Also so langsam wird mir das hier zu bunt.
1: Beantworten Sie einfach die Frage.
3: Ja, ich war nur einmal zuvor dort.
0: Sind Sie da ganz sicher? Waren Sie nicht bereits am Abend zuvor an der Steinbrücke des Taft Hill Lake?
3: Das ist lächerlich. Ich war den Abend zuvor zu Hause in meinem Bett und...
1: Gibt es dafür Zeugen?
3: Wohl kaum. Aber was soll das Ganze? Warum benötige ich ein Alibi? Bin ich etwa verdächtig?
1: Ein Alibi könnte in Ihrer augenblicklichen Situation weiß Gott nicht schaden.
3: Was legen Sie mir denn zur Last, Herr Inspektor?
1: Oh, da kommt einiges zusammen, wenn ich so überlege. Ich denke, alles in allem würde es für 30 Jahre Zuchthaus reichen. Wir haben gestern diesen Brief im Haus von Edward Nolan gefunden.
3: Und was steht in diesem Brief?
1: Als ob Sie das nicht wüssten. Aber hier, lesen Sie selbst.
3: Also hier steht: Sehr geehrter Mr. Nolan, ich wende mich an Sie als stiller, unbekannter Freund, der wohlgehörigste Freund des Wettvergnügens. Nicht von Glück heute, ich habe vorgesessen, eine Bank, keine Bank je von Anschlusshäuser, das ist unbekannt. Ich finde mich für solcherlei Maßnahmen für überflüssig. Ich freue mich auf unser baldiges Treffen, hochachtungsvoll. Ein Ihnen verbundener Freund, W. Und was hat das alles bitte mit mir zu tun?
0: Muss ich Ihnen das wirklich noch erklären?
3: Bloß weil der Brief mit einem W wie Viva endet, verdächtigen Sie mich, das ist alles? Also, wenn dem so ist, dann bitte ich Sie nun zu gehen.
0: Eine Frage habe ich noch, Mr. Weaver. Sie betreiben Ihr Hobby der Vogelkunde nicht zufällig im Rahmen eines Vereins?
3: Doch, das tue ich. Und nun gehen Sie endlich.
0: Ich danke Ihnen, Mr. Weaver. Dies war die Bestätigung, die mir noch fehlte. Sie haben beim Verfassen Ihres Erpresserschreibens zwar große Vorsicht walten lassen, aber trotzdem einen entscheidenden Fehler begangen. Sie haben das Briefpapier des Vogelkundevereins von Wiltshire benutzt und dabei das im Papier verborgene Wasserzeichen vergessen. Ein kleiner Fehler nur, aber ein entscheidender.
1: Damit zieht sich die Schlinge enger, Mr. Weaver. Ihre Ortskenntnis, der Brief und Ihre Schulden ergeben ein ganz hervorragendes Tatmotiv. Finden Sie nicht?
0: Ich schlage vor, Sie erzählen uns alles und machen es nicht noch schlimmer.
1: Ein umfassendes Geständnis kann Ihr Strafmaß mildern. Also packen Sie endlich aus.
3: Gut. Also schön. Ja, ich habe Nolan erpresst. Aber mit seinem Tod habe ich nichts zu tun. Das müssen Sie mir glauben.
1: Ob und was wir Ihnen glauben sollen, das überlassen Sie bitte mir.
0: Ganz genau. Also erzählen Sie mir Ihre Geschichte.
1: Ich meinte eigentlich mehr... Ach, egal. Erzählen Sie einfach.
3: Na, wo fange ich an? Nach dem Tod meiner Frau habe ich wieder mit dem Wetten begonnen. Ich hatte damals ihr zuliebe damit aufgehört. Schnell hatte ich das Geld, das mir meine Frau hinterlassen hatte, bei den verschiedensten Buchmachern durchgebracht. Aber wie es bei einem Süchtigen so ist, ich konnte dann einfach nicht aufhören.
1: Sie wetteten weiter, obwohl Sie kein Geld mehr hatten?
3: Genau, ich nahm eine Hypothek auf. Die Bank gab sie mir gerne, da das Haus ja bereits bezahlt war. Ich hoffte noch immer auf den ganz großen Erfolg. Naja, wie dem auch sei, auf der Bank begegnete ich Nolan.
0: Den Sie bereits von diversen Rennbahnen und Buchmachern her kannten.
3: Stimmt. So kamen wir ins Gespräch. Nolan war ein Süchtiger, wie ich. Sein gesamtes Einkommen ging für die unterschiedlichsten Wetten drauf. Eines Tages kam er zu mir und sprach von einem todsicheren Tipp. Um den Gewinn zu erhöhen, sollte ich mit einsteigen. Was ich dummerweise auch getan habe.
0: Das Gegenteil trat ein, nehme ich an. Der todsichere Tipp verwandelte sich zu einem finanziellen Desaster.
3: Korrekt. Alles war weg. Auf einen Schlag war ich bankrott. Wir gerieten in Streit und im darauffolgenden halben Jahr haben wir uns kaum gesehen. Und wenn doch, gab es jedes Mal erneuten Ärger wegen des vernohlenen Geldes.
1: Und Ihr Ärger über Nolan wuchs und wuchs.
3: Allerdings. Und ganz besonders, als ich erfuhr, dass Nolan plötzlich über Geld zu verfügen schien und er es sich sogar erlauben konnte, ein teures Rennpferd zu kaufen.
0: Da kam Ihnen der Gedanke, dass Ihnen auch etwas von dem Geld zustehen würde. Doch Nolan weigerte sich.
1: Da haben Sie dann rot gesehen, erst den Brief verfasst, Nolan in die Falle gelockt und schlussendlich haben Sie mit einem Cricketschläger Ihre ganze Wut aus ihm herausgeprügelt. Ich denke, wir haben unseren Mörder.
3: Nein, so war es nicht. Ich gebe zu, ich habe den Brief geschrieben und ja, ich habe den Tufty Lake als Treffpunkt vorgeschlagen. Nolan war da und sagte mir, dass meine miese Erpressung nutzlos sei, da er nun eine andere Einnahmequelle besäße und er eh bald das Land verlassen würde. Ausgelacht hat er mich. Ich wusste nicht, was ich machen sollte und bin weggegangen.
1: Eine schöne Geschichte, die Sie mir da erzählen, aber ohne das geringste Körnchen Wahrheit. Habgier und Zorn in Ihnen waren so groß, dass Sie den Mann totgeschlagen haben. Ich für meinen Teil habe genug gehört. Mr. Weaver, ich verhafte Sie wegen Mordes an Edward Nolan.
3: Aber das können Sie doch nicht machen. Ich habe ihn nicht ermordet.
1: Und wie ich das kann?
3: Aber ich war es doch nicht.
1: Gute Arbeit, Miss Rutherford. Ich hätte nicht gedacht, dass Sie mir so schnell den Mörder auf dem Silbertablett präsentieren werden.
0: Ich kann Ihre Euphorie nicht ganz teilen. Ich werde das Gefühl nicht los, dass der Mörder ganz woanders zu suchen ist.
1: Was? Ich werde den feinen Mr. Weaver aufs Polizeirevier bringen. Und im Anschluss werde ich dem Polizeichef AD von unserem großartigen Erfolg berichten.
0: Davon würde ich Ihnen dringend abraten. Sie sollten den Polizeichef erst dann informieren, wenn alle Indizien gesammelt und der Fall wasserdicht ist.
1: Ganz genau. Und dies ist er ja nun. Also gehen wir.

0: Bevor ich mich mit dem Mörder treffe, kann es nicht schaden, sich ein wenig zusätzliche Sicherheit zu verschaffen, dass dieses Treffen nach meinen Vorstellungen verläuft. Ich habe mich schließlich lange genug als Putzfrau und Haushälterin herumgequält. Damit ist nun Schluss. Ah, da habe ich dich ja. Also, Augen zu und durch. Wenn der Schlüssel erstmal in meinem Magen ist, kommt so schnell keiner an das Schließfach mit dem Originalfoto. Dann wollen wir unseren neuen Gönner nicht länger warten lassen. Ist hier jemand? Es ist bereits nach 11.
1: Was schreien Sie denn so laut? Ich bin doch hier.
0: Oh mein Gott, ich habe Sie gar nicht kommen gehört. Sie haben mich zu Tode erschreckt.
1: Sie sollten mich ja auch nicht hören, sonst wäre mein kleiner Scherz verdorben worden. Aber so war es köstlich anzusehen, wie Sie beinahe vor Angst gestorben wären.
0: Ich bin mir nicht sicher, ob Sie in der Position sind, mir Streiche zu spielen. Ich weiß, was für ein verabscheuungswürdiger Mensch Sie sind.
1: Ich fühle mich geschmeichelt. Ich scheine allerdings nicht so widerwärtig zu sein, als dass es Sie daran hindern würde, mein Geld zu nehmen.
0: Geld ist Geld. Außerdem ist dies nur ein kleiner Preis, den Sie und Ihre Frau, wenn man sie denn so nennen will, zu zahlen haben, damit Ihr kleines Geheimnis sicher ist.
1: Achten Sie auf Ihre Worte. Der Umstand, dass Sie mich erpressen und Dinge kennen, die Sie besser nicht erfahren hätten, bedeutet nicht, dass ich Ihnen alles durchgehen lasse.
0: Ich denke, wir haben genug geredet. Kommen wir zum Geschäftlichen. Haben Sie das Geld?

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1: Habe ich mich gerade verhört? Was sagten Sie gerade?
2: Mein Herz, Mrs. Muffet möchte uns nun verlassen. Hilfst du ihr bitte dabei?
1: Was soll das? Nehmen Sie den Strick von meinem Hals!
2: Was das soll? Oh, das erkläre ich Ihnen gerne. Unsere Verhandlungen sind leider gescheitert. Ich sagte Ihnen ja bereits am Telefon, Sie sollten auch auf Ihre Vernunft hören. Das haben Sie nicht getan. Und nun ist es für mich an der Zeit, hinter mir aufzuräumen und unsere Spuren zu verwischen. Schatz, du kannst den Strick dort über den Ast werfen. Er sollte Mrs. Muffets Gewicht tragen.
1: Das können Sie doch nicht machen! Hören Sie, wir können doch über alles reden. Ich gebe Ihnen das Originalfoto und über den Mord werde ich schweigen. Ich schwöre es Ihnen.
2: Zu spät. Jeder, der versucht, sich zwischen mich und die Liebe meines Lebens zu drängen, hat nur eins verdient, den Tod. Warte, Liebes, ich helfe dir beim Ziehen. Zu zweit dürfte es kein Problem sein.
1: Bitte, oh, bitte, hören Sie auf. Ich bekomme keine Luft mehr. Lassen Sie mich bitte.
2: Sträuben Sie sich nicht dagegen. Sie verlängern nur Ihr Leiden. Lassen Sie es einfach geschehen. Warte, Schatz. Ich helfe dir.
1: Oh nein.
2: Nicht, dass du dir noch einen Bandscheibenvorfall zuziehst. Ich glaube, das war's. Sieh nur, wie ihr die kleinen Schweinsäuglein hervorquellen. Wie niedlich. Lass uns nach Hause fahren. Es wird langsam kühl.
3: Gern, Schatz. Jetzt, wo unsere Sorgen ein für alle Mal beseitigt sind, freue ich mich auf einen ruhigen Abend daheim im Warmen.
2: Beeilen wir uns lieber. Es beginnt zu regnen.
4: Anscheinend möchte mir jemand einen bösen Streich spielen. Gestern noch dachte ich, diesen Ort nicht allzu schnell wiederzusehen. Und schon gar nicht, weil hier direkt wieder eine Leiche auf uns wartet.
5: Wissen Sie bereits, wer der oder die Tote ist?
4: Leider nein. Constable Haywards war als erster Beamter vor Ort und informierte mich bisher nur kurz und knapp, dass wir eine weitere Leiche draußen am Tefthill Lake haben.
5: Ich hatte so eine Ahnung, dass wir den Mörder noch nicht zur Strecke gebracht haben. Ich habe allerdings nicht damit gerechnet, dass er so bald wieder zuschlägt. Irgendetwas muss ihn aufgescheucht und zum Handeln gezwungen haben.
4: Mutmaßungen helfen uns nicht weiter. Was wir brauchen, sind Fakten. Ah, da ist Haywards. Haywards, was haben wir hier?
6: Guten Morgen, Sir. Ist weiß Gott kein schöner Anblick. Ich hoffe, Sie haben noch nicht gefrühstückt.
4: Es ist Ihnen gelungen, dies erfolgreich zu vereiteln.
5: Was zugegebenermaßen nicht schlecht für Ihre Figur ist.
4: Ich bin heute Morgen nicht zu Scherzen aufgelegt und schon gar nicht, wenn es um meine Person geht. Also, wo haben wir die Leiche und welche Erkenntnisse haben wir bereits?
6: Nicht sonderlich viel. Der starke Regen der letzten Nacht hat alle Spuren, sofern welche vorhanden waren, zerstört. Der Tod trat irgendwann spät am gestrigen Abend bzw. in den frühen Morgenstunden des heutigen Tages ein.
4: Wissen Sie bereits, wer der Tote ist?
6: Die Tote, Sir.
4: Eine Frau? Gut, die Tote.
6: Nein, da die Tote keine Papiere bei sich trug, konnten wir ihre Identität noch nicht ermitteln.
4: Das hat oberste Priorität.
6: Ja, ich weiß, ich weiß.
5: Wissen wir schon etwas über die Todesursache?
6: Oh ja, in diesem Fall unschwer zu erkennen. Aber sehen Sie selbst.
5: Ach du meine Güte. Man hat die Frau an einem Ast der großen Eiche des Rastplatzes aufgeknüpft.
4: Constable, holen Sie die arme Frau da runter.
6: Sobald der Polizeifotograf seine Bilder geschossen hat, nehmen wir sie ab.
5: Haben Sie die Tote erkannt, Inspektor?
4: Jetzt, wo Sie es sagen, wir sind dieser Frau bereits begegnet. Nur wo?
5: Um Ihr Gedächtnis ist es wirklich nicht gut bestellt. Vielleicht würde Ihnen ein Urlaub auf den Orkney-Inseln nicht schaden.
4: Wie bitte? Ich habe mich wohl verhört. Die Orkney-Inseln sollten Sie in meiner Gegenwart zukünftig besser unerwähnt lassen. Und nun sagen Sie endlich, wen wir hier im Geäst hängen haben.
5: Die Tote hat sich erst uns vor kurzem unter dem Namen Mrs. Muffet als die Haushälterin von Mr. Nolan vorgestellt.
4: Stimmt.
5: Sie war damals sehr in Eile und kam aus dem Haus des Verstorbenen.
4: Ich erinnere mich.
5: Ich bin mir sicher, es gibt einen Zusammenhang zwischen den beiden Morden. Dafür sind einfach zu viele Verbindungen zwischen den Toten.
4: Sie sind also immer noch der Ansicht, Weaver ist nicht der Mörder?

0: Die Anzeichen verdichten sich immer mehr. Mrs. Muffet stammt aus dem direkten Umfeld von Nolan und kommt in unmittelbarer Nähe des Ortes ums Leben, an dem wir bereits ihren Arbeitgeber gefunden haben. Das kann kein Zufall mehr sein. Ich vermute, Mrs. Muffet hat irgendetwas im Haus von Nolan entdeckt, bevor wir dort eintrafen, von dem sie besser die Finger gelassen hätte.
1: Eine Verbindung ist nicht von der Hand zu weisen. Ich möchte wirklich wissen, was sich hier zugetragen hat.
0: Ich vermute, Mrs. Muffet hat ihren Mörder hier nicht rein zufällig getroffen. Ich kann mir allerdings nicht vorstellen, was das Motiv für diese Bluttat sein könnte.
1: Wie weit sind Sie, Haywards? Wir nehmen die Frau nun ab. Durchsuchen Sie die Tote, vielleicht finden Sie einen Hinweis auf den Täter oder einen Anhaltspunkt, was sich hier zugetragen hat.
2: Die Taschen der Toten sind leer. Nichts. Absolut gar nichts.
0: Verdammt! Ich glaube, wir kommen hier nicht weiter.
1: Leider wahr. Hey, Watts, lassen Sie eine Obduktion an der Toten durchführen. Vielleicht bringt uns das weiter.
2: Jawohl, Sir.
1: Die Herren der Pathologie sollen ein wenig Dampf machen. Ich will diesen Mörder endlich dahin bringen, wo er hingehört. An den Galgen.
2: Ich werde es direkt weiterleiten. Sobald es neue Informationen gibt, werde ich Sie sofort benachrichtigen.
1: Gut. Miss Rutherford, ich bringe Sie nach Hause.
0: Huch, jetzt rasen Sie doch nicht so. Wir wollen doch schließlich lebend am Bahnhof eintreffen.
1: Ich rase nicht, ich fahre lediglich zügig.
0: Zu meiner Zeit nannte man diesen Fahrstil rücksichtslos und gefährlich.
1: Zu Ihrer Zeit konnte man ja auch schon froh sein, wenn der Wagen mehr als ein PS besaß.
0: Was meinen Sie eigentlich, wie alt ich bin, Sie jugendlicher Rüpel?
1: Keinen Tag älter als 40.
0: Ach, Sie brauchen gar nicht zu versuchen, sich beliebt zu machen. Erzählen Sie mir lieber, was wir am Bahnhof zu suchen haben.
1: Haywards ist es gelungen, noch am Mittag eine Obduktion durchführen zu lassen. Und dabei haben wir eine höchst interessante Entdeckung gemacht.
0: Die wäre? Jetzt lassen Sie sich doch nicht alles aus der Nase ziehen. Und lassen Sie die Augen bitte auf der Straße.
1: Wir haben im Magen der Toten einen Schlüssel gefunden.
0: Einen Schlüssel? Wie passt das denn nun wieder ins Bild?
1: Was es damit auf sich hat, kann ich leider auch noch nicht sagen. Aber wir konnten bereits ermitteln, um was für einen Schlüssel es sich handelt.
0: Ja, ich vermute, er steht in irgendeinem Zusammenhang mit dem hiesigen Bahnhof.
1: Ja, ganz recht. Der Schlüssel gehört zu einem Schließfach. Und um genau zu sein, zum Schließfach Nummer 135.
0: Nun erklärt sich auch diese Raserei. Ich bin sehr gespannt, was wir in dem Schließfach finden werden.
1: So, da wären wir.
0: Danke, oh Herr, dass ich diese Fahrt überlebt habe.
1: Ach, jetzt übertreiben Sie mal nicht. So, los geht's. Ich will so schnell wie möglich den Inhalt des Schließfaches untersuchen. Ich möchte mal wissen, wieso der Schlüssel von ihr verschluckt wurde.
0: Vermutlich, um zu verhindern, dass etwas in den Besitz ihres Mörders gelangt. In wenigen Minuten wissen wir sicherlich mehr.
1: Dort hinter dem Zeitungsstand befinden sich die Schließfächer.
0: Jetzt müssen wir nur noch Schließfach 135 finden.
1: Ach, das dürfte nicht allzu schwer sein.
0: Sehen Sie, hier haben wir die Schließfächer mit den 100er Nummern.
1: Hier, in diesem Gang muss es sein. Und da haben wir es ja auch schon.
0: Hoffentlich passt der Schlüssel auch. Ach,
1: das wird sich zeigen. Et voilà, die Tür ist offen.
0: Jetzt machen Sie es doch nicht so spannend und öffnen das Schließfach.
1: Bin ich Ihnen etwa nicht rasant genug?
0: Jetzt aber.
1: Was? Das ist alles?
0: Was haben Sie denn erwartet?
1: Ich weiß auch nicht, aber nicht nur eine Schwarz-Weiß-Fotografie.
0: Was sie zeigt, dürfte von einiger Brisanz sein.
1: Hä? Was soll das heißen? Das Foto zeigt eine Schulklasse. Was sollen wir denn damit anfangen?
0: Sehen Sie, zwei der Kinder sind mit einem Stift umkreist worden.
1: Also wirklich nach vorne bringt mich diese Information jetzt aber auch nicht.
0: Dass Sie immer so ungeduldig sein müssen. Die Kringel allein sicherlich nicht. Aber in Verbindung mit dem Stempel auf der Rückseite lässt sich sicher in Erfahrung bringen, wer die Kinder sind.
1: Ein Stempel? Den habe ich wohl übersehen.
0: Kein Problem, dafür haben Sie ja mich. Und außerdem war er ja auch auf der Rückseite. Es ist der Stempel einer Schule aus London, wenn ich mich nicht irre. Dabei dürfte es sich wohl um eben jene Schule handeln, die wir im Hintergrund sehen können.
3: Sie haben recht. Das könnte ein Anhaltspunkt sein. Gleich morgen früh werden wir der Schule einen Besuch abstatten. Möchten Sie mich dorthin begleiten?
0: Das fragen Sie noch? Natürlich. Ich möchte mir doch nicht entgehen lassen, was nun wirklich das Motiv für dieses abscheuliche Verbrechen ist.
4: Wie können wir hier in Highbury Fields der Polizei denn weiterhelfen, Herr Inspektor?
3: Im Rahmen der Ermittlungen zweier Mordfälle in meinem Bezirk sind wir auf dieses Foto gestoßen, das ich Ihnen gerne zeigen möchte.
4: Sie machen mich neugierig.
3: Sagt Ihnen dieses Foto etwas?
4: Oh, natürlich. Wie könnte ich dieses Foto vergessen?
0: Sie kennen es also?
4: Wie könnte ich dieses Foto je vergessen? Denn es zeigt die erste Klasse, die ich an dieser Schule damals übernommen habe. Ich muss immer schmunzeln, wenn ich es ansehe. Der kleine Edward, hier vorn in der ersten Reihe, hatte wirklich nichts als Unsinn im Kopf. Aber man konnte ihm nie wirklich böse sein.
0: Edward?
4: Edward, ja.
0: Wie hieß der Junge denn mit Nachnamen?
4: Edward Nolan. Wieso fragen Sie?
0: Edward Nolan ist eines der beiden Mordopfer.
4: Oh mein Gott.
0: Allerdings wussten wir bis gerade nicht, dass er hier zur Schule ging. Der Anlass für unseren Besuch ist ein anderer.
4: Ja, und der wäre?
3: Wer sind die beiden Kinder, die man mit dem roten Kringel versehen hat?
4: Ach ja, dies sind die Paulson-Kinder. Beide sehr still und verschlossen. Die beiden gab es nur im Doppelpack. Man hat nie einen der beiden allein gesehen, egal wo. Ob in der Pause, im Unterricht, einfach überall.
3: Paulson? Der Name sagt mir nichts.

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2: Ihnen, Miss Rutherford?
3: Um ehrlich zu sein, nein.
4: Das Letzte, was ich von den beiden hörte, war, dass sie von hier ins Londoner West End gezogen sind, als sich die Eltern getrennt haben.
2: Haben Sie eine Vermutung, was diese Kringel bedeuten könnten?
4: Oh, da bin ich leider überfragt.
2: Nun gut, nicht zu ändern. Wir wollen auch Ihre Zeit nicht länger in Anspruch nehmen. Sie haben uns sehr weitergeholfen. Ich bedanke mich.
4: Gern geschehen. Ich freue mich, dass ich Ihnen weiterhelfen konnte. Ich wünsche Ihnen eine gute Heimreise.
3: Vielen Dank und auf Wiedersehen.
4: Auf Wiedersehen.
2: Dass Nolan hier zur Schule ging, ist wirklich eine Überraschung.
3: Sehr richtig. Und wir haben endlich das Tatmotiv für beide Morde entdeckt.
2: Beide Morde? Wieso das?
3: Na, ganz einfach. Das Foto war zunächst im Besitz von Nolan, bis dieser ermordet wurde. Dann fand Mrs. Muffet kurz vor unserem Eintreffen dieses Foto und hat es an sich genommen. Ja. Dies war wohl auch der Grund, warum sie so nervös war, als wir sie auf dem Gehweg ansprachen.
2: Ja, so könnte es tatsächlich gewesen sein.
3: Muffet wusste anscheinend, wie sie dieses Foto nutzen konnte. Sonst hätte sie es nicht eingesteckt.
2: Aber zu welchem Zweck?
3: Das liegt doch auf der Hand. Sie haben jemanden erpresst. Womit? Das kann ich Ihnen nicht beantworten. Auf jeden Fall ist dieses Foto für irgendjemanden sehr viel Geld wert.
2: Wie kommen Sie denn nun wieder auf das Geld?
3: Sie haben heute wieder einmal eine erstaunlich lange Leitung für einen Inspektor.
2: Wie bitte? Wollen Sie mir...
3: Ganz einfach. Wie sonst sollte sich ein hochverschuldeter Bankangestellter ein sündhaft teures Rennpferd leisten können? Dies bedeutet, der Erpresser hat bereits einmal an Nolan gezahlt. Wahrscheinlich wollte er aber noch mehr. Doch damit war sein Opfer nicht einverstanden und hat ihn ermordet.
2: Dann passt auch Weaver plötzlich wieder in diese Geschichte.
3: Richtig. Dieser bekam Wind von Nolans plötzlichem Reichtum und beschloss, ein Stück davon abhaben zu wollen und erpresste wiederum Nolan.
2: Von dieser ganzen Erpresserei wird einem ja ganz schwindelig.
3: Ganz recht. Sie haben bisher lediglich einen Erpresser, aber noch keinen Mörder in Ihrer Zelle sitzen.
2: Ich muss wohl oder übel eingestehen, dass Sie recht haben. Was schlagen Sie vor? Wie wollen wir weiter vorgehen?
3: Ich denke, es ist von entscheidender Bedeutung, dass wir in Erfahrung bringen, was an diesem Bild derart heikel ist, dass man zwei Menschen dafür tötet.
2: Das sollten wir allerdings, bevor womöglich noch ein weiterer Mord geschieht.
3: Sie sollten alles daran setzen, zu erfahren, wo sich die beiden Kinder auf dem Foto heute aufhalten. Wenn wir sie zu dem Foto befragen können, sind wir dem Mörder sicherlich einen entscheidenden Schritt näher gekommen.
2: Ich werde sofort nach meiner Rückkehr Kontakt zu den Polizeidienststellen im Londoner West End aufnehmen.
3: Halten Sie mich auf jeden Fall auf dem Laufenden.

0: Guten Morgen.
1: Morgen.
0: Ich habe bereits Ihrer Stimmlage am Telefon entnommen, dass wir uns anscheinend in einer Sackgasse befinden.
1: Sackgasse ist noch untertrieben. Ich habe das Gefühl, jedes Mal, wenn wir glauben, eine Lösung in den Händen zu halten, lösen sich die Anhaltspunkte in nichts auf.
0: Was konnten Sie denn gestern von Ihren Kollegen aus London noch erfahren?
1: Es hat Stunden gedauert, bis ich endlich einen Kollegen an dem Telefon hatte, der mir weiterhelfen konnte. Mrs. Barnes, die Direktorin, hatte recht. Die Familie Paulson ist tatsächlich ins West End gezogen. Sobald die beiden Kinder jedoch volljährig waren, haben sie ihre Mutter verlassen und sind dort nie mehr gesehen worden.
0: Wusste das alles Ihr Kollege zu berichten? Steht so etwas in den Akten?
1: Nein, im Normalfall sicher nicht. Donald und Olivia Paulson sind bereits bei der Polizei in Erscheinung getreten.
0: Oh, was haben Sie sich zu Schulden kommen lassen?
1: Nichts. Sie waren Opfer eines verheerenden Brandes, bei dem beide ums Leben gekommen sind.
0: Das hätte ich nun nicht erwartet. Jetzt kann ich Ihre Niedergeschlagenheit durchaus verstehen.
1: Genau. Alle Personen, die etwas zur Klärung dieses Falles beitragen könnten, sind tot.
0: Wie kam es denn zu diesem Brand, bei dem die beiden ums Leben kamen?
1: Sie haben nicht weit von der Mutter entfernt bei einem jungen Ehepaar im Haus gewohnt. Dort kam es eines Abends zu besagtem Feuer. Der Brand ist wohl im Keller des Hauses ausgebrochen. Das Ehepaar betrieb eine Reinigung und verwahrte im Keller große Mengen chemischer Reinigungsmittel, die sofort Feuer fingen. Von dort hat sich das Feuer schnell durch das Haus nach oben gefressen. Die beiden müssen von den Flammen in ihren Betten überrascht worden sein. Sie hatten keine Chance. Durch die chemischen Mittel, die sich im Haus befanden, herrschten dort enorme Temperaturen während des Feuers und es gab eine gewaltige Rauchentwicklung. Die Leichen der beiden waren bis zur Unkenntlichkeit verbrannt.
0: Was geschah mit dem Ehepaar? Waren sie nicht im Haus?
1: Sie waren verreist und kehrten erst am folgenden Morgen nach Hause zurück.
0: Konnten Sie mit dem Paar sprechen?
1: Nein, zu welchem Zweck auch. Der Brand ist Jahre her und bei dem Foto könnten uns die Youngs sicher auch nicht weiterhelfen.
0: Sagten Sie gerade die Youngs?
1: Ja, ganz recht. Charles und Cora Young.
0: Es kann ja ein ungewöhnlicher Zufall sein, aber ich kenne eine Cora Young.
1: Das hat doch nichts zu bedeuten. Der Name Young ist ja auch nicht gerade selten.
0: Aber Ihr Vorname lautet ebenfalls Cora. Und sie hat uns außerdem auf der Wandertour, bei der wir Nolan fanden, begleitet.
1: Ach, jetzt glaube ich auch nicht mehr an einen Zufall. Wir werden dieser Mrs. Young mal einen Besuch abstatten. Kommen Sie, verlieren wir keine Zeit.

0: Ich bin sehr gespannt, was uns nun erwartet.
1: Ja, bitte? Ich bin an keinem Zeitungsabo interessiert.
0: Ich bin nicht gekommen, um Ihnen ein Zeitungsabo zu verkaufen, sondern würde mich gern ein wenig mit Ihnen unterhalten. Ich nehme an, Sie sind Mr. Young.
1: Der bin ich. Und wer sind Sie, wenn ich fragen darf?
0: Dürfen Sie. Ich bin Inspektor Brewster von der örtlichen Polizeibehörde und meine Begleiterin ist Miss Rutherford. Sie assistiert mir bei meinen Ermittlungen.
2: Guten Tag.
1: Kommen Sie herein. Ich trinke gerade mit meiner Frau Tee. Ich weiß allerdings wirklich nicht, wie wir der Polizei helfen könnten und was Sie von uns möchten.
0: Das werde ich Ihnen gleich verraten.
1: Liebes, wir haben Besuch. Ein Inspektor von der Polizei möchte mit uns sprechen.
3: Die Polizei? Ach, und Miss Rutherford, Sie habe ich ja nun gar nicht erwartet.
2: Ich helfe einem Freund bei seiner manchmal anstrengenden Arbeit.
1: Bitte gieß unseren Gästen doch auch eine Tasse Tee ein, Cora.
3: Gern.
1: Setzen Sie sich doch und erzählen Sie uns, was Sie zu uns führt.
0: Mr. Young, wie lange leben Sie bereits in unserer Gemeinde?
1: Das ist kein Geheimnis. Meine Frau und ich sind vor etwa 3 Jahren hierher gezogen.
0: Wohnten Sie zuvor in London?
1: Auch das stimmt. Darf ich fragen, worauf Sie hinaus wollen, Herr Inspektor?
0: Gut, kommen wir ohne weitere Umschweife zum Thema. Wohnten Sie in London bis zu einem verheerenden Brand, gemeinsam mit Donald und Olivia Paulson unter einem Dach?
3: Ich sehe, die Polizei hat ihre Hausaufgaben gemacht.
2: Halten Sie diese Wortwahl für angemessen? Der Inspektor macht hier lediglich seine Arbeit. Wie dürfen wir Ihre Antwort also verstehen?
3: Schön, wie Sie wollen. Ja, wir haben mit den Paulsons in einem Haus gelebt. Ich werde diesen Tag mein ganzes Leben lang nicht vergessen. Er hat alles verändert.
1: Meine Frau leidet seit diesem Tag an schweren Depressionen und Angstzuständen, müssen Sie wissen. Dazu die Hektik der Großstadt. Das hat sie alles nicht mehr verkraftet. Und schlussendlich haben wir uns dazu entschlossen, aufs Land zu ziehen und einen Neuanfang zu machen.
0: Depressiv erscheint mir Ihre Frau allerdings keineswegs.
2: Oh mein Gott, ich hab es. Es ist noch ungeheuerlicher, als ich dachte.
0: Könnten Sie mich bitte an Ihrer neu gewonnenen Erkenntnis teilhaben lassen?
2: Gern.
1: Dürfte ich nun endlich erfahren, was das alles hier soll?
2: Natürlich. Beginnen wir mit dem Foto, das Edward Nolan gehörte. Die Youngs hätten sicherlich kein Interesse an einem Kinderfoto ihrer ehemaligen Mieter, auch wenn diese bei einem tragischen Unfall ums Leben gekommen sind. Und noch weniger würden Sie dafür einem Erpresser Geld zukommen lassen.
3: Vollkommen richtig. Sehe ich das richtig, dass Sie uns wegen des Todes von Edward Nolan aufsuchen? Das ist ja lachhaft.
2: Hoffentlich bleibt Ihnen am Ende nicht das Lachen im Halse stecken.
0: Ich verstehe nicht ganz.
2: Keine Sorge, das werden Sie noch. Wenn ich fortfahren dürfte.
0: Nur zu.
2: Was wäre aber, wenn nicht die Paulsons bei dem Brand ums Leben gekommen wären, sondern die Youngs? Und diese die Identität der Youngs angenommen hätten. Eine Angelegenheit, die sowohl einer präzisen als auch kaltblütigen Planung bedarf, wenn man einen Mord wie einen zufälligen Hausbrand aussehen lassen will.
1: Alle Achtung! Wer hätte nach all den Jahren vermutet, dass es ausgerechnet eine ältere Dame sein würde, die unser Geheimnis lüftet?
2: Mir ist außerdem gerade hier am Tisch bewusst geworden, wieso sie die Youngs beseitigt haben und was Nolan und Muffet wussten.
0: So langsam beginne ich zu verstehen.
2: Die Youngs mussten sterben, damit sie ihre Identitäten annehmen konnten. Dies taten sie, um endlich als Ehepaar zusammenleben zu können und ihre Liebe nicht mehr verstecken zu müssen. Sie erinnern sich an die Worte der Direktorin, Inspektor?
0: Ja, ich erinnere mich. Sie sagte, die beiden seien unzertrennlich.
2: Ganz genau. Nur konnte damals noch niemand ahnen, wie weit die Liebe der Geschwister gehen würde.
0: Sie sind Geschwister? Wie konnten Sie nur?
2: Nachdem Ihnen der grandiose Coup gelungen war, ein neues Leben zu führen, hätte alles so schön sein können, nicht wahr? Ihr Leben lief für sie beide wirklich hervorragend. Bis zu jenem Tag, als sie hinaus aufs Land zogen und ihrem alten Schulkameraden über den Weg liefen.
3: Dieses Schwein! Erpresst hat er uns. Er wollte es im Ort publik machen, dass wir Geschwister sind, wenn wir seine Forderung nicht erfüllen würden.
2: Also haben sie beschlossen, ihn zu beseitigen. Die Wucht, mit der Schlag in Nolans Gesicht ausgeführt wurde, zeugt von ungeheurer Wut. Diese Wut muss am nächsten Tag bereits in eisige Gefühlskälte umgeschlagen sein. Anders kann ich es mir nicht erklären, wie sie uns, ohne mit der Wimper zu zucken, zur Leiche führten, die sie nachts zuvor in den See geworfen haben.
3: Er hatte den Tod verdient. Konnte den Hals nicht vollkriegen und er wurde immer gieriger. Da kam mir der Cricketschläger gerade recht.
2: Ja, und da haben sie ihn beseitigt.
3: Ja, ich habe es genossen, als ich ihm mit dem Schläger den Schädel eingeschlagen habe. Am kommenden Morgen war es eine wahre Genugtuung, seine Leiche im See schwimmen zu sehen. Der Anblick der entsetzten Gesichter der Wandergruppe erfüllte mich mit diebischer Freude über unsere Tat.
2: Sie dachten, ihr Leben würde fortan wieder in geordneten Bahnen verlaufen. Doch auch hier hatten sie sich geirrt. Denn wie aus dem Nichts erschien ein weiterer Erpresser auf der Bildfläche, der ebenfalls über sie Bescheid wusste. Mrs. Muffet.
1: Wer hätte denn auch gedacht, dass Edward über uns in seinem Tagebuch schreiben würde? Dies fand diese neugierige Haushälterin zusammen mit dem Foto.
2: Und erpresste sie ebenfalls. Zudem hatte sie ja noch die recht wahrscheinliche Annahme, dass sie beide Edward Nolan ermordet hatten.
3: Genützt hat es ihr wenig.
0: Ich glaube, damit sind wir am Ende. Ich werde sie beide nun verhaften.
3: Noch entscheide ich, wann es vorbei ist.
0: Was machen Sie da?
3: Ich habe dich immer geliebt und dir Treue bis in den Tod geschworen.
4: Ah! Sie hat einen Revolver!
3: Ich komme zu dir, mein Liebster.
2: Oh mein Gott. Sie sind beide tot.
0: Ja, sie waren wirklich treu bis in den Tod.
2: Kommen Sie. Hier gibt es für uns nichts mehr zu tun. In diesem Fall war eine unerlaubte Liebe stärker als jedes irdische Gesetz.

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0: Hey, ich bin da, wo bist du?
1: Bin schon dreimal geklopft.
0: Ja, ich komm nicht dran, lass mich nicht rein, ich schwör wirklich. Hey. Ich bin bumm zu, Alter.
1: Hey,
0: nein, ich hab urviel Scheiße dabei, Mann, wirklich. Okay. Bitte hol mich.

meistens verschlossen.

0: Ich komme. Eine Sekunde, bitte. Audrey, du bist es. Komm herein. Das Wetter ist wirklich furchtbar.
1: Hallo, Mimi. Ja, das Wetter und vor allem die Temperaturen sind alles andere als einladend.
2: Und die Nachrichten sprechen von jeder Menge Neuschnee in den kommenden Stunden.
0: Komm, in der Küche gibt es heißen Tee und der Ofen läuft bereits auf Hochtouren.
1: Oh, nur zu gern.
0: Setz dich doch.
1: Ah, danke. Oh, endlich wieder im Warmen.
0: So, hier haben wir eine schöne heiße Tasse Tee für dich. Die wird dir gut tun.
1: Oh ja, da sag ich sicherlich nicht nein. Oh, der ist wirklich köstlich. Aber du hattest ja schon immer ein gutes Gespür, wenn es Teesorten betraf.
0: Für dich nur das Beste, meine Liebe.
1: Aber du kannst dir sicherlich vorstellen, dass ich bei diesem Wetter nicht allein deshalb gekommen bin, um mit dir gemütlich eine Tasse Tee zu trinken.
0: Ich wollte dir nicht vorgreifen, aber so etwas habe ich mir bereits gedacht.
1: Gut, kommen wir also direkt zur Sache. Kannst du Mortimer für einige Tage bei einem deiner Nachbarn unterbringen?
0: Das ließe sich sicherlich einrichten. Aber warum?
1: Nun, ich würde gerne einige Tage mit dir verreisen. Denn heute Morgen erreichte mich ein interessanter Brief.
0: Was für ein Brief?
1: Also, wenn du mich nicht ständig unterbrichst, werde ich ihn dir vorlesen, denn ich habe ihn hier in meiner Handtasche.
0: Na, worauf wartest du? Lies vor.
1: Liebe Audrey, leider sind wieder einige Jahre ins Land gezogen, in denen wir uns leider nicht sehen konnten, da meine Reisen mich wieder einmal in alle Winkel der Erde verschlagen haben. Umso mehr freue ich mich, dich nun zu einem ganz besonderen Ereignis einladen zu dürfen. Da ich weiß, dass du eine Verehrerin des geschriebenen Wortes bist, wird dich der Anlass meiner Einladung in Verzückung versetzen. Ich habe durch einen Zufall ein bisher unbekanntes Manuskript aus der Feder von Sir Walter Scott entdeckt. Dabei handelt es sich um nichts Geringeres als die Fortsetzung seines allseits bekannten Meisterwerks Ivanhoe. Was liege nun näher, als in einem Kreis guter Bekannter in diesem Werk zu lesen? Mit diesem Schreiben lade ich dich ein, auf Scotts berühmten Landsitz Abbotsford House die bisher unbekannten Worte des Autors wiederzuentdecken. Ich freue mich auf ein herzliches Wiedersehen mit einer geschätzten Freundin. Herzlichste Grüße, dein Winston.
0: Was soll ich sagen? Ich bin sprachlos. Oder besser gesagt, ich habe gleich mehrere Fragen auf einmal.
1: Oh, dann werde ich versuchen, so gut es eben geht, deinen Wissensdurst zu stillen.
0: Wer ist Winston? Du hast ihn bisher nie erwähnt.
1: Sir Winston Grey ist ein alter Freund meines Mannes. Viele würden ihn als Abenteurer und Glücksritter bezeichnen. Mit einem Herzen aus Gold.

0: Was schätzen Sie, Mr. Gray? Wann werden wir das Haus von Sir Walter Scott erreichen?
1: In wenigen Minuten sollte man das Anwesen bereits sehen können. Es dürfte also nicht mehr allzu lange dauern, bis wir endlich ins Warme gelangen.
2: Wie hast du es eigentlich geschafft, dass wir einige Tage auf diesem berühmten Landsitz verbringen dürfen, mein lieber Winston?
1: Meine liebe Audrey, sagen wir mal so, ich habe mit dem jetzigen Besitzer des Hauses gemeinsam in Oxford studiert. Was die Sache zusätzlich vereinfachte, war, dass er mir noch einen Gefallen schuldete, den ich nun schamlos eingelöst habe.
0: Das Haus ist wirklich eine würdige Kulisse für die Wiederentdeckung eines so wertvollen Manuskripts.
1: Nicht wahr? Ich fand es auch amüsant, es eben in jenen Räumen zu lesen, in denen es womöglich geschrieben wurde.
0: Seht nur, dort hinter den Bäumen, das muss es sein.
1: Ganz recht. Wir haben Abbotsford House erreicht.
0: Sieh nur, Audrey, die kleinen Türmchen und die vielen kleinen Erker. Und auf dem Dach sind Zinnen zu sehen, wie bei einer mittelalterlichen Burg.
2: Ich sehe es wirklich, ein herrlicher Anblick. Auch der Garten muss im Frühjahr wunderschön sein.
1: Es ist schon erstaunlich, was für ein Prachtbau das Haus geworden ist, wenn man überlegt, wie das Haus in seinen Anfangstagen ausgeschaut hat. Es war lediglich ein kleines Farmhaus, das ständig erweitert wurde.
0: Wirklich imposant.
1: Warten Sie ab, bis Sie es von innen gesehen haben. Sie werden begeistert sein.

0: So, da wären wir. Herzlich willkommen in Abbotsford House.
1: Allein der Eingang ist beeindruckend.
0: Ah, da kommt ja auch schon Niklas.
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0: Er ist der Butler des Hauses und wird sich in den kommenden Tagen um unser Wohlergehen kümmern. Niklas, bringen Sie bitte das Gepäck der Damen auf Ihre Zimmer.
6: Sehr wohl, der Herr. Haben Sie sonst noch einen Wunsch?
0: Nein, erst einmal nicht. Danke.
7: Wir haben einen Butler? Du meine Güte, was für ein Empfang.
0: Gehen wir hinein. Ihr wollt sicherlich zunächst auf eure Zimmer und euch ein wenig frisch machen, bevor ich euch den anderen Gästen unseres kleinen Literaturkreises vorstelle.
1: Nach der anstrengenden Reise wäre ein heißes Bad genau das Richtige, um meine Lebensgeister wieder in Schwung zu bringen. Eine ganz ausgezeichnete Idee.
0: Nun, dann würde ich vorschlagen, wir treffen uns in 2 Stunden in der Bibliothek zu einem kleinen Aperitif, bevor wir gemeinsam das Abendessen einnehmen.
1: Ach, das klingt hervorragend in meinen Ohren.
0: Dann zeige ich euch nun eure Zimmer. Sie liegen beide im Westteil des Hauses. Es war ursprünglich eine kleine Villa und ist eines der ältesten Teile des Hauses. Wir erreichen den Teil des Hauses über diese Treppe. Es geht zunächst ein Stück hinauf, bevor im Westen wieder eine Treppe hinunterführt.
7: Eine verwirrende Bauweise.
0: Das liegt daran, dass das Haus im Laufe der Jahrhunderte immer wieder umgebaut und erweitert wurde.

0: Audrey, Liebes, ich bin in einem Traum. Ein Traum, in dem ich als Prinzessin wiedergeboren wurde.
1: Hast du dieses riesige Himmelbett gesehen? Darin würde eine fünfköpfige Familie Platz finden.
0: Ja, ein anderes Wort als luxuriös würde den Zimmern nicht gerecht. Es ist wirklich herrlich, in diesen Räumen wohnen zu dürfen.
1: Oh, es war eine ausgesprochen gelungene Idee von Winston, hier die Lesung zu veranstalten. Einen würdigeren Rahmen kann ich mir wirklich kaum vorstellen.
0: Weißt du eigentlich, wen Winston noch nach Abbotsford House geladen hat?
1: Leider nein, aber ich muss gestehen, ich bin bereits neugierig, mit wem wir die nächsten Tage hier verbringen werden.
0: Unsere Neugier wird in wenigen Sekunden gestillt werden, denn wenn mich nicht alles täuscht, befindet sich hinter dieser gepolsterten Tür die Bibliothek.
1: Du hast recht. Laut Winstons Beschreibung sollten wir hier richtig sein.
2: Ah, da seid ihr ja. Endlich. Nun sind wir fast vollzählig.
1: Oh, sind wir etwa zu spät? Dann bitte ich um Entschuldigung, aber bei den Zimmern, die du uns gegeben hast, kann man schon mal die Zeit vergessen.
2: Oh Gott, nein. Ihr seid pünktlich auf die Minute. Nun kommt herüber an den Kamin, damit ich euch den anderen Teilnehmern unseres ungewöhnlichen Lesekreises vorstellen kann.
0: Nur zu gern.
2: Darf ich euch meine liebe Freundin Audrey Montgomery vorstellen? Uns beide verbindet eine lange und enge Freundschaft, die über all die Jahre Bestand hatte. Dies ist Audreys gute Freundin Mimi Rutherford.
1: Guten Abend.
0: Guten Abend.
2: Der Herr dort drüben, der sich an den Kamin lehnt, ist George McClure. Er ist eine Koryphäe auf dem Gebiet der von Sir Walter Scott verfassten Werke. Er hat bereits selbst einige Titel zu dieser Thematik veröffentlicht. Ich kenne niemanden in ganz Großbritannien, in dessen Händen ich das Manuskript lieber sehen würde.
1: Sehr angenehm.
2: Die Dame in dem Sessel zu meiner Linken ist Kate Leake. Sie arbeitet als freie Journalistin für das Feuilleton vieler großer Zeitungen.
3: Winston übertreibt wieder maßlos. Guten Abend. Setzen Sie sich doch zu uns.
0: Gern.
2: Und dort, mir gegenüber auf dem Sofa, John und Molly Mackenzie. John betreibt eine große Galerie in Glasgow. Interessiert sich neben der Malerei aber auch für Literatur. Er sammelt alte und seltene Schriften.
4: Ich erfahre auch noch den Preis, den du für das Manuskript verlangst, mein Lieber. Ein paar Tage habe ich ja noch Zeit.
2: Es wird dir nicht gelingen.
4: Abwarten.
2: Damit fehlt eigentlich nur noch einer in unserer Runde und wir sind vollzählig.
3: Wer stößt denn noch zu uns?
2: Ein Verleger aus Edinburgh. Er hat Interesse daran, das Werk in seinem Verlag zu veröffentlichen.
3: Oh. Sag jetzt bitte nicht, du hast Robert Littleton hierher eingeladen.
2: Doch, genau den.
3: Oh Gott, das Wochenende ist ruiniert.
2: Er schien mir am Telefon ein ganz sympathischer Mensch zu sein.
3: Ich und Robert Littleton unter einem Dach. Hätte ich das gewusst, wäre ich zu Hause geblieben.
5: Nun, gib dem Mann doch eine Chance. Außerdem ist er doch noch gar nicht angekommen.
3: Nun, gib doch dem Mann eine Chance. Sowas kann auch nur von der treuen und herzensguten Molly Mackenzie kommen. Ich brauche jetzt einen Scotch. Winston, bist du so lieb und füllst mein Glas nach?
2: Sicher. Ja, bitte.
6: Sir, Ihr letzter Gast ist soeben eingetroffen.
2: Hervorragend. Führen Sie ihn herein, Nicholas.
6: Sehr wohl.
7: Ach, Mr. Gray, ich bin untröstlich, aber das Wetter hat es verhindert, dass ich es pünktlich zu Ihnen hier raus aufs Land geschafft habe.
2: Ach, das macht doch nichts. Jetzt sind Sie da. Das ist die Hauptsache. Sie sind sicher ganz durchgefroren. Darf ich Ihnen etwas zu trinken anbieten? Euch natürlich auch, Audrey.
7: Ich nehme einen Gin Tonic.
0: Ich bekomme einen Sherry, bitte.
2: Gern. Und du, Audrey?
1: Ich schließe mich Mimi an.
2: So. Hier, die Getränke.
1: Danke.
0: Oh, vielen Dank.
7: Sehr freundlich, danke.
8: Nun, wo wir alle mit geistigen Getränken versorgt sind, bitte ich dich, Winston, spanne uns nicht länger auf die Folter und erzähl uns, wo du auf dieses Manuskript gestoßen bist.
2: Gut, dann will ich euch erzählen, wie dieser wertvolle Schatz in meinen Besitz gelangte. Nach einem längeren Aufenthalt in Nordafrika entschloss ich mich im Frühsommer, einen alten Freund in Paris zu besuchen. Ich hatte den guten alten Marcel viele lange Jahre nicht gesehen und freute mich auf unser Wiedersehen. Es folgten einige unbeschwerte Tage in den Cafés und Bars der französischen Metropole, in denen wir in unserer beider Erinnerungen schwelgten. An einem Freitagmorgen hatte Marcel einen Termin außerhalb von Paris und so nutzte ich die Gelegenheit, die Stadt auf eigene Faust zu durchstreifen. Ich ließ mich treiben und so kam ich in den Jardin de Luxembourg, wo gerade ein Trödelmarkt in vollem Gange war. Ich durchstreifte die engen Gassen zwischen den Ständen. Überall wurde laut diskutiert, gelacht und gestritten. Nach einiger Zeit kam ich an den Stand eines alten Mannes, der haufenweise alte Bücher und Manuskripte verkaufte. Wir kamen ins Gespräch und mein Gegenüber entpuppte sich als ein Brite, der nach dem Ersten Weltkrieg in Frankreich geblieben war. Wir redeten und redeten und nach einiger Zeit zeigte er mir seinen größten Schatz, eben jenes Manuskript, weswegen wir alle heute hier versammelt sind. Da ich die Echtheit des Manuskriptes bezweifelte, ich aber trotz allem neugierig war, bot ich ihm eine lächerlich geringe Summe für den Text und er willigte tatsächlich ein, was mich noch skeptischer machte. Als ich einige Zeit später gemütlich in der Rue Saint-Benoît im Café de Flore saß, untersuchte ich sogleich die vergilbten Seiten des Manuskripts. Je länger ich las, umso sicherer wurde ich mir, dass ich eine kleine Sensation in den Händen hielt. Das Manuskript schien echt zu sein.
8: Aber du hast es doch wohl hoffentlich von einem Sachverständigen auf seine Echtheit prüfen lassen.
2: Wo denkst du hin? Aber natürlich habe ich es prüfen lassen.
8: Du wirst doch sicherlich nichts dagegen einzuwenden haben, wenn ich ebenfalls noch einmal seine Echtheit untersuche.
2: Misstrauisch wie eh und je. Aber sicherlich werde ich dir eine eingehende Untersuchung gestatten.
8: Ganz hervorragend. Wann habe ich die Gelegenheit, es mir anzuschauen? Am liebsten wäre es mir noch am heutigen Abend.
2: Oh, du hast es wirklich mehr als eilig. Darauf war ich jetzt nicht vorbereitet, da ich erst morgen mit den Lesungen beginnen wollte. Aber ich werde sehen, was ich tun kann und Niklas beauftragen, das Manuskript aus dem Tresor zu holen. Ich würde vorschlagen, dass wir uns nun in den Speisesaal begeben und das Abendessen einnehmen.
9: Was ist geschehen?
2: Kein Grund zur Beunruhigung. Das wird lediglich eine Sicherung sein, die herausgesprungen ist. Ich werde Niklas bitten, im Keller nachzusehen.
7: Solange wir den Kamin und jede Menge Kerzen haben, sollte unsere Lage nicht allzu schlimm werden.
10: Sie haben mich rufen lassen?
2: Ganz recht. Würden Sie bitte im Keller nachsehen, warum wir keinen Strom mehr haben? Außerdem würden wir uns gern zu Tisch begeben.
10: Das Essen ist bereits angerichtet. Sie können direkt Platz nehmen. Ich werde mich währenddessen um den Strom kümmern.
2: Alle Achtung, mein Bester. Sie verstehen etwas von Ihrem Beruf, Niklas. Seht ihr, meine Lieben, kein Grund zur Beunruhigung. Unser guter Niklas hat alles im Griff. Widmen wir uns lieber dessen, was die Küche für uns gezaubert hat. Ein Dinner bei Kerzenschein hat doch ein ganz eigenes Flair.

0: Ja, ich glaube, für mich ist es nun an der Zeit, mein Bett aufzusuchen. Die Reise hierher war wirklich anstrengend.
1: Niklas soll dich mit ausreichend Kerzen versorgen.
0: Konnte er in Erfahrung bringen, wann wir wohl wieder Strom haben werden?
1: Da es nicht an den Sicherungen gelegen hat, können wir nur abwarten. Dank Niklas Transistorradios konnten wir erfahren, dass der Schneesturm dafür gesorgt hat, dass der gesamte Südosten von Schottland ohne Strom ist. Und es werden weiterhin kräftige Schneeschauer vorausgesagt.
2: Das heißt, wir sind hier von der Außenwelt abgeschnitten?
1: Wir sind im Augenblick auf uns gestellt. Aber wir sind ausreichend mit Lebensmitteln und allem, was man sonst noch so zum Leben benötigt, bestens versorgt. Wir werden diesem Schneesturm also kaum Beachtung schenken müssen. Genießen wir einfach die Zeit in diesem herrlichen Haus.
3: Ich sehe auch keinen Anlass zur Beunruhigung, aber es ist spät geworden. Ich werde mich nun ebenfalls zurückziehen. Morgen ist schließlich auch noch ein Tag.
4: Ich werde die Gelegenheit nutzen und dich begleiten. Dann brauchst du nicht allein bei Kerzenschein durch das Haus zu wandern.
5: Ich verspüre noch nicht die geringste Lust, schlafen zu gehen und werde mich dem Manuskript zuwenden.
1: Ich werde Niklas anweisen, noch einmal Holz im Kamin nachzulegen. Ich wünsche allen eine gute Nacht.
6: Winston, du Spielverderber. Ich hatte wenigstens auf deine Gesellschaft gehofft. Nun gut, ich werde dann ebenfalls die Runde verlassen und mir mit einer Flasche Whisky den restlichen Abend im Bett versüßen. Gute Nacht.
1: Ich habe noch eine letzte Bitte an dich, George. Wenn du deine Arbeit beendet hast,

0: erinnern, wann ich zuletzt so gut gespeist habe.
1: Ich kann mich Miss Rutherford nur anschließen. Die Vielfalt dieses Frühstücks stellt so manches in den Schatten.
2: Als ob du einen Unterschied zu dem üblichen Mist schmecken würdest, den du sonst den ganzen Tag in dich hineinschaufelst.
3: Kate, ich darf doch wohl sehr bitten. Ich wüsste nicht, was dir das Recht gibt, in diesem Ton mit Molly zu sprechen.
4: Ja, so kennen wir unsere Kate. Immer darauf bedacht, ihr Gift zu verspritzen, wo sie nur kann.
2: Danke für das Kompliment, John.
5: Sir Grey, wenn ich den kleinen Disput unterbrechen darf.
2: Disput? Wie gewählt sich der kleine Robert wieder ausdrückt, obwohl er aus der Gosse stammt.
3: Jetzt ist es aber genug! Was wollten Sie sagen, Mr. Littleton?
5: Ich wollte mich erkundigen, ob jemand von Ihnen heute Morgen bereits Mr. McClure gesehen hat. Er ist der Einzige, der nicht zum Frühstück erschienen ist.
3: Oh, ist mir gar nicht aufgefallen. Vielleicht hat er verschlafen. Wer weiß schon, wie lange er gestern noch über dem Manuskript gebrütet hat.
5: Gut möglich. Mir fiel es nur auf.
3: Sie haben recht, lieber Littleton. Ich werde Niklas nach McClure sehen lassen. Niklas?
6: Sie haben einen Wunsch, Sir?
3: Richtig. Ich möchte Sie bitten, nach Mr. McClure zu sehen. Wir vermissen ihn in unserer Runde. Vielleicht hat er verschlafen oder fühlt sich nicht wohl.
6: Ich werde sofort nach Mr. McClure schauen.
3: Vielen Dank, Niklas. Einen Moment noch. Haben wir wieder Strom oder zumindest Kontakt zur Außenwelt?
6: Ich bedauere, der Sturm hat sich seit den frühen Morgenstunden noch verschlimmert. Der Schnee liegt stellenweise mehrere Meter hoch. Auf Strom müssen wir auch weiterhin leider verzichten und zu einem Überfluss ist seit heute Morgen auch die Telefonverbindung gestört. Aber ich werde mich gemeinsam mit der Dienerschaft um Ihr Wohl kümmern.
3: Nichts anderes habe ich erwartet. Und nun sehen Sie bitte nach Mr. McClure.
6: Sehr wohl.
0: Sir Grey, ich möchte die Zeit, in der wir auf die Antwort des Butlers warten, nutzen und Sie fragen, ob das wiederentdeckte Werk direkt an das Meisterwerk Sir Walter Scotts Ivanhoe anschließt.
3: Eine gute Frage. Das Manuskript befasst sich mit den späten Lebensjahren von Ivanhoe und stellenweise seinen Nachfahren.
7: Oh, das klingt wirklich vielversprechend. Ich kann es kaum erwarten, endlich darin zu lesen.
3: Das wirst du. Nur noch ein wenig Geduld.
0: Oh, Mr. Mackenzie, was haben Sie denn mit Ihrer linken Hand angestellt?
4: Ach das ist nichts Aufregendes. Ich bin heute Morgen im Bad ausgeglitten und unglücklich auf meine Hand gefallen. Es ist aber nichts Ernstes. Morgen wird davon schon nichts mehr zu sehen sein.
0: Wenn Sie meinen, ich würde diese Verletzung, sobald wir wieder von hier fort können, einem Arzt zeigen.
4: Ich werde es mir merken. Vielleicht ist es tatsächlich sinnvoll, einen Arzt zu konsultieren.
3: Ah, da sind Sie ja schon wieder. Was gibt es zu berichten?
6: Sir, ich bedauere aber, Mr. McClure weilt nicht in seinem Zimmer und das Manuskript ist ebenfalls nicht in seinem Zimmer und auch nicht im Tresor. Das Bett von Mr. McClure scheint mir zudem ungenutzt.
3: Was sagen Sie da?
4: Vielleicht konnte der alte Knabe es einfach nicht abwarten und befindet sich bereits wieder in der Bibliothek und studiert Ihren Fund.
3: Gut möglich. Sehen wir am besten einmal nach.
4: Gut, sehen wir nach. Ich würde auch gerne mit Ihnen noch einmal über den Kaufpreis für das Buch reden. Vielleicht bietet sich heute Nachmittag eine Gelegenheit.
7: Verkaufen, Winston? Du willst doch solch einen Fund nicht verkaufen.
3: Wo denkst du hin? Mr. Mackenzie hat lediglich einen Scherz gemacht. Ich würde nun gern nach McClure sehen.
7: Mimi und ich begleiten dich.
3: Gut, gehen wir.

0: So, da wären wir. Der gute alte George wird sicherlich die Nacht hier verbracht haben und ist über seine Arbeit eingeschlafen.
1: Öffnen wir die Tür, dann wissen wir sofort, ob Sie mit Ihrer Annahme richtig liegen.
0: Na, dann wollen wir mal. Oh, wie furchtbar. Was ist hier nur geschehen?
1: Sehen Sie, dort unter den Büchern schaut eine Hand hervor.
2: Oh mein Gott.
1: Das muss Mr. McClure sein. Sehen wir nach. Vielleicht lebt er ja noch.
0: Wie konnte dieses Regal denn einfach umfallen?
1: Mr. McKenzie, helfen Sie mir bitte. Wir müssen versuchen, den Ärmsten frei zu bekommen.
3: Oh, da brauche ich mich nicht mehr anzustrengen. Der Mann ist mausetot. Wer weiß, wie lange er bereits unter den Büchern liegt. Naja, lesen kann also doch tödlich sein.
4: Dennoch sollten wir uns Gewissheit verschaffen. Und nun helfen Sie endlich meiner Freundin, Mr. McKenzie.
3: Schon gut. Man wird doch mal einen Witz machen dürfen, mein Gott.
1: Sie haben eine seltsame Art von Humor.

0: tiefschwarz, wie mir scheint. Nur noch ein kleines Stück. Dann können wir den Toten unter dem Regal hervorziehen.
1: Jetzt, Winston, Mr. Mackenzie, ziehen!
2: So.
0: Ihr habt es geschafft.
1: Oh, das schwere Regal und das Gewicht der Bücher haben Mr. McClure übel zugerichtet.
0: Bei der Schwere der Verletzungen würde ich behaupten, dass er sofort tot war.
2: Was für ein tragischer Unfall. Von seiner großen Liebe, dem geschriebenen Wort, vom Leben zum Tode befördert. Tja, was für eine Ironie.
0: Wer sagt denn, es sei ein Unfall gewesen? Es besteht genauso gut die Möglichkeit, dass jemand das Regal auf Mr. McClure gestürzt hat.
3: Ja. Was sagen Sie da? Meinen Sie etwa, es könnte...
0: Mord gewesen sein? Ja, ganz genau, das meine ich. Warum sollte ein solch massives Regal, was bereits mehrere Jahrzehnte dort gestanden hat, plötzlich aus heiterem Himmel umkippen?
4: Aber wenn es so sein sollte, muss es Spuren geben, die den Beweis liefern, ob jemand nachgeholfen hat.
0: Ganz recht. Und wenn wir danach suchen, werden wir sicherlich welche finden.
3: Was ist mit dem Manuskript? Hat es jemand gesehen?
2: Es liegt dort drüben auf dem Lesepult. Es ist unversehrt.
3: Gott sei Dank. Nicht auszudenken, wenn es beschädigt worden wäre.
0: Ich denke, das Manuskript ist zunächst zweitrangig. Wir sollten uns zuerst auf die Umstände des Todes von Mr. McClure konzentrieren.
2: An Ihnen ist wohl eine Detektivin verloren gegangen, was?
4: Sie können sich diesen Unterton sparen. Meiner geschätzten Freundin Miss Rutherford ist bereits der eine oder andere Gauner ins Netz gegangen.
2: Hört, hört.
3: Können wir nun endlich nachsehen, wie dieses Regal auf den armen Mann fallen konnte?
0: Aber sicher doch.
4: Sieh nur, Mimi, es hat den Anschein, als ob die Wandhalterungen des Regals aus dem Mauerwerk gerissen wären.
0: Du hast recht, Audrey. Die Metallstifte wurden aus der Wand gerissen.
3: Dafür bedarf es einer gehörigen Portion an Muskelkraft.
0: Und einer nicht zu unterschätzenden Menge an krimineller Energie.
3: Kann es nicht trotz allem ein Unfall gewesen sein, der McClure zum Verhängnis wurde?
0: Wohl kaum. Der Täter musste sein gesamtes Körpergewicht aufwenden, um das Regal zu kippen. So etwas geschieht nicht aus Versehen.
2: Hey, da ist was Wahres dran. Die Lady ist wirklich auf Zack.
0: Wie ungewöhnlich, nicht wahr? Und das dazu noch aus dem Mund einer etwas sonderbaren älteren Dame.
2: Genau, Sie sagen es.
0: Na, dann liefere ich Ihnen noch ein paar weitere nicht von der Hand zu weisende Fakten.
2: Nun bin ich aber wirklich mehr als gespannt.
0: Der Kraftaufwand, um das Regal zu kippen, war so groß, dass nur ein Mann dazu in der Lage gewesen ist, es umstoßen zu können.
3: Klingt einleuchtend.
0: Zweitens ist der Mörder in unserer Runde zu suchen, da ein Täter von außerhalb ausscheidet.
2: Wieso denn das?
0: Oh, ich hätte erwartet, dass Sie mir bis hierher hätten folgen können. Aber nicht schlimm. Ich erkläre es Ihnen ja gern. Das Wetter verhindert es jedem von außerhalb ins Haus zu gelangen. Außerdem hat dieser Raum kein Fenster, was ein Eindringen von draußen erschwert. Bleibt als einzige Möglichkeit, den Täter in den eigenen Reihen zu suchen.
3: Aber es könnte auch durchaus möglich sein, dass sich außer uns und der Dienerschaft noch jemand im Haus aufhält. Vielleicht versteckt er sich irgendwo in diesem weitläufigen Gemäuer.
0: Ein Einwand, der nicht von der Hand zu weisen ist. Wir sollten das Haus durchsuchen, sobald wir unsere Spurensuche hier im Raum abgeschlossen haben.
4: Keine schlechte Idee. So sollten wir eine Person, die sich hier im Haus vor uns verbirgt, schnell entdecken.
0: Sofern wir alle Ecken und Winkel des Hauses kennen.
3: Ich werde auch die Dienerschaft in die Suche mit einbeziehen.
4: Gut. Je mehr Personen, desto besser.
0: Ich möchte noch einen Blick auf den Arbeitsplatz von Mr. McClure werfen. Vielleicht lässt sich noch ein weiterer Hinweis entdecken, was sich hier zugetragen hat.
3: Schauen Sie sich in aller Ruhe um. Ich werde in der Zwischenzeit Niklas und die Dienerschaft instruieren.
2: Ich werde einmal nachsehen, ob mein holdes Eheweib ihre Fassung wiedererlangt hat und geselle mich, sobald wir mit unserer Suche beginnen, wieder zu Ihnen.
0: Gut. Wir kommen hier in der Zwischenzeit auch so zurecht. Wenn wir etwas von Belang entdecken, werden wir Sie sofort verständigen.
2: Viel Erfolg!
4: Wonach suchen wir?
0: nach allem, was irgendwie ungewöhnlich erscheint. Außerdem sollten wir uns den Toten noch einmal genauer anschauen.
1: Oh, müssen wir den armen Mr. McClure wirklich durchsuchen? Irgendwie macht es mir Angst, einen Toten zu berühren.
0: Wenn es dir zu schwer fällt, Liebes, übernehme ich diese wenig einladende Aufgabe.
1: Ja.
0: Mal sehen. Das massive Holz in Kombination mit den Tonnen an Büchern hat wirklich ganze Arbeit geleistet. Der Oberkörper ist regelrecht zerschmettert worden.
1: Er hatte wirklich keinerlei Chance.
0: Sieh nur die Kuppen seiner Finger und die Innenseite seiner rechten Hand.
1: Ich kann nichts Ungewöhnliches erkennen. Finger und Hand machen einen vollkommen normalen Eindruck auf mich.
0: Du schaust nicht genau genug hin. Die Finger und die Handfläche weisen Tintenpartikel auf, die bei Mr. McClure zum Zeitpunkt, als wir die Bibliothek am gestrigen Abend verlassen haben, noch nicht vorhanden waren.
1: Worauf du so alles achtest, das ist wirklich unglaublich.
0: Dieser Umstand legt den Verdacht nahe, dass Mr. McClure sich am gestrigen Abend handschriftlich Notizen gemacht haben muss.
1: Komm, sehen wir uns mal das Lesepult an, ob wir dort etwas entdecken können.
0: Keine schlechte Idee. Sehen wir nach.
1: Hier liegt ein Füllhalter. Ein sehr edles Modell.
0: Und hier haben wir auch direkt das dazu passende Notizbuch. Mal sehen, ob wir finden können, was sich Mr. McClure notiert hat.
1: Schau mal, die Seiten sind alle mit einem Datum versehen. Der letzte Eintrag ist von vorgestern. Also nichts von Interesse.
0: Nicht so ganz. Auch hier empfiehlt es sich, genauer hinzuschauen. Die Seiten nach dem letzten Eintrag sind sorgfältig entfernt worden. Wenn man das Buch nur oberflächlich untersucht, fällt es nicht auf. Aber es ist deutlich zu erkennen, dass man Seiten entfernt hat.
1: Oh, tatsächlich.
0: Dieser Umstand verrät uns so einiges.
1: Ich bin mir nicht sicher, worauf du hinaus möchtest.
0: Nun, die Seiten werden sicherlich nicht von Mr. McClure herausgetrennt worden sein, sondern sehr wahrscheinlich von demjenigen, der für diesen hinterhältigen Mordanschlag verantwortlich ist.
1: Ja, gut und schön, aber wirklich neue Erkenntnisse liefert das nicht.
0: Oh doch. Nämlich, dass Mr. McClure hier etwas notiert hatte, was für den Täter von so großer Brisanz gewesen ist, dass er die Seite mitgenommen hat. Und daraus ziehe ich den Schluss, dass die verschwundenen Notizen sich auf das Manuskript von Sir Walter Scott bezogen.
1: Aber wieso auf das Manuskript?
0: Ach, Mr. McClure konnte es nicht erwarten, das Manuskript in Augenschein zu nehmen. Somit liegt nahe, dass er sich dabei Notizen machte. Und diese waren wohl zu heikel für den Mörder.
1: Heikel? So heikel, dass man dafür einen Mord begehen würde?
0: Ich fürchte ja. Denn es könnte ja sein, dass das Manuskript eine Fälschung ist.
5: Ich bitte alle bei der Suche um höchste Vorsicht. Wir sind schließlich auf der Suche nach einem gefährlichen Mörder.
6: Wer tut nur so etwas Schreckliches?
0: Jemand, dem McClure im Weg war.
5: Die Dienerschaft bitte ich, die Keller zu durchsuchen, da sie sich dort am besten auskennt. Ich werde nun die Gruppen einteilen.
2: Solange ich nicht mit Miss Holmes durch das Haus ziehen muss, ist mir jeder recht.
5: Mr. McKenzie wird gemeinsam mit Mr. Littleton das Erdgeschoss durchsuchen.
2: Alright, kommen Sie, Littleton. Machen wir uns nützlich.
5: Bevor Sie aufbrechen, möchte ich Sie bitten, sobald Ihnen etwas verdächtig erscheint, die anderen zu rufen. Keine Alleingänge.
6: Gut, wir passen auf.
5: Audrey und Miss Rutherford übernehmen den ersten Stock, während ich gemeinsam mit Nicholas im zweiten Stock nach dem Rechten sehen werde. Es wäre doch gelacht, wenn wir unseren Mörder so nicht aus seinem Versteck locken könnten.
0: Tja, wenn die Theorie eines Mörders, der sich versteckt, zutrifft. Aber hier habe ich immer noch meine Zweifel.
1: Ach, jetzt,
4: wo die Beleuchtung ausgefallen ist, ist es in diesen Gängen wirklich finster. Man kann nicht einmal mehr die Hand vor Augen sehen.
0: Zum Glück haben wir diesen Kerzenleuchter gefunden. Somit sehen wir wenigstens, wohin wir gehen.
4: Ach, trotzdem finde ich es hier mehr als unheimlich. Obwohl es draußen heller Tag sein muss, könnte man meinen, es ist tiefste Nacht.
0: Es kann nicht mehr lange dauern und wir stoßen wieder auf ein Fenster. Allerdings tut der anhaltende Schneefall dort draußen sein Übriges, um uns die Sicht zu erschweren.
4: Sag mal, hast du eine ungefähre Vorstellung davon, wo wir uns gerade befinden?
0: Ich bin mir nicht hundertprozentig sicher. Aber wir müssen hier in der Nähe einiger der Gästezimmer sein.
4: Wirklich? Ich kann nichts Vertrautes erkennen, aber dein Orientierungssinn war schon immer besser als meiner.
0: Dort vorn macht der Gang einen Knick.
4: Einen Moment noch. Hier, auf der rechten Seite, ist noch eine weitere Tür. Sehen wir kurz in das Zimmer und gehen dann weiter.
0: Gut, riskieren wir einen Blick.
1: Oh, was ist das? Ich bin in etwas auf dem Teppich getreten. Es ist feucht und klebrig.
0: Wo? Einen Moment, ich komme mit dem Kerzenhalter zu dir.
1: Es ist eine ganze Lache einer Flüssigkeit. Sie scheint unter der Tür hervorzukommen.
0: Das ist Blut. Es kommt tatsächlich unter dieser Tür hervor. Schnell, wir müssen sie öffnen.
1: Oh Gott. Sie ist nicht verschlossen.
0: Gütiger Gott. Was für ein Blutbad. Jemand hat Mrs. Leake mit dem Gesicht in den großen Spiegel der Frisierkommode geschmettert.
1: Nein. Oh mein Gott. Hier sieht's aus wie in einem Schlachthaus. Was für ein Chaos. Mrs. Leake hat mit allen Kräften um ihr Leben gekämpft.
0: Der Stuhl dort ist zerbrochen. Und überall Blut. Auf dem Bett, dem Teppich, sogar an den Wänden.
1: Sieh nur. Überall auf dem Boden liegen Glassplitter. Pass bloß auf, dass du dich nicht verletzt. Der Täter muss die Frau mit großer Wucht in den Spiegel gestoßen haben.
0: Bevor wir hier weitere Untersuchungen anstellen, sollten wir die anderen zusammenholen.
1: Ja.
0: Schnell, verlieren wir keine Zeit.
2: Ja. Ich verstehe es nicht. Wer tut denn nur so etwas? Wo bin ich hier hineingeraten?
0: Ich denke, es ist nun an der Zeit, dass wir versuchen, mit der Außenwelt in Kontakt zu treten.
7: Miss Rutherford, ich werde versuchen, mit dem Wagen in die nächste Ortschaft zu gelangen, um Hilfe zu holen. Auch wenn dieses Vorhaben wenig Aussicht auf Erfolg hat, es schneit noch immer.
0: Wir müssen es dennoch versuchen.
4: Was können wir anderen in der Zwischenzeit tun?
0: Wir sollten alle zusammenbleiben und uns schnellstmöglich im Salon einfinden.
3: Ich werde versuchen, den Wagen gemeinsam mit Niklas fahrbereit zu bekommen.
0: Eine gute Idee.
2: Hat jemand meine Frau gesehen? Auf unserem Zimmer war sie nicht.
3: Nein, sie ist mir heute noch nicht wieder begegnet. Vielleicht hat sie ein wenig die herrliche Schneeluft genossen und ist in der Zwischenzeit wieder auf ihr Zimmer gegangen, während wir das Haus durchsucht haben.
2: Möglich.
0: Ich schlage vor, wir sehen nach. Mr. Gray und der Butler versuchen, den Wagen des Hauses zu starten. Wir anderen gehen zum Zimmer der Mackenzies und sehen nach ihrer Frau, Mr. Mackenzie. Wir treffen uns dann alle im großen Salon. Ach ja, und ich bitte alle in diesem Raum, nichts zu verändern. Wir könnten ansonsten wichtige Spuren für Scotland Yard unwiderruflich zerstören.
3: Ein guter Vorschlag. So machen wir es.
2: Gut, verlieren wir keine weitere Zeit und suchen nach meiner Frau.
0: Audrey, warte noch einen Augenblick. Sieh mal, was ich gefunden habe.
4: Was ist das? Und woher kommt es?
0: Es ist Sir Gray aus der Hosentasche gefallen, während wir alle auf Kate Leake konzentriert waren.
4: Was hat das zu bedeuten?
0: Das, liebe Audrey, verrate ich dir zu einem späteren Zeitpunkt.
6: So, da wären wir. Hoffentlich geht es ihr gut.
2: Lassen Sie mich vorangehen. Molly, bist du hier?
6: Mrs. Mackenzie, sind Sie da?
8: Wer ist da? John, bist du das?
2: Molly!
4: Sie liegt im Bett.
2: Fühlst du dich nicht gut oder warum liegst du am helllichten Tag im Bett? Hast du Migräne? Wir haben uns Sorgen gemacht. Es ist etwas Schreckliches mit Kate K.

0: geschehen.
1: So? Was denn?
2: Sie macht einen abwesenden Eindruck auf mich. Mrs. McKenzie, stimmt etwas nicht?
3: Seht nur, dort unter der Decke quillt etwas hervor. Ist das etwa Blut?
2: Schnell die Decke beiseite.
0: Oh Gott, Molly. Wer hat dir das angetan? Was ist mit deinen Armen und... Oh, verdammt, die Schnitte sind ja überall.
2: Wer hat sie so zugerichtet, Mrs. McKenzie?
1: Ich weiß es nicht. Alles ging so schnell. Ich kam aufs Zimmer und...
0: Das hat doch wohl Zeit bis nachher. Wir müssen erst einmal ihre Wunden versorgen.
2: Oh ja, natürlich. Wie nachlässig von mir. Ich sehe im Bad nach ein paar Handtüchern und etwas Jod, um die Wunden zu säubern.
4: Sehen Sie, was ich hier neben dem Bett gefunden habe?
3: Das ist eine kristallene Spiegelscherbe.
4: Ja, sie ist blutverschmiert und sieht aus wie die aus dem Spiegel im Zimmer von Mrs. Leake.
2: So, damit werden wir Ihre Wunden versorgen können. Es könnte sein, dass das ein wenig brennt.
1: Gott, das brennt.
2: So, jetzt ist es auch schon wieder vorbei. Sie haben Glück gehabt. Die Schnitte sind nicht sehr tief und nur oberflächlich. Sie sind sicher, dass Sie keine weiteren Angaben zum Täter machen können?
1: Ich weiß nur noch, dass er hinter der Tür auf mich gelauert hat. Er stürzte sich mit der Scherbe auf mich und versuchte mir damit die Kehle durchzuschneiden. Aber... irgendwie habe ich mich zur Wehr gesetzt und dabei muss ich ohnmächtig geworden sein. Der Täter dachte wohl, ich sei tot.
2: Gut, belassen wir es zunächst dabei.
5: Wie geht es, Mrs. McKenzie?
3: Den Umständen entsprechend gut, würde ich sagen. Hattet ihr Erfolg, Winston?
5: Wir konnten den Wagen starten und Nicholas ist aufgebrochen, um Hilfe zu holen.
4: Wollen wir hoffen, dass es ihm gelingt.
5: Aber was ist hier geschehen? Was ist mit Molly?
3: Sie ist angegriffen worden. Anscheinend derselbe Täter wie bei Kate Leake. Wir haben das hier gefunden. Eine Scherbe aus dem Spiegel.
5: Es wird Zeit, dass wir den Mörder endlich stellen.
2: Ich halte es für keine gute Idee, weiter auf eigene Faust nach dem Mörder zu suchen. Ich denke, es wäre das Beste, wenn wir alle zusammenbleiben und kein weiteres Risiko eingehen und warten, bis Nicholas mit Hilfe aus dem Ort zurückkehrt.
5: Gut. Vielleicht haben Sie recht. Was machen wir mit Mrs. McKenzie?
2: Sie wird uns begleiten. Wir haben ihre Wunden gesäubert und im Erdgeschoss gibt es sicher Verbandsmaterial. Dort ist sie auf jeden Fall sicher.
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2: Eine Möglichkeit, sich auszuruhen, findet sie sicherlich auch dort.
5: Sicher. Im Erdgeschoss gibt es genug Verbandsmaterial für ein ganzes Lazarett. Und im Salon kann sie sich ausruhen. Also gehen wir hinunter.
0: Komm, Molly. Ich helfe dir beim Aufstehen.
1: Es geht schon.
4: Was war denn das?
0: Das kam von draußen.
3: Sehen wir nach. Dort zum Fenster.
4: Dort hinter den Bäumen steigt schwarzer Rauch auf.
2: In diese Richtung liegt die Straße zum Anwesen.
3: Ein Unfall?
2: Möglich. Aber wir können eh nicht viel tun. Durch den Schnee brauchen wir Stunden bis zur Rauchsäule. Wir können nur hoffen, dass Nicholas schnell zurückkehrt.
5: Gehen wir hinunter. Ich werde dafür sorgen, dass es uns an nichts fehlen wird, während wir auf Hilfe warten.
3: Was würden wir nur ohne dich tun, mein lieber Winston?
5: Aber das ist doch das Mindeste, was ich unter diesen Umständen tun kann.
2: Gut, machen wir uns auf den Weg.

0: Sind alle mit Getränken versorgt? Ja? Na, ganz hervorragend.
1: Diese elende Warterei macht mich ganz wahnsinnig. Einfach hier sitzen und die Hände in den Schoß legen, entspricht nicht meinem Naturell.
2: Sicher ist bereits Hilfe auf dem Weg.
1: Ach, was gibt Ihnen denn diese Gewissheit?
2: Ich
3: glaube, Mr. Littleton wollte lediglich höflich sein und Sie beruhigen. Aber ich wüsste, wie wir uns ein wenig die Zeit vertreiben können, während wir hier warten, wo wir doch nun alle hier in einem Raum zusammen sind.
1: Ach, und wie?
3: Nun, indem ich Ihnen erkläre, was sich in den letzten 24 Stunden hier zugetragen hat.
1: Oh, gibt uns die große Detektivin wieder eine Kostprobe ihres Könnens?
3: Wenn Sie denn so wollen, Mr. McKenzie.
4: Aber Mimi...
3: Eben dies werde ich nun erklären.
4: Also dann spann uns nicht länger auf die Folter.
3: Gut, beginnen wir mit dem tragischen Mord an Kate Leake. Wir dürften uns alle einig sein, dass Miss Leake von ihrem Charakter her ein nicht ganz einfacher Mensch gewesen ist, der dem einen oder anderen ordentlich zusetzen konnte.
2: Wie diplomatisch formuliert, Miss Rutherford.
3: Doch. Eine der anwesenden Personen hat besonders unter den Sticheleien von Miss Leake zu leiden gehabt. Molly McKenzie.
1: Ja, das ist doch absurd. Sie verdächtigen doch nicht etwa meine Frau. Sie scheinen vergessen zu haben, dass dieser Dreckskerl auch Sie überfallen hat.
3: Alles zu seiner Zeit, Mr. McKenzie. Aber wo Sie mich gerade unterbrechen, gehe ich recht in der Annahme, dass Sie näher mit Miss Leake bekannt waren.
1: Natürlich, das ist ja auch kein Geheimnis. Ich kenne Kate bereits einige Jahre. Sie ist eine gute Freundin der Familie.
3: Und das ist tatsächlich alles? Oder ging die Freundschaft noch ein wenig tiefer? Man könnte auch fragen... Hatten Sie ein Verhältnis mit Miss Leake?
1: Machen Sie sich doch nicht lächerlich.
3: War es nicht so, Mrs. McKenzie? Hatten Sie es nicht all die Jahre geahnt? Und heute nach dem Frühstück, da hat es dieses Frauenzimmer gewagt, es Ihnen offen ins Gesicht zu sagen, dass sie eine Affäre mit Ihrem Mann hat und dieser sich von Ihnen trennen wird. Da haben Sie die Fassung verloren. War es nicht so, Mrs. McKenzie?
5: Ich wusste nicht mehr weiter und da...
3: Haben Sie Folgendes getan. Sie gingen auf Ihr Zimmer und waren wütend. So wütend, dass Sie beschlossen, Kate Leake erneut zur Rede zu stellen. Sie suchten sie auf ihrem Zimmer auf und es kam zum Streit. Miss Leake verhöhnte sie und da haben Sie die Kontrolle verloren.
6: Was willst du denn hier? Ich habe keine Lust, mich mit dir zu unterhalten. Du Schlampe.
5: Du Miststück.
3: Die ganze Wut und die Erniedrigung, die Sie all die Jahre erfahren haben, bahnten sich unaufhaltsam Ihren Weg und brauchten ein Ventil. Sie packten Miss Leake am Oberkörper und schleuderten sie mit ungeahnten Kräften in den Kristallspiegel der Frisierkommode. Der Aufprall war gewaltig. Eine der gelösten Scherben verletzte sie an der Hauptschlagader, sodass sie sofort tot war. Aber sie fielen in eine wahre Raserei und brachten ihr noch unzählige Schnitte mit einer der Scherben bei.
5: Ja, so was.
1: Aber Molly, das kann doch nicht sein, ich meine... Du bist doch selbst von dem Mörder angegriffen worden. Die Schnitte und all das Blut.
3: Zu den Schnitten komme ich nun. Als Molly wieder zur Besinnung kam und sah, was sie angerichtet hatte, wurde ihr klar, dass sie ein Alibi benötigen würde. So kam ihr der Gedanke, sich ebenfalls als ein Opfer des Mörders auszugeben, das nur knapp mit dem eigenen Leben davongekommen ist.
1: Wie?
3: Molly kehrte auf ihr Zimmer zurück und ließ dort alles wie nach einem weiteren Überfall aussehen. Doch dabei machte sie zwei entscheidende Fehler in ihrer Planung.
5: So?
3: Ja. Sie haben sich durch zwei Dinge verraten. Sie erzählten uns, sie seien vom Täter angegriffen worden und dabei in Ohnmacht gefallen. Vorgefunden haben wir sie allerdings im Bett, ordentlich zugedeckt. Welcher Täter sollte so etwas tun?
2: Aber es kann durchaus sein, dass es Mrs. McKenzie gelungen ist, sich selbst ins Bett zu schleppen.
3: Und dann deckt sie sich ordentlich zu, damit niemand ihre Wunden auf den ersten Blick sieht. Aber ich gebe Ihnen recht, Mr. Littleton. Dies allein als Indiz genügt nicht. Den entscheidenden Hinweis erhielt ich bei der Versorgung der Wunden von Molly. Zunächst wunderte ich mich, wie oberflächlich die Wunden beigebracht wurden. Keiner der Schnitte war wirklich tief. Außerdem erschien mir noch etwas ungewöhnlich. Und als ich die Wunden reinigte, wusste ich es.
4: Was war es?
3: Die Schnitte am Körper von Molly konnten in ihrem Verlauf nur von einer Person ausgeführt werden, nämlich ihr selbst.
1: Molly, bitte sag, dass das nicht wahr ist.
7: Du fragst mich das? Du sagst, bitte lass das nicht wahr sein? Was für ein erbärmlicher Scheißkerl du doch bist. All die Jahre hast du mich mit diesem Flittchen betrogen, aber ich habe immer zu dir gehalten. Hatte die Hoffnung, wir würden wieder zueinander finden. Aber wie ich mich irrte. Stattdessen musste ich andauernd die Sticheleien und Gemeinheiten dieser Frau ertragen. Und heute Morgen war es dann soweit. Irgendetwas ist in meinem Inneren zersprungen und ich hatte nun auch Wut in mir. Ich hatte allerdings die Hoffnung, es würde niemandem auffallen, dass ich mir die Schnitte selbst zugefügt habe. Da habe ich wohl aber nicht mit Miss Rutherford gerechnet. Ich dachte, ich könnte den Mord dem anderen Mörder unterschieben.
3: Sie fragten mich ja vorhin, woher ich meine Gewissheit hätte, Sie hätten eine Affäre mit Miss Leake. Nun ganz einfach. Dies verriet mir Ihr Gesicht, als wir die Tote fanden. Sie waren über alle Maßen schockiert.
4: Mimi, du sagtest, dir seien die Schnitte an Mollys Körper aufgefallen. Ja, was war an ihnen so ungewöhnlich?
3: Sie waren seitenverkehrt. Die Schnitte waren so ausgeführt, dass sie nur vom Opfer selbst ausgeführt worden sein konnten.
2: Mrs. Mackenzie, sagten Sie gerade dem anderen Mörder? Sie haben also nicht George McClure ermordet?
3: Aber nein, ich sagte ja bereits heute Morgen in der Bibliothek, dass man dazu einen enormen Kraftaufwand benötigt, den nur ein Mann aufbringt. Wir haben es tatsächlich mit zwei Mördern und auch zwei unterschiedlichen Tatmotiven zu tun.
2: Ja, wer sollte denn George McClure nach dem Leben trachten?
3: Eigentlich niemand. McClures Entdeckung hingegen brachte sein Leben in große Gefahr. Und der Täter beschloss, ihn zu beseitigen.
1: Was für eine Entdeckung!
3: McClure war ein Experte für die Texte von Sir Walter Scott und konnte, wie wir alle wissen, kaum abwarten, den Text zu untersuchen. Er war der Letzte unserer Gesellschaft, der in der Bibliothek zurückblieb. Während seiner Untersuchung des neuen Manuskripts machte sich McClure Notizen und kam nach und nach zu der Gewissheit, dass der Text eine Fälschung ist. Eine gute zwar, aber nichtsdestotrotz eine Fälschung.
0: Unmöglich.
3: Tatsächlich. Ich glaube vielmehr, dass die Beweise, die McClure für eine Fälschung fand, erdrückend gewesen sind. Aus diesem Grund wurden seine Notizen zum Tatmotiv. Sie enthielten den Beweis, dass es sich um eine Fälschung handelte.
2: Wo sind diese Notizen jetzt?
3: Der Täter hat sie, nachdem er McClure erschlagen hat, aus dem Notizbuch getrennt und an sich genommen.
4: Aber wie konnte der Täter wissen, was McClure gefunden hat?
3: Der Täter war bereits im Vorfeld besorgt darüber, McClure mit dem Manuskript eine ganze Nacht allein zu lassen. Das Risiko erschien ihm einfach zu groß. Und er beschloss, sich Gewissheit zu verschaffen, ob McClure die Wahrheit erkannt hatte.
1: Und sah seine Befürchtungen bestätigt.
3: Ganz genau, so war es. Nicht wahr, Sir Gray?
0: Alle Achtung, wir haben mich erwischt.
4: Oh, sag, dass das nicht wahr ist, Winston.
0: Ich fürchte, deine Freundin hat recht. Genau so hat es sich zugetragen. Aber wie sind Sie darauf gekommen?
3: Oh, was das anbelangt, tappte ich lange Zeit im Dunkeln. Bis zu jenem Augenblick in Miss Leakes Zimmer, wo Ihnen das hier aus der Tasche gefallen war.
2: Was ist das? Ein Papierfetzen?
3: Richtig, ein Papierfetzen. Ein Papierfetzen aus dem Notizbuch von George McClure.
1: Aber der kann doch von überall her stammen.
3: Da will ich Ihnen nicht widersprechen. Allerdings befinden sich auf diesem Fetzen auch einige handgeschriebene Buchstaben, die sich eindeutig der Handschrift von McClure zuordnen lassen, dessen Notizen ich zuvor gelesen hatte. Und wer, wenn nicht der Täter, sollte einen solchen Papierfetzen in seiner Hosentasche mit umhertragen?
1: Tja, Was soll ich sagen? Das war's wohl, Mr. Gray. Ich halte es für das Beste, dass wir Sie irgendwo einsperren, bis die Polizei eintrifft.
0: Wohl kaum.
4: Aber Winston...
0: Setzen Sie sich wieder hin.
4: Das kann doch nicht wirklich dein Ernst sein. Außerdem ist die Polizei bereits auf dem Weg.
0: Ach, meine liebe Audrey. Wie gern würde ich dir sagen, dass du recht hast und alles ein Ende findet. Nur leider wird keine Polizei hier aufkreuzen.
4: Wie?
3: Ich vermute, Mr. Gray möchte damit sagen, dass Nicholas nicht auf dem Wege ist, um Hilfe anzufordern. Oder irre ich mich?
0: Leider sehen Sie vollkommen richtig, Miss Rutherford. Ich musste Nicholas davon abhalten, die Polizei zu informieren.
3: Ich nehme an, Sie haben den Wagen manipuliert?
0: Ja, ich habe die Benzinleitung und die Bremsen manipuliert. Die Fahrt konnte nur in einem Fiasko enden.
1: Das war also die Rauchsäule, die wir am Fenster gesehen haben?
0: Ich fürchte ja.
4: Das bedeutet, es kommt niemand, um uns zu helfen?
0: Auch hier liegst du wohl richtig.
4: Aber warum das alles? Ich verstehe es nicht. Es mangelte dir doch an nichts.
0: Ach, Audrey. Mein Vermögen ist schon lange passé. Das Geld meiner Familie ist lange verbraucht und ich stehe vor dem Ruin.
3: Da kam Ihnen das Manuskript aus Paris genau recht. Sie wussten zwar sofort, dass es eine Fälschung ist, denn bereits an diesem Punkt Ihrer Geschichte haben Sie sich verraten.
0: Ich verstehe nicht. Was hat mich verraten?
3: Mr. Gray, Sie sagten, Sie haben das Manuskript auf einem Flohmarkt von einem britischen Veteranen erworben. Meinen Sie wirklich, ein englischer Staatsbürger wäre sich nicht des Wertes eines bisher unbekannten Werkes von Sir Walter Scott bewusst gewesen? Wohl kaum.
0: Was soll ich sagen? Dem ist nichts hinzuzufügen. Aber nun ist es an der Zeit, dass Sie mich alle in den Keller begleiten. Wenn niemand den Helden spielt, kommen wir alle heil aus dieser Sache heraus.
8: Ich glaube, wir haben vor der Tür genug gehört. Ich bedauere, dass Ihr Mordanschlag nicht den gewünschten Erfolg hatte und ich das Attentat überlebt habe. Ich konnte mich gerade noch rechtzeitig aus dem Wagen befreien, bevor dieser Feuer fing. Die Herren vom Yacht werden sich nun um Sie kümmern. Und nun senken Sie die Waffe.
0: Sie haben vermutlich recht. Hier, mein Revolver.
3: Wenn Sie schon einmal dabei sind, können Sie auch Mrs. Mackenzie in Gewahrsam nehmen.
9: Beide festnehmen, sofort.
10: Jawohl, Sir.
8: Mrs. Mackenzie, würden Sie bitte ebenfalls mit den Herren vom Yacht gehen? Vielen Dank.
3: Ach, Audrey, jetzt haben wir an diesem Wochenende doch noch teilgehabt. An einer Darbietung der schönen Künste, wenn auch anders als geplant.
4: Ach, wovon sprichst du?
3: Ich spreche von der wohl bedeutendsten Gattung des Dramas, der Tragödie.

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0: Weißt du noch, wo es gewesen ist?
1: Ja.
0: Und hat es dir gut gefallen?

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0: Ich liebe mein verdammt geiles Baba Fendi
1: Fit. Ich liebe mein verdammt geiles Baba Leben Fendi Fit GmbH. So heißt meine Firma, Leute. Gibt es einen Firmenbuch?
0: Ich liebe mein verdammt geiles Leben Fendi
1: Fit. Nein, ich liebe mein verdammt geiles Baba Leben Fendi Fit GmbH.
0: Ich liebe mein verdammt geiles Baba
1: Fit. Meine Firma heißt, ich liebe mein verdammt geiles Baba Leben Fendi Fit GmbH.
0: Wann hast du die gegründet?
1: Was? Letzte Woche.
0: Das ist doch der geilste Name der Welt.

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0: Weißt du noch, wo es gewesen ist?
1: Ja.
0: Und hat es dir gut gefallen?